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1: Ich bin Tine Klimach. Der Vorsprung der AfD im Vergleich zur Union ist in einer aktuellen Umfrage erneut größer geworden. Die Partei steht in der neuesten Befragung für die Bild-Zeitung bei 29% und die Union bei 21%.
2: Die übrigen Parteien blieben in der Umfrage bei ihren Werten. Die SPD bei 12, die Grünen bei 14 und die Linke bei 11%. FDP und BSW würden mit jeweils 3% den Einzug in den Bundestag verpassen. Nur noch jeder dritte Wähler würde aktuell also für die Regierungsparteien stimmen. In einer weiteren Bild-Umfrage sinken auch die persönlichen Werte von Kanzler Merz weiter. 77% der Befragten sind mit ihm unzufrieden. Ähnlich viele sind in der Umfrage mit der Bundesregierung insgesamt unzufrieden. 78%. Ursula Winkler, Nachrichtenredaktion.
1: Am letzten Tag des Internationalen Wirtschaftsforums in St. Petersburg hat die Ukraine die Millionenstadt erneut unter Beschuss genommen. Nach Angaben örtlicher Behörden wurden rund um die Stadt etwa 140 ukrainische Drohnen abgefangen. Das Wirtschaftsforum ging nun zu Ende. Die Ukraine hatte ihre Angriffe auf die Region seit Beginn des Treffens intensiviert und unter anderem einen Militärstützpunkt und ein Öldepot getroffen. Verteidigungsminister Boris Pistorius hat beim Tag der Bundeswehr einen stärkeren Zusammenhalt von Gesellschaft und Truppe beschworen. Es habe in den vergangenen Jahren wenig Raum für Begegnungen gegeben. Das ändere sich nun durch solche Tage, sagte der SPD-Politiker in Neubiberg bei München beim Besuch der Universität der Bundeswehr. Insgesamt hatten 10 Bundeswehrstandorte für Interessierte geöffnet. Zum Sport. Die deutsche Nationalmannschaft hat ihre WM-Generalprobe gegen Mitgastgeber USA gewonnen. Das DFB-Team gewann in Chicago mit 2:1 durch Tore von Kai Havertz und Leroy Sané.
3: Das Spiel ist kaum angepfiffen, da jubelt die deutsche Mannschaft schon. Kai Havertz trifft schon nach 2 Minuten. Doch danach passiert erstmal nicht viel. Nach 37 Minuten kommen die USA verdient zum Ausgleich. Nach rund einer Stunde trifft dann ausgerechnet Leroy Sané, der den verletzten Lennart Kahl ersetzt hat. Das deutsche Team vielleicht auch durch den Jetlag und das schwüle Wetter nicht am Leistungslimit. Aber für die Moral ist der Sieg vor rund 60.000 US-Fans sicher hilfreich. Thomas Bremser, Nachrichtenredaktion.
1: Deutschland trifft zum Auftakt in der Gruppe E am 14. Juni in Houston auf Curaçao.
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4: Mit Jan Hampe. Nach der Nacht mit Tiefstwerten um 11 Grad gibt es am Sonntag einen Mix aus Wolken und rund 3 Sonnenstunden mit teils Böen, Wind und zwischendurch kann es ein bisschen regnen bei Temperaturen bis 18 Grad. Am Montag ein Wechsel von Bewölkung und Sonnenschein. Es kann etwas nieseln bei Höchstwerten um 24 Grad.
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1: Ich bin Tine Klimach. Deutschland, Frankreich und Großbritannien wollen die stockenden Bemühungen um ein Ende des Ukraine-Kriegs wieder in Gang bringen. Kanzler Merz, Präsident Macron, Premierminister Starmer treffen sich am Abend mit dem ukrainischen Präsidenten Zelensky in London. Auch wenn Putin zuletzt ein Treffen mit Zelensky abgelehnt hat. Die Europäer gehen trotzdem davon aus, dass sich Russland Verhandlungen langfristig nicht verweigern kann und sie dann mit am Tisch sitzen. Bundeskanzler Friedrich Merz hat Zweifel an der Fähigkeit seiner Regierung zur Modernisierung Deutschlands zurückgewiesen. Das Land habe die Kraft für die notwendigen Reformen. Das sagte er beim Landesparteitag der CDU von Mecklenburg-Vorpommern.
2: Wir haben in Deutschland die Kraft für diesen notwendigen neuen Aufbruch. Und ich sage auch die Koalition in Berlin hat die Kraft und die notwendige Geschlossenheit. Ich bin jedenfalls sicher, dass wir die gegenwärtigen Schwierigkeiten überwinden können. Ich bin zuversichtlich, dass Deutschland schon wieder in relativ kurzer Zeit ganz anders aussehen kann.
1: Die CDU steht in Umfragen unter Druck. In einer aktuellen Befragung für die Bild steht die AfD bei 29% und damit 8 Punkte vor der CDU. Es gibt etwas mehr Hoffnung für viele schwerkranke Menschen auf Wartelisten. In den ersten 5 Monaten des Jahres wurden in Deutschland mehr als 1.400 Organe gespendet. Gut 12% mehr als im Vorjahreszeitraum. Das teilt die Deutsche Stiftung Organtransplantation mit. Trotzdem reicht die Zahl der Spenden weiterhin nicht aus.
3: Der leichte Anstieg bei den Spenden dürfte die Diskussion über neue Regeln trotzdem weiter anheizen. Denn in Deutschland gilt bisher nur jemand als Organspender, der zu Lebzeiten zustimmt oder dessen Angehörige nach dem Tod ihr Einverständnis geben. In vielen anderen europäischen Ländern ist das anders. Dort gilt grundsätzlich jeder als Spender, solange er nicht widerspricht. Genau so eine Regelung fordern auch einige Bundestagsabgeordnete für Deutschland. Kritiker sehen darin allerdings einen Eingriff in die Grundrechte. Zoe Tassovali, Redaktion.
1: Zum Sport. Die deutsche Fußballnationalmannschaft geht mit einem Erfolgserlebnis in das bevorstehende WM-Turnier. 8 Tage vor seinem ersten Spiel gewann das Team von Bundestrainer Julian Nagelsmann bei seiner WM-Generalprobe gegen Co-Gastgeber USA mit 2:1.
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4: Mit Jan Hampe. Nach der Nacht mit Tiefstwerten um 11 Grad gibt es am Sonntag einen Mix aus Wolken und rund 3 Sonnenstunden mit teils Böen, Wind und zwischendurch kann es ein bisschen regnen bei Temperaturen bis 18 Grad. Am Montag ein Wechsel von Bewölkerung und Sonnenschein. Es kann etwas nieseln bei Höchstwerten um 24 Grad.
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0: bin Tine Klimach. Kanzler Merz hat sich mit Blick auf die anstehenden Sozialreformen zuversichtlich geäußert und Erinnerungen an einen berühmten Satz seiner Vorgängerin Angela Merkel geweckt. Wir schaffen das, sagte er bei dem CDU-Landesparteitag in Mecklenburg-Vorpommern.
1: Kanzler Merz zeigt sich überzeugt, die Koalition hat die Kraft für die notwendigen Reformen, trotz aller Unterschiede. Er sei sich sicher, dass Deutschland in relativ kurzer Zeit ganz anders aussehen könne und er brachte viele Beispiele wie einen Staat, den Unternehmer nicht als Last empfinden, sondern als Partner, mit digitalisierten Behördengängen. Deutschland könne ein weltweiter Vorreiter beim modernstem Klimaschutz werden, ein Land mit zuverlässig fahrenden Zügen und sicherer Energie. Die Koalition plant bis zum Sommer ein Riesenreformpaket zu Steuern, Arbeitsmarkt, Rente und Bürokratieabbau. Bei der Umsetzung gibt es aber noch Meinungsverschiedenheiten. Ursula Winkler, Nachrichtenredaktion.
0: Deutschland, Frankreich und Großbritannien wollen die stockenden Bemühungen um ein Ende des Ukraine-Kriegs wieder in Gang bringen. Kanzler Merz, Präsident Macron, Premierminister Starmer treffen sich am Abend mit dem ukrainischen Präsidenten Zelensky in London. Auch wenn Putin zuletzt ein Treffen mit Zelensky abgelehnt hat. Die Europäer gehen trotzdem davon aus, dass sich Russland Verhandlungen langfristig nicht verweigern kann und sie dann mit am Tisch sitzen. Die Bundespolizei hat seit Mai vergangenen Jahres über 50.000 unerlaubte Einreisen nach Deutschland festgestellt. Fast 37.000 Personen seien seitdem unmittelbar an der Grenze oder im Zusammenhang mit einem illegalen Grenzübertritt zurückgewiesen worden, teilte die Behörde mit. Vor rund einem Jahr hatte Innenminister Dobrindt die Grenzkontrollen intensiviert. Es werden seitdem alle Asylbewerber an den Grenzen abgewiesen. Zum Sport. Die deutsche Nationalmannschaft hat ihre Generalprobe gegen Mitgastgeber USA gewonnen. Das DFB-Team gewann in Chicago mit 2:1 durch Tore von Kai Havertz und Leroy Sané. Bundestrainer Julian Nagelsmann zeigte sich bei RTL rundum zufrieden.
2: Ja, ich fand es einen perfekten Test für uns von den Witterungsbedingungen vom Gegner, die emotional spielen. Ich finde, wir hatten eine sehr gute Anfangsphase wieder. Die ersten 15 Minuten waren wieder sehr, sehr gut. Ich finde, da müssen wir einfach mal auch ein Tor draus machen aus so einer Überlegenheit. Dann wird es offener. Ja, insgesamt bin ich zufrieden. Wir haben jetzt 9-mal in Folge gewonnen. Das musst du auch erstmal machen.
0: Das deutsche Team startet am 14. Juni in die WM gegen Curaçao.
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4: Mit Jan Hampe. Nach der Nacht mit Tiefstwerten um 11 Grad gibt es am Sonntag einen Mix aus Wolken und rund 3 Sonnenstunden mit teils Böen, Wind und zwischendurch kann es ein bisschen regnen bei Temperaturen bis 18 Grad. Am Montag ein Wechsel von Bewölkung und Sonnenschein. Es kann etwas nieseln bei Höchstwerten um 24 Grad.
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1: Ich bin Tanja Wagner. Frauen und Männer sollen für gleiche Arbeit das gleiche Gehalt bekommen. Dabei sollen neue EU-Regeln helfen. Aber Deutschland hat die Regeln zur Lohntransparenz bisher nicht umgesetzt und verstößt damit ab morgen gegen EU-Recht. Heute endet die Frist, bis zu der die EU-Staaten Zeit hatten, ihr nationales Recht anzupassen.
2: Bewerber sollen früh die Info bekommen, was das Einstiegsgehalt ist. Wer schon einen Job hat, soll erfahren können, was die Kollegen im Durchschnitt verdienen. Gruppiert nach Geschlecht, also nicht nach einzelnen Menschen. So sollen zum Beispiel Frauen erkennen, wenn Männer mit gleichen Aufgaben mehr verdienen. Und größere Arbeitgeber müssen künftig regelmäßig berichten.

0: richten, wie die Entgeltlücke zwischen Frauen und Männern ist. Die EU-Vorgaben sind damit strenger als das, was in Deutschland bisher gilt. Aus Brüssel an Christine Wenzel.
1: Deutschland, Frankreich und Großbritannien wollen die stockenden Verhandlungen um ein Ende des Ukraine-Kriegs wieder in Gang bringen. Kanzler Merz, Präsident Macron und Premierminister Starmer treffen sich dazu am Abend mit dem ukrainischen Präsidenten Selenskyj in London.
2: Das Angebot von Selenskyj an Putin für neue Gespräche wurde abgeblockt. Stattdessen gehen die Kämpfe mit großen Verlusten auf beiden Seiten weiter. Das könnte die Bereitschaft zu Verhandlungen erhöhen. Die Europäer wollen dann mit am Tisch sitzen. Zuletzt hatte Putin den früheren Bundeskanzler Schröder als europäischen Unterhändler ins Spiel gebracht und sich mit ihm diese Woche im Kreml getroffen. Auf deutscher Seite wird das als Provokation gesehen und nicht ernst genommen. Bevor es aber um mögliche Unterhändler geht, soll die inhaltliche Linie für Verhandlungen geklärt werden. Darum geht es heute bei den Gesprächen. Tine Klimach, Berlin.
1: Der Vorsprung der AfD im Vergleich zur Union ist in einer aktuellen Umfrage erneut größer geworden. Laut Bild steht die Partei bei 29% und damit 8 Punkte vor der Union, die im Vergleich zur Vorwoche leicht verliert. Keine Bewegung registrierten die Meinungsforscher bei den anderen Parteien. Die Werte von SPD, Grünen und Linken bleiben unverändert. FDP und BSW würden mit jeweils 3% den Einzug in den Bundestag verpassen. Die deutsche Fußballnationalmannschaft geht mit einem Erfolgserlebnis in das bevorstehende WM-Turnier. 8 Tage vor einem ersten Spiel gewann das Team von Bundestrainer Nagelsmann bei seiner WM-Generalprobe gegen Co-Gastgeber USA mit 2:1.
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4: Mit Jan Hampe. Nach der Nacht mit Tiefstwerten um 11 Grad gibt es am Sonntag einen Mix aus Wolken und rund 3 Sonnenstunden mit teils Böen, Wind und zwischendurch kann es ein bisschen regnen bei Temperaturen bis 18 Grad. Am Montag ein Wechsel von Bewölkung und Sonnenschein. Es kann etwas nieseln bei Höchstwerten um 24 Grad.
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1: Ich bin Tanja Wagner. Kanzler Merz hat sich mit Blick auf die anstehenden Sozialreformen zuversichtlich geäußert und Erinnerungen an einen berühmten Satz seiner Vorgängerin Merkel geweckt. Wir schaffen das, sagte er beim CDU-Landesparteitag in Mecklenburg-Vorpommern.
2: Kanzler Merz zeigt sich überzeugt, die Koalition hat die Kraft für die notwendigen Reformen, trotz aller Unterschiede. Er sei sich sicher, dass Deutschland in relativ kurzer Zeit ganz anders aussehen könne und er brachte viele Beispiele wie einen Staat, den Unternehmer nicht als Last empfinden, sondern als Partner, mit digitalisierten Behördengängen. Deutschland könne ein weltweiter Vorreiter beim modernsten Klimaschutz werden, ein Land mit zuverlässig fahrenden Zügen und sicherer Energie. Ursula Winkler, Nachrichtenredaktion.
1: Deutschland hat neue Regeln zur Lohntransparenz nicht umgesetzt und verstößt gegen EU-Recht. Heute läuft eine Frist ab, bis zu der die EU-Staaten Zeit hatten, ihr nationales Recht anzupassen. Das Bundesfamilienministerium hatte mitgeteilt, das deutsche Recht soll erst in den kommenden Monaten angepasst werden. Frauen und Männer sollen für gleiche Arbeit das gleiche Gehalt bekommen. Beschäftigte sollen unter anderem Auskunft darüber erhalten, wie hoch das durchschnittliche Entgelt für vergleichbare Tätigkeiten ist, aufgeschlüsselt nach Geschlecht. Schwerere Verkehrsunfälle mit

0: Einfluss von Cannabis am Steuer sollen bald in der amtlichen Statistik erfasst werden. Dies ermögliche eine Evaluierung der Auswirkungen auf die Verkehrssicherheit, heißt es in einem Gesetzentwurf des Bundesverkehrsministeriums. Hintergrund ist die seit 2024 geltende Legalisierung des Cannabiskonsums. Jetzt kann die WM kommen. Die deutsche Nationalmannschaft hat ihre Generalprobe gegen Mitgastgeber USA gewonnen. Das DFB-Team gewann in Chicago mit 2:1 durch Tore von Kai Havertz und Leroy Sané.
1: Die deutsche Mannschaft geht selbstbewusst in die WM mit 9 Siegen in Folge. In Chicago hat nicht alles geklappt, aber der Bundestrainer spricht von einem perfekten Test. Denn sein Team konnte sich schon mal gewöhnen an schwülheißes Wetter, den frühen Anstoß zur Mittagszeit, einen stumpfen Rasen und einen emotionalen Gegner. Julian Nagelsmann hat seine Stammelf wohl gefunden. Siegtorschütze Leroy Sané dürfte auch gegen Curaçao den verletzten Lennart Kahl ersetzen. Thomas Bremser, Redaktion.
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3: Mit Jan Hampe. Nach der Nacht mit Tiefstwerten um 11 Grad gibt es am Sonntag einen Mix aus Wolken und rund 3 Sonnenstunden mit teils Bögen Wind und zwischendurch kann es ein bisschen regnen bei Temperaturen bis 18 Grad. Am Montag ein Wechsel von Bewölkung und Sonnenschein. Es kann etwas nieseln bei Höchstwerten um 24 Grad.
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1: Ich bin Tanja Wagner. Frauen und Männer sollen für gleiche Arbeit das gleiche Gehalt bekommen. Dabei sollen neue EU-Regeln helfen. Aber Deutschland hat die Regeln zur Lohntransparenz bisher nicht umgesetzt und verstößt damit ab morgen gegen EU-Recht. Heute endet die Frist, bis zu der die EU-Staaten Zeit hatten, ihr nationales Recht anzupassen.
2: Bewerber sollen früh die Info bekommen, was das Einstiegsgehalt ist. Wer schon einen Job hat, soll erfahren können, was die Kollegen im Durchschnitt verdienen. Gruppiert nach Geschlecht, also nicht nach einzelnen Menschen. So sollen zum Beispiel Frauen erkennen, wenn Männer mit gleichen Aufgaben mehr verdienen. Und größere Arbeitgeber müssen künftig regelmäßig berichten, wie die Entgeltlücke zwischen Frauen und Männern ist. Die EU-Vorgaben sind damit strenger als das, was in Deutschland bisher gilt. Aus Brüssel an Christine Wenzel.
1: Deutschland, Frankreich und Großbritannien wollen die stockenden Verhandlungen um ein Ende des Ukraine-Kriegs wieder in Gang bringen. Kanzler Merz, Präsident Macron und Premierminister Starmer treffen sich dazu am Abend mit dem ukrainischen Präsidenten Selenskyj in London.
3: Das Angebot von Selenskyj an Putin für neue Gespräche wurde abgeblockt. Stattdessen gehen die Kämpfe mit großen Verlusten auf beiden Seiten weiter. Das könnte die Bereitschaft zu Verhandlungen erhöhen. Die Europäer wollen dann mit am Tisch sitzen. Zuletzt hatte Putin den früheren Bundeskanzler Schröder als europäischen Unterhändler ins Spiel gebracht und sich mit ihm diese Woche im Kreml getroffen. Auf deutscher Seite wird das als Provokation gesehen und nicht ernst genommen. Bevor es aber um mögliche Unterhändler geht, soll die inhaltliche Linie für Verhandlungen geklärt werden. Darum geht es heute bei den Gesprächen. Tine Klimach, Berlin.
1: Der Vorsprung der AfD im Vergleich zur Union ist in einer aktuellen Umfrage erneut größer geworden. Laut Bild steht die Partei bei 29% und damit 8 Punkte vor der Union, die im Vergleich zur Vorwoche leicht verliert. Keine Bewegung registrierten die Meinungsforscher bei den anderen Parteien.

0: Parteien. Die Werte von SPD, Grünen und Linken bleiben unverändert. FDP und BSW würden mit jeweils 3% den Einzug in den Bundestag verpassen. Die deutsche Fußballnationalmannschaft geht mit einem Erfolgserlebnis in das bevorstehende WM-Turnier. 8 Tage vor einem ersten Spiel gewann das Team von Bundestrainer Nagelsmann bei seiner WM-Generalprobe gegen Co-Gastgeber USA mit 2:1. Zum Wetter, die aktuelle Vorhersage des Deutschen Wetterdienstes. Heute ziehen vor allem im Norden viele Wolken durch mit immer wieder Schauern und auch kurzen Gewittern. Richtung Süden wechseln sich Sonne und Wolken ab. Bei Werten um 18 Grad im Nordwesten und bis zu 26 Grad im Südosten. Der Wochenstart eher durchwachsen, anfangs noch oft sonnig und trocken, später von Westen her immer mehr Regenwolken. Auch Gewitter sind möglich. 25 bis 28 Grad.
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1: Ich bin Tanja Wagner. Kanzler Merz hat sich mit Blick auf die anstehenden Sozialreformen zuversichtlich geäußert und Erinnerungen an einen berühmten Satz seiner Vorgängerin Merkel geweckt. Wir schaffen das, sagte er beim CDU-Landesparteitag in Mecklenburg-Vorpommern.
2: Kanzler Merz zeigt sich überzeugt, die Koalition hat die Kraft für die notwendigen Reformen, trotz aller Unterschiede. Er sei sich sicher, dass Deutschland in relativ kurzer Zeit ganz anders aussehen könne und er brachte viele Beispiele wie einen Staat, den Unternehmer nicht als Last empfinden, sondern als Partner, mit digitalisierten Behördengängen. Deutschland könne ein weltweiter Vorreiter beim modernsten Klimaschutz werden, ein Land mit zuverlässig fahrenden Zügen und sicherer Energie. Ursula Winkler, Nachrichtenredaktion.
1: Deutschland hat neue Regeln zur Lohntransparenz nicht umgesetzt und verstößt gegen EU-Recht. Heute läuft eine Frist ab, bis zu der die EU-Staaten Zeit hatten, ihr nationales Recht anzupassen. Das Bundesfamilienministerium hatte mitgeteilt, das deutsche Recht soll erst in den kommenden Monaten angepasst werden. Frauen und Männer sollen für gleiche Arbeit das gleiche Gehalt bekommen. Beschäftigte sollen unter anderem Auskunft darüber erhalten, wie hoch das durchschnittliche Entgelt für vergleichbare Tätigkeiten ist, aufgeschlüsselt nach Geschlecht. Schwerere Verkehrsunfälle mit Einfluss von Cannabis am Steuer sollen bald in der amtlichen Statistik erfasst werden. Dies ermögliche eine Evaluierung der Auswirkungen auf die Verkehrssicherheit, heißt es in einem Gesetzentwurf des Bundesverkehrsministeriums. Hintergrund ist die seit 2024 geltende Legalisierung des Cannabiskonsums. Jetzt kann die WM kommen. Die deutsche Nationalmannschaft hat ihre Generalprobe gegen Mitgastgeber USA gewonnen. Das DFB-Team gewann in Chicago mit 2:1 durch Tore von Kai Havertz und Leroy Sané.
3: Die deutsche Mannschaft geht selbstbewusst in die WM mit 9 Siegen in Folge. In Chicago hat nicht alles geklappt, aber der Bundestrainer spricht von einem perfekten Test. Denn sein Team konnte sich schon mal gewöhnen an schwülheißes Wetter, den frühen Anstoß zur Mittagszeit, einen stumpfen Rasen und einen emotionalen Gegner. Julian Nagelsmann hat seine Stammelf wohl gefunden. Siegtorschütze Leroy Sané dürfte auch gegen Curaçao den verletzten Lennart Kahl ersetzen. Thomas Bremser, Redaktion.
1: Zum Wetter, die aktuelle Vorhersage des Deutschen Wetterdienstes. Heute ziehen vor allem im Norden viele Wolken durch mit immer wieder Schauern und auch kurzen Gewittern. Richtung Süden.

0: Wechseln sich Sonne und Wolken ab. Bei Werten um 18 Grad im Nordwesten und bis zu 26 Grad im Südosten. Der Wochenstart eher durchwachsen, anfangs noch oft sonnig und trocken, später von Westen her immer mehr Regenwolken. Auch Gewitter sind möglich. 25 bis 28 Grad.
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2: Obwohl sie eine unheimlich wichtige Aufgabe übernehmen, bekommen sie keine offizielle Unterstützung und finanzieren sich ausschließlich durch Spenden. Die Mitglieder der Rettungshundestaffel Weserbergland. Mit Sitz in Bad Münder werden sie stets hinzugezogen, wenn ein Mensch vermisst wird. Gemeinsam mit den entweder im Mantrailing oder in der Fläche ausgebildeten vierbeinigen Helfern machen sie sich dann auf die Suche nach der vermissten Person. Wie genau das Vereinsleben und die Arbeit mit den Hunden aussieht, welches die spektakulärsten Einsätze waren und warum diese so wichtige ehrenamtliche Arbeit gleichzeitig so viel Spaß macht. Darüber durften wir sprechen, und zwar mit der ersten Vorsitzenden der Rettungshundestaffel, Tanja Plischka. Das Interview inklusive Eindrücke aus dem Training können Sie mitverfolgen, und zwar hier in der nächsten Stunde. Ich bin Jule Stolpe und freue mich, dass Sie mit dabei sind. Viel Spaß beim Zuhören.

0: Heute geht's bei uns um die Rettungshundestaffel Weserbergland. Mit der Vorsitzenden Tanja Plischke, die seit 2019 mit dabei ist, sprechen wir jetzt erstmal darüber, wie sie überhaupt zu dieser besonderen Arbeit gekommen ist.
1: Tatsächlich habe ich eine Hündin 9 Jahre lang als reinen Familienhund gehabt und habe mich dann über eine Präsentation einer Rettungshundestaffel am Krankenhaus bei uns in der Nähe für die Rettungshundearbeit interessiert, habe dann nach einer Staffel bei uns in der Nähe gesucht, was sich etwas schwierig gestaltete, und bin dann auf die BRH Rettungshundestaffel Weserbergland übers Internet gekommen.
2: Was hat Sie daran fasziniert? Warum kam die Idee bei Ihnen, bei sowas mitzumachen?
1: Ich habe schon in der Hundeschule, wo ich meine erste Hündin ausgebildet habe, über Rettungshundearbeit gehört. Und meine ganze Familie ist unterwegs in Feuerwehr und THW und habe gedacht, das ist auch was für mich. Da kann ich was mit dem Hund machen. Das war mir wichtig, dass der Hund eben eine sinnvolle Beschäftigung hat.
2: Da sind wir hier ja gerade auch sozusagen auf dem Gelände der Rettungshundestaffel Weserbergland. Für Leute, die davon noch nichts gehört haben, können Sie einmal kurz erklären, was ist das überhaupt? Was ist diese Rettungshundestaffel? Wie kann man das am besten beschreiben?
1: Die Rettungshundestaffel ist als gemeinnütziger Verein dafür zuständig, Personen zu suchen. Also wenn jemand verloren gegangen ist und das bei der Polizei gemeldet wurde, dann werden wir alarmiert, um in Feld, Wald und Flur nach dieser Person zu suchen. Beziehungsweise das ist die Flächensuche. In der Stadt haben wir eine Gruppe Mantrailer, die eben auch ab dem letzten gesehenen Punkt die Suche nach Individualgeruch aufnehmen können, um zu gucken, in welche Richtung die Person das Gelände verlassen hat.
2: Jetzt haben wir gerade schon drüber gesprochen, Sie haben mir schon erzählt, seit 20 Jahren in diesem Sommer gibt es die Rettungshundestaffel Weserbergland. Das heißt seit 2006, wenn das korrekt ist. Also aus welchem Anlass wurde die damals gegründet? Wie kam überhaupt die Idee zustande, den Verein ins Leben zu rufen?
1: Da bin ich tatsächlich ein bisschen überfragt. Ich weiß, dass unser ehemaliger erster Vorsitzender vorher in eine Rettungshundestaffel hier vor Ort gegründet hatte, in einem anderen Dachverband. Und dann eben nach einem neuen Dachverband gesucht hat und dadurch in den BRH gekommen ist. Welchen Anlass er dafür hatte, die Rettungshundestaffel zu gründen, müssen wir ihn nachher vielleicht selber fragen.
2: Okay, dann vielleicht die Frage, 20 Jahre ist eine lange Zeit, Sie sind ja jetzt auch schon seit einigen Jahren dabei. Kann man sagen, dass so ein Verein dann mit der Zeit auch immer größer wird, oder wie entwickelt sich das so?
1: Ich glaube, das ist bei den Rettungshunden genau wie in jedem anderen Verein auch. Es gibt Wellen, mal gibt es ganz viele Mitglieder, dann verlassen wieder einige die Staffel, oft aus familiären Gründen, weil Nachwuchs kommt und man weniger Zeit hat für die Arbeit oder weil man ein gewisses Alter erreicht und sagt, jeden Sonntag durch den Wald schaffe ich nicht mehr oder ich schaffe die Einsätze nicht mehr. Wir sind ja eine Einsatzstaffel. Das ist ein ganz normales Auf und Ab mit persönlichen Hintergründen.
2: Sie haben das gerade schon so ein bisschen angedeutet. In welchen Situationen werden Sie denn alarmiert? Also wann wird die Rettungshundestaffel sozusagen hinzugezogen?
1: Wir werden immer über die Polizei alarmiert, wenn jemand als vermisst gemeldet wurde. Das können ältere Menschen, die vom Spaziergang nicht nach Hause gekommen sind, sein. Das kann sein, wenn ein Pferd alleine in den Stall zurückkommt und man sagt, oh, der Reiter ist irgendwo im Wald möglicherweise verletzt, vom Pferd gefallen. Und wenn die Person sich dann nicht meldet, dann werden wir alarmiert. Kann auch sein, ein Mountainbiker oder ein Pilzsammler war vor einigen Monaten, dass der eben im Wald ausgerutscht war, sich den Knöchel verknackst hatte und dann alleine nicht wieder zurückkam. Der war jetzt nicht schwer verletzt, aber trotzdem sind ja die meistens abseits der Wege unterwegs und dann nicht so leicht wiederzufinden.
2: Man weiß ja, dass es bei der Polizei auch Diensthunde gibt. Also inwiefern ergänzt sich das dann?
1: Bei der Polizei handelt es sich meistens um Schutzhunde, die im Schutzdienst geführt werden. Das heißt, die sind dann auf der Suche nach Verbrechern oder werden zum Beispiel beim Zoll eingesetzt als Spürhunde. Unsere Hunde sind für solche Situationen nicht geeignet. Wir suchen ausschließlich hilfebedürftige Menschen.
2: Dann vielleicht kurz zwischengefragt, wie viele Mitglieder, also aktive Mitglieder, sage ich mal, die auch einen Hund parat haben, gibt es aktuell im Verein ungefähr?
1: Sind im Moment, denke ich, so 20 bis 24 inklusive der Mantrailer. Es sind 9 geprüfte Flächenhunde, die in den Einsatz gehen dürfen, also wo Hund und Mensch Einsatz geprüft sind auch. Der Rest ist in Ausbildung, weil sie eben noch sehr jung sind, weil sie noch nicht so lange dabei sind. Bei den Mantrailern sind wir auf einem guten Weg, dass die ihre Einsatzüberprüfung machen können. Und in der Fläche haben wir seit diesem Jahr den ersten geprüften Trümmersuchhund inklusive Einsatzüberprüfung. Ja.
2: Wie kann man sich das dann vorstellen? Also dann alarmiert die Polizei Sie oder wen genau? Und dann entscheiden Sie, wer da jetzt zum Einsatz kommt oder rufen an und fragen, weil das passiert ja meistens dann vielleicht auch zu Zeiten, wo jetzt nicht hier alle versammelt sind, so wie heute. Wie kann man sich das dann in der Organisation vorstellen?
1: Die Alarmierung erfolgt immer über eine festgelegte Telefonnummer, die beim Katastrophenschutz hinterlegt ist oder in der Leitstelle bei der Feuerwehr. Das trifft meistens unseren Gruppenführer Herrn Lohmann. Und der macht die erste Vorbereitung, der macht die erste Abfrage, wer ist einsatzbereit. Das läuft alles über eine Alarmierungs-App, die jeder von uns auf dem Handy hat. Dann bekommen wir einen Alarm rein zu jeder Tages- und Nachtzeit, bei jedem Wetter. Und dann kann jeder für sich nochmal entscheiden, ich gehe in den Einsatz oder ich gehe nicht in den Einsatz. Normalerweise geht man. Wenn Einsatz kommt, geht man. Das ist wie bei der Feuerwehr. Wenn die Sirene schrillt, dann springen die Jungs auf, springen ins Auto und fahren los. Und so ist es bei uns auch. Wir sind nicht ganz so schnell am Einsatzort, weil wir ja erst unsere Sachen ins Auto packen müssen, unsere Hunde einpacken müssen und oft eben erst zum Einsatzort fahren. Das kann auch schon mal eine Stunde, anderthalb dauern, bis wir da sind, weil unser Gebiet sehr groß ist. Und wir werden teilweise auch von anderen Rettungshundestaffeln nachalarmiert, wenn die einen Einsatz haben. Zum Beispiel waren wir letztes Jahr im Oktober in Dransfeld bei Göttingen.
2: Okay, also das gehört dann aber nicht mehr zum normalen Gebiet. Wie ist denn, wie groß ist denn das normale Gebiet? Kann man das ungefähr sagen?
1: Das normale Gebiet ist der Landkreis Schaumburg, der Landkreis Hameln-Pyrmont und der Landkreis Hildesheim. Das sind unsere Primärgebiete, wo wir als erstes alarmiert werden. Und wenn jetzt von den 9 einsatzfähigen Hunden nur 7 können, dann und das Gebiet sehr groß ist, was durchsucht werden soll, dann können wir unsere Nachbarschaftsstaffeln vom BRH nachalarmieren. Und das machen die mit uns auch.

0: Im Schnitt hat die Rettungshundestaffel Weserbergland 7 bis 10 Einsätze pro Jahr. Die kommen aber teilweise natürlich ziemlich überraschend und entsprechend müssen die Ehrenamtlichen mit ihren Hunden immer bereit sein. Tanja Plischke ist die erste Vorsitzende der Staffel und hat uns jetzt mal erklärt, wie man sich einen solchen Einsatz vorstellen kann, wenn Hund und Mensch eingepackt und an der Einsatzstelle angekommen sind.
1: Da gibt es einen Bereitstellungsraum, wo wir eben dann warten, wo wir unsere Hunde nochmal aus dem Auto lassen, dass sie sich nochmal lösen können, wo es nochmal ein bisschen Wasser gibt, bevor wir in den Einsatz starten. Und dann haben wir einen eigenen Zugführer und eigene Gruppenführer, die von der Polizei der Einsatzleitung eben die Aufgaben gestellt bekommen, die eben speziell darauf geschult sind, den Einsatz mit Hunden zu leiten. Und dann bekommt jedes Team sein Einsatzgebiet und eine Karte. Wir machen Karte, Kompass, Orientierung auch während der Ausbildung hier als Suchtrupphelfer. Es wird immer ein Hund, ein Hundeführer und mindestens ein Suchtrupphelfer in die Suche gehen und sich das Gebiet, was man bekommt, nochmal in kleinere Abschnitte einteilen. Dann muss man im Wald markieren, wo man gewesen ist. Man hat also Markierungsband dabei. Und gibt, wenn man aus der Suche zurückkommt, Rückmeldung, welchen Bereich des Waldes man abgesucht hat, ob es irgendwo Auffälligkeiten gab, ob es zum Beispiel irgendwo eine Trümmerlage gibt, ein altes zerfallenes Haus, wo wir die Flächenhunde nicht reinlassen, sondern wo wir dann speziell geschulte Teams nachfordern.
2: Die Hunde jetzt vielleicht erstmal in so einem speziellen Einsatzfall, die wissen dann, sie sind jetzt dafür zuständig, hier das Gebiet nach Menschen abzusuchen oder wie genau kann man sich das dann vorstellen?
1: Genau, die Hunde lernen im Training, jeden Mensch anzuzeigen. Das üben wir oft auch mit Nachbarstaffeln, dass wir mal Fremdhelfer haben, dass sie nicht nur die 10 Leute finden, die bei uns in der Staffel sind, sondern eben auch regelmäßig Fremdhelfer haben oder auch mal Besucher. Wir trainieren ab und zu mit Kinderfeuerwehren oder Erwachsenenfeuerwehren. Da haben wir ja dann auch Personen, die wie ein Verlorener sind, weil sie eben nicht wissen, wie sie den Hund zum Beispiel auch bestätigen müssen. Das können wir dann auch mal selber machen. Und sobald der Hund die Kenndecke auf hat, die trägt er in der Suche, weiß er eigentlich so, jetzt muss ich suchen und wenn ich gefunden habe, muss ich anzeigen. Da gibt es verschiedene Anzeigearten. Die meisten Hunde in unserer Staffel bei der Flächensuche sind Verbeller. Das heißt, wenn sie jemanden finden, werden sie im Abstand zwischen einem halben und 5 Metern Abstand so lange bellen, bis der Hundeführer da ist oder die Hundeführerin.
2: Das heißt, die Hunde sind ohne Leine dann unterwegs?
1: Auf jeden Fall.
2: Okay, und dann stellt sich natürlich sofort die Frage, okay, also das sind ja auch Hunde, die sind ja nicht nur im Dienst, die werden ja auch privat zum Beispiel ausgeführt. Also das Signal für die, dass sie jetzt im Dienst sind, ist dann sozusagen diese Decke oder wie kann man sich das vorstellen?
1: Ja, ich denke, es ist die Kenndecke. Man hat immer ein Startsignal und ein Startritual, dass man also erstmal den Hund ablegt, den Wind prüft, die Kenndecke auflegt und dem Hund dann eben das Startsignal gibt, Such und Hilf. Und dann startet der Hund in den Wald und dann sind da auch andere Dinge völlig egal. Das erlebt man immer wieder, sobald die Hunde ein halbes, dreiviertel Jahr in der Arbeit sind, dass die dann auch sagen, wie, hier ist ein fremder Hund, nee, interessiert mich nicht, ich suche ja Menschen. Und läuft einfach weiter, wo man denkt, super, funktioniert, sehr cool. Also macht einfach auch Spaß zu sehen, wie der Hund sich entwickelt, wie die einfach mit jedem Training dazulernen. Und es wird ja kleinschrittig aufgebaut, dass man jedes Teil der Suche einzeln trainiert und das hinterher zu einer Handlungskette zusammensetzt.
2: Mhm. Dann ist es ja so, das haben wir ja gerade schon besprochen, ist ja auch bei der Freiwilligen Feuerwehr ähnlich, wenn ein Einsatz kommt, dann ist man am Start. Trainiert man das auch mit den Hunden? Weil zum Beispiel habe ich immer so gehört, nach dem Fressen zum Beispiel dürfen ja Hunde eine Stunde lang eher nichts machen oder wenn die schlafen ja auch zum Beispiel nachts. Diese Spontanität, dass die dann auf dem Sprung sozusagen bereit sein müssen, wird das auch irgendwie trainiert oder ist das dann einfach so drin?
1: Das macht man dann einfach und in dem Moment, wo man seine Einsatzklamotten rausholt und die Kenndecke zu hören ist, sagt der Hund, oh, da passiert gleich was, ich bin auf dem Weg. Und man hat ja selbst eine gewisse Grundanspannung, weil man weiß, jetzt geht's um Menschenleben und bei uns geht's bei jedem Einsatz um Menschenleben, was ja bei der Feuerwehr Gott sei Dank etwas anders ist. Der Hund merkt das einfach und ja, man muss halt gucken, wenn jetzt jemand seinen Hund gerade erst gefüttert hat und hat eine kürzere Anreise als eine Stunde, meistens sind wir ja erstmal eine Stunde unterwegs, bis wir da sind, wo wir eingesetzt werden, dann hat man den Bereitstellungsraum, wo man wartet, bis man dran ist und dann kann der Hund meistens auch schon starten.
2: Okay, dann sind Sie ja auch schon jetzt relativ erfahren, was das Ganze angeht, sind schon seit Jahren dabei. Vielleicht können Sie einmal von Ihrem bislang eindrucksvollsten Einsatz berichten.
1: Also es war so ziemlich, ich denke, der erste Einsatz, in dem ich war. Der war auch hier in der Nähe, in Rinteln, wo wir tatsächlich einen jungen Mann gesucht haben, der nach einem Streit das Haus verlassen hat und dann nicht gefunden werden konnte. Die Mantrailer hatten die Spur in der Stadt aufgenommen und waren Richtung Wald gegangen. Und wir haben dann eben die Einsatzgebiete im Wald aufgeteilt bekommen. Und das war schon echt spannend, ne? Einfach so dieses, finden wir den, wie geht's ihm und so weiter. Also es war schon sehr, sehr beeindruckend einfach auch zu sehen, wie dann ein Rädchen ins andere greift, wie die Hunde teilweise aus den Nachbarsuchgebieten rüberkamen, dass man aber so wirklich gesehen hat, die Suchgebiete sind so nah, es überschneidet sich teilweise, damit man wirklich keinen Bereich des Waldes auslässt in der Suche. Ne? Wie zu sehen, dass eben auch der Suchtrupphelfer eine gewisse Aufgabe hat, zum Beispiel auf den Hochsitz hochzugehen und zu gucken, ob da vielleicht jemand sitzt und sich vor uns versteckt. Das passiert ja auch ab und zu. Es gibt ja eben auch Menschen, die nicht so verloren gegangen sind, sondern weggelaufen sind. Und es gibt eben auch die Situation, dass Menschen nicht gefunden werden wollen.
2: Wurde der Mann bei Ihrem ersten Einsatz denn gefunden?
1: Tatsächlich nicht während des Einsatzes, sondern eine ganze Weile später.
2: Gibt es dann auch Einsätze, die vielleicht so ja, auf negative Art und Weise in Erinnerung bleiben, also wo vielleicht am Ende das nicht von Erfolg gekrönt ist oder was ich mich natürlich gefragt habe, dass man dann am Ende vielleicht jemanden, ja, der vielleicht im Wald beim Pilze sammeln oder so ausgerutscht ist und dann da schon lag oder so nicht mehr retten konnte sozusagen, gibt es sowas auch oder hat sowas auch schon mal gegeben?
1: Ja, das gibt es tatsächlich häufiger, als man sich zu Beginn der Rettungshundearbeit vorstellt. Das also Fund heißt, wird gemeldet. Das heißt aber nicht immer, dass es ein Lebendfund ist. Da muss man sich drauf einstellen dann. Aber dafür werden wir auch geschult. Wir haben Theorieunterrichte und im Lauf der Zeit bekommt man das ja dann auch mit.
2: Okay, aber das ist mental wahrscheinlich auch eine Herausforderung, oder?
1: Auf jeden Fall. Deswegen werden über den BRH auch PSNV, also psychosoziale Notfallversorger, ausgebildet und möglichst flächendeckend auf Deutschland auch verteilt. Genau, wir haben auch so eine Kraft.

0: Tanja Plischke ist die erste Vorsitzende der Rettungshundestaffel Weserbergland mit Sitz in Bad Münder. Sie bildet 2 Hunde in der sogenannten Flächensuche aus und hat uns verraten, welche Eigenschaften die Vierbeiner mitbringen müssen, um ausgebildete Rettungshunde werden zu können.
1: Die Rasse des Hundes ist grundsätzlich völlig egal. Wer ist die meiste Rasse im BRH, sagen wir immer, ist der Mischling. Also tatsächlich gibt es viele Menschen, die mit Border Collies, mit Australian Shepherds, mit Labradoren kommen. Wichtig ist, dass es ein mittelgroßer Hund ist. Die ganz großen Doggen und Bernardiner, Bernersen, die ja auch immer größer gezüchtet werden, tun sich oft im Wald schwer und haben oft eine höhere Verletzungsgefahr. Und die ganz kleinen haben oft Probleme durchzukommen. Also ich sag mal, es gibt auch einen geprüften Chihuahua, nicht bei uns im BRH, aber es ist möglich. Bei den ganz Kleinen ist oft einfach, die müssen ja dann auch durchs Unterholz, die müssen über die Baumstämme springen. Wenn da ein Baum quer liegt, kann der Hund ja nicht sagen, ich komme hier nicht weiter, hier suche ich nicht. Sondern es ist schon wünschenswert, dass der Hund eben solche Hindernisse überwinden kann und eben auch in seiner Suche fortfährt, wenn zum Beispiel ein Baum umgefallen ist, der dann eben doch mal länger als 2,50 Meter ist. Mittelgroße Hunde sind sehr schön. Was wichtig ist, dass die Menschen zugewandt und freundlich sind, weil wir ja, wenn wir die Menschen finden, sie nicht verletzt zurückbringen möchten, sondern dass der Hund eben wirklich vorsichtig, freundlich ist mit den Menschen und seine Anzeige macht, ohne den Menschen dabei zu belästigen.
2: Die Rassen, die Sie auch gerade angesprochen haben, das sind ja auch meistens die, die auch viel Bewegung und viel Arbeit für den Kopf eigentlich auch brauchen. Das heißt, für die Hunde ist das wahrscheinlich auch voll das tolle Hobby, wenn man das so sagen kann, oder?
1: Ja, also man merkt schon, wenn man auch längere Zeit mit den Hunden zusammenarbeitet, dass man als Team einfach noch enger zusammenwächst. Meistens hat man ja schon eine gute Beziehung zu seinem Hund, wenn man mit ihm zusammenlebt. Die Rettungshundearbeit macht dann nochmal so ein Quäntchen obendrauf, würde ich sagen, weil man einfach als Team ja gemeinsam im Wald unterwegs ist, weil man die Begleiter hat, weil man einfach auch viel Zeit mit seinem Hund als Quality Time verbringen kann. Genau. Und jeder, der seinen Hund ausbildet, ist halt für die anderen Hundeführer auch als Versteckperson da, also eben auch als Helfer.
2: Die Menschen, die hierher kommen, ist das in der Regel so, die bringen sozusagen ihren Hund mit oder wie ist das?
1: Ja, genau. Also jeder bringt seinen eigenen privaten Hund mit, ist für dessen Pflege, Versorgung, Impfen, gechippt sind sie alle im Idealfall, ist dafür zuständig, seinen Hund eben selbst auch zu trainieren unter Anleitung der ausgebildeten Rettungshundeausbilder.
2: Das heißt, wenn jemand jetzt Interesse hat, sowas zu machen, braucht er erstmal schon mal einen Hund, das ist gut. Ist es denn wichtig, wie alt der Hund ist? Also muss der noch jung sein?
1: Also wir brauchen nicht grundsätzlich Welpen. Es ist auch okay, wenn der Hund 1, 2 oder 3 Jahre alt ist. Die Ausbildung zum Flächensuchhund dauert 2,5, 3 Jahre. Für die Mantrailer ist es etwas mehr. Die brauchen 3 bis 4 Jahre. Dann wäre es schon ganz gut, wenn man mit einem relativ jungen Hund beginnt. Erstmal ist es für den Hund einfacher, das noch zu lernen. Und zweitens hat man dann nach Ende der Ausbildung auch noch eine gewisse Einsatzzeit. Als ich mit meiner ersten Hündin angefangen habe, um zu gucken, ob ich das zeitlich in den Familienalltag integriert bekomme, war sie schon 9. Da war mir klar, dass die hier nicht ausgebildet wird, sondern ich wollte gucken, ob ich das zeitlich schaffe mit 3 Kindern und allem, was da dran hängt. Und habe mir dann einen Welpen angeschafft, nachdem ich gesagt habe, jawohl, ich schaffe das.
2: Also der Unterschied zwischen Mantrailer und Flächensuchhund ist einfach, dass die Mantrailer in der Stadt dann sozusagen hingehen und dann kann der Hund einen bestimmten Geruch verfolgen und die Flächensuchhunde suchen die Fläche ab, einfach den Wald zum Beispiel, richtig?
1: Ja, genau. Der Mantrailer sucht nach dem Individualgeruch auf der Spur. Die bekommen, wie man das aus Filmen kennt, so einen Geruchsartikel vorgehalten, nehmen die Witterung, den Geruch dieser bestimmten Person auf und machen dann die Nase auf die Spur und suchen auf der Spur nach dieser Person und können auch feststellen, in welche Richtung die Person gegangen ist, also ob die Spur älter wird oder jünger. Und es kann dann auch sein, dass ein Hund eben mal sagt, ah, das ist die richtige Spur, ich bin ja in einer falschen Richtung unterwegs und wendet dann und geht in die andere Richtung weiter. Das braucht natürlich eine Menge Training. Genau, und die Flächensuchhunde suchen irgendjemanden im Wald. Wir machen auch manchmal Nachtsübungen, weil eben die Einsätze selten auf dem Sonntagnachmittag sind, sondern meistens nachts, oft eben auch sehr spät abends oder in den frühen Morgenstunden, wenn die Polizei dann sagt, wir kommen hier nicht weiter, wir brauchen jetzt nochmal Unterstützung. Deswegen versuchen wir auch über die Feuerwehren uns ein bisschen in Erinnerung zu bringen und zu sagen, wenn ihr einen Einsatz mit vermisster Person habt, sagt doch mal Bescheid. Je eher wir in den Einsatz kommen, desto einfacher ist es für die Hunde und desto schneller kommt man eben auch zum Erfolg.
2: Wenn dann jetzt jemand hierher kommt mit seinem Hund, wir haben gerade drüber gesprochen, der ist am besten noch jung und mittelgroß und dann kann es sozusagen losgehen. Darf man sich dann aussuchen, was man macht oder entscheiden Sie dann, was vielleicht besser geeignet wäre oder kommt erst das eine und dann kommt optional das andere? Wie ist das?
1: Grundsätzlich kann man das natürlich selber entscheiden, weil man muss ja auch wissen, wie viel Zeit, wie viel Energie, wie viel Spritkosten bringe ich mit ein, wenn ich in der Staffel anfange. Wenn man schon eine Idee hat und sagt, ich möchte bei einem Mantrailern schnuppern, kann man das sehr gerne tun. Die haben dann ihre Trainingszeiten parallel zum Flächentraining. Bei den Flächensuchhunden ist es so, dass wir erstmal eine Kennenlernrunde machen, wo die Hundeführer, die hier sind, im Kreis sitzen und gucken, wie geht der Hund auf die Person zu. Das ist so immer der Start. Und dann sind meistens die Besitzer schon ganz überrascht. Wenn man die erste Runde macht, dann dümpelt der Hund so rum und sagt, was ist denn das hier alles? In der zweiten Runde kann man meistens schon sehen, er hat verstanden, hockende Menschen sind toll, stehende Menschen sind nicht ganz so interessant. Und dann hat man schon den ersten Erfolg.
2: Und dann läuft das so ab, dass man dann irgendwie einmal in der Woche kommt und einfach mit den anderen trainiert? Oder wie kann man sich das dann vorstellen? Wie geht es dann weiter, wenn man sagt, jo, das passt alles und ich möchte jetzt die Ausbildung sozusagen angehen?
1: Ja, genau. Wir trainieren zweimal die Woche, mittwochs abends, immer ab 18 Uhr Fläche am Vereinsheim. Und die Mantrailer verabreden sich in unterschiedlichen Städten oder Gemeinden und legen da ihre Trails. Wir Flächis sind mittwochs hier am Vereinsheim und sonntags sind wir in verschiedenen Waldgebieten im Bereich Hameln, Pyrmont, Hildesheim.
2: Okay, und wie lange dauert dann so eine Ausbildung? Ich glaube, Sie hatten es vorhin schon mal angedeutet, bis ein Hund dann wirklich so geprüft werden kann, denke ich ja mal, mit dem Menschen dazu?
1: Ja, genau. Die früheste Prüfung darf ein Flächensuchhund und Mantrailer mit 18 Monaten ablegen. Vorher dürfen sie nicht geprüft werden und auch nicht einen Tag früher. Es darf also frühestens ab 18 Monate die Rettungshundeprüfung gemacht werden. Und die Ausbildung dauert so, zwei bis zweieinhalb Jahre für die Fläche und bei den Mantrailern sind es, glaube ich, 3 bis 4 Jahre.
2: Und dann wird man auch als Duo geprüft sozusagen. Geht es dann um Mensch und Hund getrennt sozusagen oder um beides oder nur um den Hund?
1: Genau, man wird immer als Team geprüft. Das heißt, wenn zum Beispiel ein Hund in einer Familie lebt mit einem Ehepaar und der erste Ehepartner hat den Hund ausgebildet. Bei der Fläche haben wir immer noch eine Begleithundeprüfung vorweg. Dann darf nur der in die Flächenprüfung gehen, der auch die Begleithundeprüfung mit dem Hund abgelegt hat. Und wenn der Hund in beiden Sparten geprüft ist, dann darf er auch mit einer zweiten Person geprüft werden. Aber es gilt immer, der Hund nur einsatzfähig mit der Person, mit der auch Einsatz geprüft ist. Also ich kann nicht sagen, ich mache das jetzt seit 6 Jahren und schicke meinen Mann dann in Einsatz. Das geht nicht. Der muss also auch die Ausbildung haben, der muss auch den Suchtrupphelfer haben, der muss eben auch die Flächenprüfung mit dem Hund bestehen.

0: Im letzten Teil der Sendung, gemeinsam mit der Rettungshundestaffel Weserbergland und ihrer Vorsitzenden Tanja Plischke, geht es darum, wie genau das regelmäßige Training für Mensch und Hund aussieht. Und auch ein paar Eindrücke von einer solchen Übung haben wir eingesammelt.
1: Also jeder kommt mit seinem Hund, mit seiner Ausrüstung, mit seiner Bestätigung für seinen Hund. Das ist bei jedem Hund individuell auch anders. Jeder findet im Laufe der Zeit heraus, was sein Hund am liebsten mag. Diese Belohnung bekommen die Versteckpersonen mit. Die werden im Wald versteckt, normalerweise von den Ausbildern, die dann darauf achten, dass die Personen gut im Wind sitzen, je nach Ausbildungsstand des Hundes, wie kompliziert die Verstecke sind. Je weiter man ist, gibt es auch mal Tiefverstecke, also eine Kuhle oder ein ausgetrocknetes Bachbett im Wald oder Hochverstecke, dass jemand eben mal so 1,5 Meter hoch im Baum sitzt. Auch das müssen die Hunde lernen anzuzeigen, denn wie gesagt, manchmal verstecken sich Menschen auch vor uns und dann muss der Hund eben auch die Anzeige machen, obwohl er die Person vielleicht gar nicht sieht oder sagt, da oben ist einer, komme ich aber nicht dran. Werden die Leute versteckt, dann holt man seinen Hund, macht sein Eingangsritual und sein Startsignal und dann folgt man dem Hund in den Wald und beobachtet, wie die Anzeigen ablaufen.
2: Und was würden Sie sagen, während dieser ganzen Ausbildung und der Prüfung, was sind da so die größten Herausforderungen, was waren vielleicht für Sie persönlich die größten?
1: Also eine Herausforderung immer ist der Wind. Wenn der dreht, dann nützt die beste Suchtaktik nichts. Man muss halt immer im Blick haben, wo ist mein Hund, wie bewegt er sich im Wald, wie ist die Windrichtung, wo könnte noch jemand sein, habe ich alle Kanten, habe ich alle Ecken des Suchgebiets mitgenommen. Ja, und dann ist noch die Aufregung, die in so einer Prüfung und eben auch im Einsatz einen selber, ja, wo man dabei ist und sagt, jawohl, heute ist Prüfung, oh Gott, hoffentlich geht's gut. Und wo man eben auch ein bisschen seinen Hund, wo der Hund sagt, heute ist hier aber ein bisschen komisch drauf.
2: Wie viel Zeit muss man denn tatsächlich aufwenden ungefähr? Kann man das so grob abschätzen?
1: Also ich würde mal sagen, zwischen 7 und 10 Stunden in der Woche ist das Training vor Ort plus die Fahrerei hin und zurück. Je nachdem, wo man hin muss. Das ist für einige Hundeführer also auch 1 Stunde, manchmal 1,5, bis man am Trainingsort angekommen ist.
2: Mhm. Man muss sozusagen, Sie haben das vorhin gesagt, man ist für seinen Hund verantwortlich, für das Futter etc., die Spritkosten, das heißt, da gibt es nicht irgendwie Unterstützung, ist wirklich nur ehrenamtlich?
1: Ja, diese Kosten trägt jeder Hundeführer für sich alleine. Wir stehen in der Weihnachtszeit immer auf den Weihnachtsmärkten in Hameln und in Hildesheim und sammeln für die Kosten, die unsere Staffel tragen muss. Also unser Vereinsheim muss ja gepflegt und erhalten werden. Unser Platz muss gepflegt und erhalten werden. Wir haben hier auf dem Platz Geräte, wo dafür Sorge getragen werden muss, dass die heile sind. Wir haben 2 Staffelfahrzeuge, die Steuern, Versicherung, Spritkosten und Ähnliches haben. Das muss alles durch Spenden generiert werden, weil es keine Zuschüsse von Gemeinden, Land oder Bund gibt.
2: Wie sieht es denn aus, wenn Leute das jetzt hören und sagen, das hört sich interessant an? Sind Sie denn offen für neue Mitglieder? Brauchen Sie welche? Oder sagen Sie, ach, eigentlich sind wir schon genug? Oder?
1: Wir freuen uns über jeden, der Lust und Zeit hat, mal bei uns reinzuschnuppern, zu gucken, ob er das leisten kann und möchte, ob er diese ganzen Schulungen, die ja auch dazu gehören, eben auch ableisten möchte.
2: Wir haben ganz viel darüber gesprochen, was Hunde mitbringen müssen, wenn sie die Ausbildung sozusagen antreten wollen oder ob sie das können. Was müssen denn Menschen mitbringen?
1: Eine gewisse körperliche Fitness ist von Vorteil. Manches kann man sich auch noch aneignen, wenn man merkt, oh Gott, das ist für mich anstrengend. Dann kann man ja auch trainieren, dass das dann besser wird. Grundsätzlich muss man sich das einfach angucken und überlegen, ob man das schafft, weil wir gehen ja nicht auf den Wegen durch den Wald, sondern eben kreuz und quer.
2: Dann vielleicht letzte Frage. Warum betreiben Sie, sage ich mal, diesen ganzen Aufwand und nehmen sich diese ganze Zeit? Was macht so viel Spaß an dieser Arbeit?
1: Die Zusammenarbeit mit dem Hund macht Freude zu sehen, wie sich der Hund entwickelt, wie er wirklich eine sinnvolle Aufgabe hat, wie er zu Hause wirklich auch ruhig ist und sagt, jetzt ist gerade nicht Einsatz oder Training. Das macht auch einen Unterschied definitiv, weil ein Hund, der körperlich und geistig ausgelastet ist, eben auch seine Ruhephasen zu Hause wirklich auch genießen kann. Es ist total schön, einfach zu sehen, wie der Familienhund, der er bei uns definitiv ist, zwischen all den Leuten, sich auch toll präsentiert bei Öffentlichkeitsveranstaltungen, wo man eben dann sagen kann, das ist wirklich ein gefestigtes Gefüge zwischen Hund und Hundeführer. Und es macht einfach Spaß.
0: Und wie viel Spaß auch das Training macht, davon durfte ich mich im Anschluss an unser Gespräch selbst noch überzeugen. Ein Duo, das noch nicht allzu lange dabei ist, durfte eine Anzeigeübung mit Abstand absolvieren. Dominik und seine Hündin Sam üben, dass es wichtig ist, den Abstand zu einem gefundenen Menschen zu wahren und parallel zu bellen, bis der Hundeführer am Start ist.
1: Also Sam hat immer sehr viel Bock und ist sehr motiviert bei der ganzen Geschichte. Und jetzt wird sie.
3: Im Idealfall, also das Wichtigste ist erstmal, dass sie nicht. Also ich würde jetzt erstmal sie früh was werfen. Und beim zweiten Mal. Hör auf. Nee, komm her. Beim zweiten Mal sollte sie was anbieten. So, nimm mal Sitz hier. Ich weiß, dass du weißt,
1: warum. Da ist halt jeder Hund auch ein bisschen anders. Das wird immer sehr individuell gemacht. Das ist jetzt die Anzeige. Dass sie eben merkt, da gibt's was, aber da gibt's nur was, wenn sie Abstand hält. Und der Wunsch ist jetzt, dass sie sich hinlegt, da hat sie es angeboten, ne? Dass sie also, wenn sie später im Wald jemanden findet, sich daneben legt und bellt und nicht da drauf rennt. Der Abstand ist gut.
0: Das klappte also schon mal ziemlich gut, sodass Sam diese Einzelübung erfolgreich abschloss. Danach folgte das gemeinsame Training. Auch ein solches werden wir von Radioaktiv auf jeden Fall nochmal begleiten dürfen. Bis dahin können Sie sich zum Beispiel am nächsten Samstag auf dem Blaulichttag in Hameln über die Arbeit der Rettungshundestaffel informieren. Schön, dass Sie mit dabei waren. Mein Name ist Jule Stolpe und ich wünsche Ihnen noch einen sehr schönen Sonntag. 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
1: Ich bin Tanja Wagner. Deutschland hat 55 Welterbestätten. Sie stehen heute im Mittelpunkt. Die Präsidentin der deutschen UNESCO-Kommission Böhmer ruft zum Schutz und Erhalt bedeutender Kulturstätten auf. Weltweit geraten Welterbestätten durch Kriege, Klimawandel und andere Gefährdungen immer stärker unter Druck, sagte Böhmer anlässlich des UNESCO-Welterbetags der deutschen Presseagentur. Weltweit gibt es mehr als 1200 Welterbestätten. In Deutschland gehören das Wattenmeer, der Kölner Dom und das Augsburger Wassermanagement. System dazu. Frauen und Männer sollen für gleiche Arbeit das gleiche Gehalt bekommen. Dabei sollen neue EU-Regeln helfen. Aber Deutschland hat die Regeln zur Lohntransparenz nicht umgesetzt und verstößt damit ab morgen gegen EU-Recht.
2: Deutschland hat auch schon angekündigt, dass die Regeln in den nächsten Monaten angepasst werden sollen. Mit möglichst wenig Bürokratie. Was sich dann ändern soll? Bewerber sollen früh die Info bekommen, was das Einstiegsgehalt ist. Wer schon einen Job hat, soll erfahren können, was die Kollegen im Durchschnitt verdienen. Gruppiert nach Geschlecht, also nicht nach einzelnen Menschen. So sollen zum Beispiel Frauen erkennen, wenn Männer mit gleichen Aufgaben mehr verdienen. Und größere Arbeitgeber müssen künftig regelmäßig berichten, wie die Entgeltlücke zwischen Frauen und Männern ist. Ann-Christin Wenzel, Brüssel.
1: Eine wichtige Stromleitung am Atomkraftwerk Saporischschja in der Ukraine funktioniert wieder. Nach 15 Stunden Stromausfall sei die externe Versorgung von Europas größtem Kernkraftwerk wiederhergestellt worden, teilte die internationale Atomenergiebehörde auf der Plattform X mit. Zuvor musste die Anlage laut IAEA zur Kühlung ihrer 6 abgeschalteten Reaktoren auf Notstrom-Dieselgeneratoren zurückgreifen. Die DFB-Elf hat nach der erfolgreichen WM-Generalprobe heute frei. Die Spieler können den freien Sonntag in Chicago verbummeln oder das Trainingszentrum der Bulls Basketballstars besichtigen. Trainer Nagelsmann will dagegen den 2:1-Sieg über die USA analysieren und seinen Flugzeugschnupfen in den Griff bekommen.
3: Ja, ich finde es einen perfekten Test für uns von den Witterungsbedingungen vom Gegner, die emotional spielen. Ich finde, wir hatten eine sehr gute Anfangsphase wieder. Die ersten 15 Minuten waren wieder sehr, sehr gut. Ich finde, da müssen wir einfach mal auch ein Tor draus machen aus so einer Überlegenheit. Dann wird es offener. Ja, insgesamt bin ich zufrieden. Wir haben jetzt 9-mal in Folge gewonnen. Das musst du auch erstmal machen.
1: Morgen fliegt die Mannschaft weiter in ihr WM-Quartier.
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4: Ja, das ist doch perfekt, um selber mal sportlich aktiv zu werden, zum Beispiel sich aufs Radl zu schwingen und loszufahren. Heute ist Felgenfesttag und dazu ist das Wetter fast perfekt. Es ist ein bisschen bewölkt, aber irgendwann soll sich die Sonne auch mal blicken lassen. Einige haben Rückenwind, ich hatte eben gerade Gegenwind, aber so ist es halt heute. Noch ist es trocken. Ja, es könnte ein paar Tröpfchen geben, aber wahnsinnig viel wird da gerade nicht angezeigt. Die Temperaturen angenehm, damit man sich bewegt. 15, 16 Grad zurzeit. Immerhin 18, 19 können da heute erreicht werden. Und nach der kommenden Nacht mit Tiefstwerten um 9 Grad gibt es morgen einen Wechsel von 9 Sonnenstunden und Wolken. Es kann ein bisschen regnen bei Temperaturen bis 23 Grad. Da ist es noch relativ ruhig auf den Straßen, aber Sie wissen, heute ist Felgenfest. Deswegen kommt es zu erheblichen Einschränkungen für Autofahrende. Um 11 Uhr geht es offiziell los, aber um 10.30 Uhr schon müssen Sie sich darauf einstellen. Dann wird die Freigabe der Strecke

0: für den Autoverkehr geschlossen und der wird erst wieder ab 18.30 Uhr denn freigegeben. Also da ist besonders zu berücksichtigen natürlich das Personal. Bitte vorsichtig fahren und die gesamte Strecke zwischen Bodenwerder und Rinteln ist da teilweise für den Autoverkehr gesperrt. Die genauen Streckensperrungen und Umleitungen finden Sie im Geoportal des Landkreises. Umleitungen sind aber auch ausgeschildert. Außerdem gibt es ein Bürgertelefon. Das sagen wir im Laufe dieser Sendung. Es sieht gut aus, sonst auf den Straßen sind uns keine Störungen, keine Blitzer gemeldet. Wenn Sie was Berichtenswertes sehen sollten, sagen Sie es uns oder schreiben Sie es uns per WhatsApp, Sprach- oder Textnachricht an die 05151 6x5. Gute Fahrt!
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0: Der Countdown läuft. Um 11 Uhr startet offiziell das Felgenfest 2026. Und dann gehören 55 Kilometer Straße zwischen Bodenwerder und Rinteln ein Fahrradfahrerin, ein Fußgängern, ein Inlinern, ein Rollatorengängern. Wer auch immer da auf zwei Füßen unterwegs ist oder auf zwei Rädern, ist herzlich eingeladen mitzumachen. Bis 18 Uhr können Sie diese herrliche Strecke dort erkunden und jede Menge erleben. Es ist so viel vorbereitet worden und was da genau los ist, erfahren Sie auch hier bei Radioaktiv. Unsere Reporter sind unterwegs, berichten von der Strecke, aber Sie können uns auch besuchen, denn wir haben unser Open-Air-Studio aufgebaut auf dem Gelände der Stadtwerke. Das ist ja ungefähr so die halbe Strecke dort. Kommen Sie vorbei in der Hafenstraße, besuchen Sie uns, es lohnt sich. Sie können bei uns was richtig Tolles gewinnen. Was und wie, verraten wir Ihnen gleich. Mit dabei an der Technik Jan-Lukas Achilles.
2: Und Eike Morgenstern.
0: Mein Co-Moderator heute, ich bin Jan Hampe. Wie schön, dass Sie mit dabei sind. Ihnen einen fröhlichen Sonntag.

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0: Wie schön, dass Sie es machen wie die Chors. Radio hören. Wir nehmen Sie heute mit. Aus Felgenfest. Aber im Idealfall kommen Sie selbst aus Felgenfest. Fahren ein bisschen 55 Kilometer Auswahlstrecke haben Sie. Zwischen Bodenwerder und Rinteln kommen Sie auf jeden Fall in Hameln vorbei. Hier auf dem Gelände der Stadtwerke Hameln-Weserbergland gibt es eine ganze Menge zu erleben. Hier gibt es ein großes Fest, was hier gefeiert wird. Es gibt viele Stände. Sie können hier auftanken. Es gibt Wasser, es gibt Energie. Es gibt jede Menge Mitmachaktionen und es gibt Radioaktiv. Wir haben heute auch wieder eine tolle Mitmachaktion. Wenn Sie sagen, ich würde gerne mitfahren, ich habe gar kein Fahrrad. Das könnte sich heute ändern, denn wir verlosen heute ein wunderschönes Hollandrad. Unter allen, die sich daran beteiligen, Sie müssen einfach nur hier an unseren Stand kommen, einen kleinen Zettel ausfüllen und dann kommen Sie mit in die Trommel. 15 Uhr könnten Sie denn Gewinnerin oder Gewinner eines Fahrrads sein. Neben uns steht schon einer, der hat ein wunderschönes Fahrrad, damit er fast jeden unterwegs. Den kennen Sie vielleicht auch hier bei uns aus dem Programm bei Radioaktiv. Er ist Moderator der Spätlese. Immer sonntags 8 Uhr gekommen. Das ist Jens-Peter Groth. Guten Morgen.
1: Guten Morgen, mein Lieber.
0: Ja, du schon mit der Fahrradtasche hier am Stand. Also genau. Du bist ganz früh.
1: Ja, ich bin heute früh schon unterwegs gewesen in Großen Wieden, habe dort Erdbeeren gepflückt und bin jetzt hier auf dem Rückweg, deswegen relativ früh. Denn das Erdbeerpflücken fing um 9 Uhr an. Ja.
0: Ja, hast du?
1: Da habe ich meine weitaus bessere Hälfte. Die ist inzwischen auf dem Heimweg und bringt die Erdbeeren zurück. Ansonsten, dieses Felgenfest ist eine tolle Idee, ist ein tolles Konzept. Auch wenn es für mich insofern ein bisschen anders ist, als ich Rudelradeln nicht so gern mag. Ich radel lieber allein oder zu zweit.
0: Denn für dich ist eigentlich jeden Tag Felgenfest, wenn nicht Felgenfest, weil du immer unterwegs bist.
1: Die Ruhe, bei mir selbst zu sein und selbst zu bestimmen, wann ich fahre, wie schnell ich fahre, wohin ich fahre. Und ich habe zum Beispiel Touren nach Rinteln und war auch schon in Bad Oeynhausen mit dem Fahrrad. Und das macht wirklich Spaß.
0: Hast du vielleicht, du bist ein erfahrener Radler, einen Geheimtipp hier bei uns in der Region? Wo radelst du ganz besonders gerne und warum?
1: Naja, also wenn ich wenig Zeit habe und Ruhe haben will, dann fahre ich nach Grunde zum Grunder Fährhaus, setze mich dort in den Strandkorb ans Wasser und bin gestern einen Ort weitergefahren und habe da festgestellt, dass es am Ufer eine wunderschöne Stelle gibt, die ist eigentlich eine Landestation für Paddelboote. Und da kann man sich hinsetzen, sitzt direkt am Wasser und genießt die Ruhe. Das ist mein Traumziel.
0: Ja, ist das herrlich. Und das für so einen erfahrenen Fahrradfahrer, der eigentlich schon fast alles kennt hier bei uns in der Region. Du entdeckst immer wieder was Neues.
1: Ja, das ist so.
0: Jens-Peter Groth. Heute ist er noch ein ganz junger Mann. Morgen wird groß gefeiert, oder?
1: Nein, wird klein gefeiert. Die große Feier kommt später. Morgen werde ich 75.
0: Hallo, da wollen wir heute noch nicht gratulieren. Die Spätlese läuft heute wieder ab 18 Uhr. Das Seniorinnen- und Seniorenmagazin auch für junge Menschen. Ein wunderschönes...
1: Das heißt, du, entschuldige, dass ich unterbreche, aber die Spätlese ist jetzt ausgesetzt, weil der Chefredakteur in Urlaub ist.
0: Aha, gut, dass du sagst. Gut, dass du heute schon hier bei uns im Programm zu hören warst. Deswegen war das die kurze
1: heute
0: Spätlese.
1: Heute gibt's Musik.
0: Es war die Frühlese vor dem Felgenfest heute. Du bist schon eine Stunde vorher losgefahren. Denn ganz herzlichen Dank, dass du hier vorbeigekommen bist. Gerne. Gutes Radeln weiterhin.
1: Danke. Und hoffentlich sehen wir uns bald wieder.
0: Auf jeden Fall. Den Mann hören wir auf jeden Fall. Heute nicht, aber in der nächsten Woche wieder 18 Uhr in der Spätlese. Jens-Peter Groth mit seinem Geheimtipp, wo es sich hinlohnt zu radeln, Richtung Grunde auf jeden Fall. Da gibt es viele gute Gründe. Ja, und Sie können einfach mitkommen mit uns hier Radioaktiv. Wir stehen auf dem Gelände der Stadtwerke Hameln-Weserbergland. Kommen Sie vorbei. Bis 18 Uhr wird heute Felgenfest gefeiert und wir senden live.

0: Guten Tag.
1: Es lohnt sich heute besonders aufzustehen. Wake me up before you go go, denn es ist Felgenfest-Sonntag. Einmal im Jahr gehören die Straßen ja den Fußgängerinnen und Fußgängern, natürlich vor allem den Fahrradfahrerinnen und Fahrradfahrern, den Inlinern, den Rollatorenläufern, alle, die Lust haben, mal die Straßen, auf denen sonst die Autos unterwegs sind, dort zu erkunden. Und dazu haben sie Gelegenheit heute bis 18 Uhr. Offiziell geht's gleich los, in einer halben Stunde gut. Gegen 11 ist der offizielle Startschuss, aber vorher ist schon richtig was los. Wir senden heute hier von Radioaktiv live vom Gelände der Stadtwerke in der Hafenstraße. Schauen Sie bei uns vorbei. Hier können Sie was erleben. Bei uns am Stand sowieso, aber auch hier nebenan. Es wird unglaublich viel aufgebaut. Es gibt Stände. Sie können sich hier versorgen mit dem Leckersten. Sie können Aktionen mitmachen. Und eine andere Veranstaltung wirft schon ihre Schatten voraus. Denn auch das ist inzwischen eine Tradition. Das Hamelner Rattenrennen. Und neben mir steht einer der Erfinder des Ganzen, Wolfgang Kaiser. Guten Morgen.
2: Guten Morgen.
1: Herr Kaiser, Sie sind schon mit dem Fahrrad hier standesgemäß angeradelt gekommen.
2: Ja, im Auto ist ja wohl kaum möglich, herzukommen. Das Fahrrad ist das Beste heute.
1: Tatsächlich, aber Sie sieht man öfter mit dem Fahrrad. Sind Sie ein begeisterter Fahrradfahrer?
2: Ja, bisher ja, aber ein paar Gleichgewichtsstörungen, die hindern mich dran, größere Touren zu machen. Muss ein bisschen mehr aufpassen als früher.
1: Ja, und Sie lassen sich eine ganze Menge einfallen. Sie sind unter anderem auch einer der Initiatoren oder einer der Leiter auch der 3000-Schritte-Tour in Hameln. Jeden Mittwoch kann man die mitgehen. Da braucht man kein Fahrrad, braucht man nur zwei Beine. Und auch wenn die nicht mitmachen, kann man mit Rollator da mitgehen. Das ist eine Ihrer Ideen. Aber auch das Rattenrennen. Und das geht am 13.8. wieder an den Start.
2: Am 16.8.
1: Am 13. ist das Vorglühen und danach am 16.8. ist das offizielle Rattenrennen. Und man kann sich schon vorbereiten, denn Sie haben einen eigenen Stand.
2: Ja, wir haben heute hier auf dem Felgenfest einen Stand. Das hat sich in den vergangenen Jahren immer wieder bewährt. Hier können wir unsere Rennratten verkaufen. Und wir können nur hoffen, dass heute wieder sehr viele kommen und sehr viele Ratten kaufen.
1: Das ist
2: durchtrainiert.
1: Achso, durchtrainiert. Das heißt, man kann sich schon vorbereiten und die Ratten schon mal trainieren?
2: Ja.
1: Denn was ist in diesem Jahr neu? Es gibt ja jedes Jahr eine neue Ratte, die sehen anders aus. Wie sieht die in diesem Jahr aus?
2: Die ist in diesem Jahr blau. Ein sehr schönes, dunkles Blau.
1: Also wer noch keine hat oder eine neue möchte, der kann die bekommen. Aber wer schon welche hat, kann ja auch wieder mitstarten.
2: Ja, dafür verkaufen wir heute an unserem Stand hier sogenannte Aufkleber. Und die berechtigen dann zur Teilnahme und gleichzeitig auch für die Gewinnung der Preise.
1: Und wer sich jetzt Sorgen macht um die Ratten, also dem passiert ja nichts. Es sind spezielle Rennratten, sogar Holzratten gibt es.
2: Es gibt sogar Holzratten. Es gab eine lange Diskussion bei uns, ob man Plastikratten in die Weser werfen darf. Aber wir haben das so gelöst, dass wir auf der einen Seite alle Ratten auffangen und mit Unterstützung vom DLRG und vom Motorboot Club Hameln die Ratten, die an der Sperre vorbeigesaust sind, solche gibt es ja auch, die dann unter Wasser wieder auffangen und wieder zurückbringen.
1: Also die kommen alle wieder zurück und die können wieder neu starten. Es gibt ja mehrere Rennen und das Besondere dieses ganzen Rattenrennens ist, das ist ein Spaß für die ganze Familie, aber die Erlöse, die werden gespendet.
2: Die Erlöse werden alle gespendet und wir sind stolz darauf, dass sich das Rattenrennen in den letzten 7 Jahren zu einem der größten Familienfeste in unserer Stadt entwickelt hat. Das ist eine tolle Sache, das ist schön anzusehen, wenn dann über 3000 Leute auf dem Werder sind und da sehr, sehr viele Kinder. Und die freuen sich alle.
1: Ja, also auf dem einen Fest kann man sich schon mal auf das andere freuen. Kommen Sie zum Felgenfest und holen sich Ihre Rennratte, wenn Sie wollen. Der Stand, der ist hier auf dem Gelände der Stadtwerke in der Hafenstraße, genauso wie Radioaktiv. Unser Studio Open Air freut sich, wenn Sie vorbeikommen. Und das war Wolfgang Kaiser vom Lions Club Hameln-Weser-Bergland. Vielen Dank.
2: Gerne. Danke.

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1: Da reißt der Himmel auf und ein paar Regentröpfchen kommen auch runter. Also es ist heute eine bunte Mischung, da ist alles dabei. Sogar die Sonne soll sich blicken lassen, zumindest der Wetterdienst sagt hier 3 bis 4 Stunden zwischendurch. Ja, eigentlich optimal, um sich selber mal ein bisschen zu bewegen. Die Temperaturen, die sind so, 15, 16 Grad zurzeit, 18, 19 in der Spitze. Und ein bisschen Niesel ist mit dabei. Und nach der kommenden Nacht mit Tiefstwerten so 9 Grad sieht es morgen auch nach einer Mischung aus. Da soll es 9 Sonnenstunden geben im Mix mit Bewölkung. Kann auch morgen ein bisschen regnen. Wird deutlich milder. Die Temperaturen steigen bis auf 23 Grad am Montag. Ja, gleich geht's los. Um 11 Uhr startet das Felgenfest. Die Straßen zwischen Bodenwerder und Rinteln sind in dieser Zeit bis 18 Uhr gesperrt. Und schon gleich ab 10.30 Uhr kommt es da zu erheblichen, also ab sofort, erheblichen Einschränkungen. Sie haben es mitbekommen, für Autofahrende bis etwa 18.30 Uhr. Und die ganz konkreten Streckensperrungen, Umleitungen finden Sie auch online auf der Website des Landkreises. Sind allerdings auch ausgeschildert, die Umleitung, also da kann Ihnen nicht viel passieren. Am besten kommen Sie mit dem Fahrrad. Es lohnt sich heute. Wenn Sie noch was Berichtenswertes sehen, wir freuen uns über Ihre Hinweise. Vielleicht auch Blitzer oder Störungen hier im Sendegebiet, Staus. Können Sie uns per WhatsApp aufsagen dort, per Sprachnachricht oder schreiben an die 05151 6x die 5. Wenn Sie unterwegs sind, kommen Sie gut durch.
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1: Ja, und es füllt sich so langsam. Wir senden heute live. Wir vom Gelände der Stadtwerke Hameln-Weserbergland in der Hafenstraße in Hameln. Und es ist ungefähr so die Hälfte der Strecke, also optimal, um mal hier aufzutanken, um ein bisschen was zu genießen. In einer halben Stunde wird das Ganze offiziell eröffnet. Die Politikerinnen und Politiker, die versammeln sich schon, die wollen sich das hier nicht entgehen lassen. Und einige von denen hören Sie gleich auch bei uns im Programm. Wir sind für Sie hier am Start. Wir freuen uns, wenn Sie vorbeikommen. Es lohnt sich. Warum? Hören Sie gleich. Hier sind Jan-Lukas Achilles an der Technik. Mein Name ist Jan Hampe.
2: Und ich bin Eike Morgenstern.
1: Eike, wie schön, dass du mit dabei bist. Wir beide moderieren hier heute und wir werden gleich was machen?
2: Wir werden gleich einmal rumgehen und die verschiedenen Stände hier besuchen.
1: Ja, denn da gibt es einiges zu entdecken, auch einiges Neues. Also es lohnt sich. Kommen Sie zu uns, bleiben Sie bei Radioaktiv. Wie schön, dass Sie uns hören. Oder noch besser, kommen Sie vorbei zur Hafenstraße aus Felgenfest.

0: Danke.
1: Radioaktiv heute vom Felgenfest live und gleich geht es los. Um 11 Uhr ist der offizielle Start und es versammeln sich schon ganz viele Menschen hier auf dem Gelände der Hafenstraße in Hameln, der Stadtwerke Hameln-Weserbergland, denn von hier aus wird das Ganze offiziell eröffnet und bei uns ist unser Mann in Berlin, der Bundestagsabgeordnete der SPD, Johannes Schraps, ist hier gerade auch mit dem Fahrrad angeradelt. Guten Morgen.
2: Guten Morgen, ja, selbstverständlich bin ich mit dem Fahrrad da.
1: Ja, das ist ja was für eine Frage. Johannes, du bist auch sonst, welche Rolle spielt das Fahrrad in deinem Leben? Du bist ja viel in Berlin, viel im Bundestag. Fährt man da mit dem Radl hin?
2: Nein, in Berlin nicht. Dafür wohne ich zu weit vom Bundestag weg. Aber wenn ich hier im Weserbergland unterwegs bin, auch meistens dann mit dem Auto. Das geht im ländlichen Raum zu den vielen Terminen nicht anders. Aber wenn ich im Hamelner Stadtgebiet zu Terminen unterwegs bin, versuche ich schon ganz viel das Fahrrad zu nutzen. Das ist ehrlich gesagt auch ganz gut, weil man dabei immer den Kopf ganz gut freikriegt und sich ganz gut auf die ein oder anderen Termine vorbereiten kann.
1: Dass du heute hier bist beim Felgenfest, ist das so Ehrensache oder welche Bedeutung, denkst du, hat das Felgenfest hier für unsere Region?
2: Ja, es hat eine große Bedeutung. Es bringt ganz, ganz viele Leute an die frische Luft, auf den Weserradweg ja auch an vielen Stellen. Und ich meine, dass das einer der meistbefahrenen Radwege überhaupt ist, der meistbefahrene Radweg Deutschlands, das wissen wir alle. Und heute stellen wir das ja sozusagen mit dem Felgenfest immer nochmal nach vorne raus. Und es gibt so, so viele Ehrenamtliche, die sich an der Strecke an ganz, ganz vielen Orten betätigen. Es ist großartig zu sehen, wie viele Vereine, wie viele Verbände, wie viele Organisationen da Stände haben. Und deswegen nehme ich mir heute natürlich auch vor, ein ganzes Stückchen von Hameln aus loszuradeln und an der Strecke unterwegs zu sein.
1: Dein Weg bisher war relativ kurz. Du kommst hier aus Hameln. Was hast du dir heute vorgenommen? Gibt es irgendwo eine Strecke, die du fahren möchtest oder vielleicht einen besonderen Ort, den du besuchst?
2: Ja, ich werde heute von Hameln aus Richtung Norden fahren, Richtung Großen Wieden ist der Plan, um auch die Pontonbrücke der Bundeswehrpioniere mir dort anzuschauen. Und da ist unter anderem auch der Stand von der Europa-Union. Da bin ich ja auch Vorstandsmitglied und dachte, ich schaue natürlich mal vorbei und bin da auch ein bisschen präsent, weil europäisches Miteinander auch bei so an so einem Tag zu bekräftigen, ist, glaube ich, ganz wichtig. Und auf dem Weg ist ja das eine oder andere. Ich meine, Richtung Hemering, Halvesdorf ist immer richtig viel los, in Fuhlen ist immer richtig viel los, in Hessisch-Oldendorf ist immer richtig viel los und deswegen geht's heute mal in diese Richtung, aber ehrlich gesagt auch alle, die in die andere Richtung unterwegs sind, die werden richtig, richtig viel an der Strecke erleben.
1: Ja, heute gibt es jede Menge zu erleben. Johannes Schraps, wenn der mal persönlich und solo für sich privat unterwegs ist, gibt's einen Ort, an dem du ganz besonders gerne bist, den man vielleicht auch mit dem Fahrrad erreicht?
2: Ja, in der Weser bin ich schon viel unterwegs und fahre aber auch gerne mal mit dem Fahrrad hoch auf die Ottensteiner Hochebene, auch wenn das ein bisschen anstrengender ist. Da oben hat man nämlich einen tollen Blick über unsere Region, über das Weserbergland und auch das mache ich sehr gerne. Aber heute auf dem flachen Geläuf sozusagen an der Weser entlang freue ich mich auch sehr drauf.
1: Auch wenn der Mann Berlin haben könnte, er kommt immer wieder natürlich in sein Weserbergland zurück und hat uns schon mal so ein bisschen verraten, wo er heute hinfährt. Ganz herzlichen Dank und gute Fahrt, Johannes Schraps.
2: Herzlich gerne und herzlichen Dank.
1: Bei Radio

0: Engels. Am Felgenfest-Sonntag bei Radio Aktiv und On Fire sind einige und auch der Mann, der neben mir steht. Und der hat gleich die große Aufgabe, das Felgenfest 2026 zu eröffnen. Vorher hat er eine kleine Runde gedreht, ist hier natürlich mit dem Fahrrad angeradelt. Landrat Dirk Adomat, guten Morgen.
1: Ja, wunderschönen guten Morgen.
0: Und es ist tatsächlich so. Ne? Sie sind jetzt hier nicht nur zu Showzwecken mit dem Fahrrad angekommen, sondern Sie haben schon ein paar Kilometer hinter sich.
1: Ja, naja gut, einen kleinen Teil der Strecke von Fischbeck hierher, das ist ja erstmal zum Warmwerden. Wir waren auch schon in der Leitstelle, haben da mal guten Tag gesagt und uns auch bei den Mitstreitern bedankt, die ja dafür sorgen, dass auch im Hintergrund alles läuft, dass die Sicherheit funktioniert. Und auch die Rettungskräfte, falls wir welche brauchen, auch überall richtig im Einsatz sind.
0: Es ist unglaublich viel vorbereitet, damit viele Zehntausende von Menschen heute einen schönen Tag erleben können. Das Felgenfest ist was ganz Besonderes, inzwischen längst eine Institution, das 23.
1: Ja, also das kann man wohl sagen. Es kommen Menschen von nah und fern hierher, natürlich viele Bürgerinnen und Bürger aus diesem Landkreis, aber auch viele, die hier anreisen, um diese schöne Zeit hier zu erleben. Und ja, wir haben allerbestes Wetter. Die Bedingungen sind ja wirklich hervorragend. Es ist nicht so heiß. Es ist ein leichter, frischer Wind und es sind keine Mücken in der Luft. Also besser kann es nicht gehen.
0: Der Landrat macht schon mal den Wetterbericht hier bei Radioaktiv. Den werden wir uns merken. Das ist super. Auf jeden Fall geht es gleich los. Um 11 Uhr ist hier der große Start. Und was haben Sie sich selbst vorgenommen? Denn Sie haben jetzt schon die Strecke von Fischbeck hinter sich gebracht. Aber haben Sie heute sich was vorgenommen? Gibt es irgendwas, was Sie anradeln wollen? Haben Sie einen Tipp?
1: Ja, also heute auf alle Fälle steht auf der Strecke Halvesdorf. Das lohnt sich immer. Da ist immer große Party. Da kann man dann entweder starten oder auch das Fest ausklingen lassen. Auf alle Fälle sollte man da viel Zeit mitbringen. Dann im Hemeringer Kreisel die Räuberkompanie, die wieder den Räuberbraten anbietet. Das ist auch ein Muss für uns. Auf der Brücke in Fuhlen sind wir dann um 12 Uhr. Da ist der Gottesdienst. Und auf alle Fälle, und das ist das absolute Muss und Highlight dieses Felgenfestes mal wieder, die Pontonbrücke in Großenwieden. Also das sind die Tipps, die ich gebe. Aber ich kann auch noch ein paar andere Tipps geben. Also in Emmertal zum Beispiel auf dem Neuen Markt, da ist immer was los. Und wenn man an der JA den Stand der Reservisten besucht, die freuen sich auch. Und da gibt es immer eine gute Erbsensuppe.
0: Ja, darauf freut er sich ganz besonders und Sie sich auch. Was genau Sie da an den einzelnen Orten erleben können, das hören Sie hier natürlich bei Radio Aktiv. Wie halten Sie das denn so im Privatleben, wenn Sie mal nicht dienstlich unterwegs sind, so mit dem Sport, aber vor allem mit dem Fahrrad? Sind Sie da öfter auch mal auf dem Rad?
1: Ja, also immer dann, wenn ich keine Anzugtermine habe, dann nutze ich das natürlich im Sommer ganz gerne. Gebe auch zu, wir haben E-Bikes, das macht das Ganze immer so ein bisschen leichter. Aber ich nutze das wirklich häufig in Relation zu dem, was ich früher gemacht hatte, als ich noch kein E-Bike hatte. Da war nämlich die Tendenz, mit dem Rad zur Arbeit zu kommen, gleich null. Mit dem E-Bike ist man dann doch einfacher unterwegs. Und ich freue mich darauf, jetzt auch auf den Sommer, weil die nächsten Monate sind wenig Anzugtermine, also viel Rad.
0: Den Mann können Sie auf dem Rad treffen, vor allem heute auf dem Felgenfest. Dirk Adomat ist unterwegs und mit dem E-Bike kommt er natürlich besonders weit. Und Sie haben die Gelegenheit, den vielleicht mal zu erkennen, ja, an der blauen Jacke. Ansonsten weiß man, wie er aussieht. Ganz herzlichen Dank, dass Sie kurz vorher hier waren. Jetzt geht's gleich los.
1: Gerne. Und viel, viel Spaß all denjenigen, die dabei sind. Und wer noch am Überlegen ist, kommt. Das Wetter ist wirklich prächtig dafür. Nutzt die Zeit. Und wenn es nur 2-3 Stunden sind, besser kann man das Weserbergland nicht erleben.
0: Dirk Adomat, der Landrat von Hameln-Pyrmont hier bei Radioaktiv.
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0: Ja, von wegen Sit and Wait. Heute heißt es rauf aufs Rad und zum Felgenfest und Mitradeln. 55 Kilometer Straße gehören Ihnen. Die Autos haben da heute gar nichts zu sagen, zumindest nicht bis 18.30 Uhr, sondern Sie können zu Fuß kommen, Sie können mit dem Rollator loslegen oder auf den Skatern oder natürlich auf dem Fahrrad. Auf dem Fahrrad unterwegs ist jetzt einer der Männer, die das Ganze mit unterstützen, die dafür sorgen, dass es das Felgenfest überhaupt geben kann. Wir haben es eben gerade schon gehört, viele Ehrenamtliche sind hinter den Kulissen dort am Werkeln, aber auch die Sponsoren sind natürlich dabei und dazu gehört die Sparkasse Hameln-Weser-Bergland seit jeher. Bei uns ist der Vorstandsvorsitzende Tim Niekelski. Guten Morgen.
1: Ja, guten Morgen. Freue mich, dass ich hier sein kann.
0: Tim, schön, dass du da bist. Wir kennen uns ein bisschen, deswegen duzen wir uns auch. Für dich, du bist ja relativ neu noch bei uns in der Region. Das wievielte Felgenfest?
1: Ja, es ist jetzt das zweite. Und lass mich mal vorab sagen, erstmal auch von uns ganz herzlichen Dank an alle, die das hier ehrenamtlich mitorganisieren, die auch hautamtlich an den Straßen sind. Ist ja schon alles gesperrt und das erfordert viel Logistik, viel Arbeit und dafür ganz herzlichen Dank von uns auch.
0: Ja, du bist jetzt hier einer derer, die das Ganze mit unterstützen. Warum seid ihr dabei?
1: Naja, erstmal ist es für die Region doch eine super Veranstaltung. Ganz viele Leute kommen, lernen das Weserbergland kennen, was wirklich schön ist. Manchmal finde ich ein bisschen unterrepräsentiert, wenn man so auf Niedersachsen guckt, dann ist die Küste und Harz und die Heide, aber das Weserbergland findet gar nicht so richtig statt. Und dann können die Leute mal kommen und sehen, wie schön es hier ist.
0: Ja, und das machen sie ja wirklich zum Felgenfest auf jeden Fall. Letztes Jahr waren es 43.000, also mal gucken, wie viel es diesmal werden. Ja, du hast es jetzt einmal erlebt. Du bist ja auch dazugezogen. Wie hast du das so erlebt? Wie gefällt dir das?
1: Ich fand's super. Also mich hat beeindruckt, wie viele Leute auf der Straße sind. Mich hat aber auch beeindruckt, wie viele Leute was organisieren. Getränke, Essen, also an den Stationen, an denen man ist, ist immer richtig was los. Und irgendwie hat man das Gefühl, die ganzen Dörfer müssen leer sein, weil alle sind auf den Ständen und an den Veranstaltungen.
0: Jede Menge los, man kann viel erleben, man kann die Orte auch kennenlernen. Du bist jetzt auch gleich unterwegs nach der offiziellen Eröffnung, die du machen wirst, zusammen mit dem Landrat. Wo geht für dich heute die Reise hin? Worauf freust du dich?
1: Na, ich freue mich auf Halvesdorf, da ist immer gut was los. Da fahren wir jetzt als erstes hin, dann nach Hemeling und dann natürlich Großenwieden. Also das ist natürlich ein Schauspiel mit der Brücke und das ist ganz toll, dass die Bundeswehr und ich glaube ja auch die Engländer da das möglich machen.
0: Ja, und da sollten Sie auch hinfahren und den Mann können Sie treffen. Der ist nicht zu übersehen, er ist im Sparkassenrot. Tim Niekelski, der Vorstandsvorsitzende der Sparkasse Hameln-Weser-Bergland, die das Felgenfest mitsponsoren. Deswegen, ja, gute Fahrt wünschen wir jetzt erstmal, gleich geht's los.
1: Ja, vielen Dank und allen ganz viel Spaß. Kommt vorbei, es lohnt sich.
0: Tim Niekelski bei Radioaktiv.

Radioaktiv am Fegenfest Sonntag und gleich ist es soweit. Das Bad stehen Sie, die offiziellen Tim Nikelski von der Sparkasse Hameln-Weserbergland und Hameln-Pyrmonts Landrat Dirk Adomal.

0: überlegt, hierher zu kommen. Das Wetter ist herrlich, es sind keine Mücken in der Luft und einen leichten, frischen Wind, 50% der Strecke Rückenwind.
1: Yeah. Das Felgenfest 2026 ist offiziell eröffnet. Allen Mitfahren eine gute Fahrt und ein herrliches Felgenfest.
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0: Sonntag. Der ganz besondere Sonntag im Weserbergland mit Radioaktiv, der Felgenfest-Sonntag. Heute können Sie mal die Straßen, auf denen sonst die Autos unterwegs sind, selbst erkunden, ob mit beiden Füßen oder ja, im Idealfall vielleicht auch mit dem Fahrrad und wunderbares Erleben. Auf der Strecke 55 Kilometer zwischen Bodenwerder und Rinteln ist so viel geboten heute, was die Menschen sich da ausgedacht haben. Das ist so toll. Und Sie können Station machen, ungefähr auf der Hälfte der Strecke in der Hafenstraße in Hameln. Da finden Sie das Gelände der Stadtwerke Hameln-Weserbergland. Die sind so ein bisschen die Hausherren hier dieser offiziellen Veranstaltung. Hier gibt es wunderbare Stände, da können Sie auftanken, Sie können was erleben. Es gibt für klein und groß was geboten. Und bei uns ist jetzt ja, die Hausherrin dieser Veranstaltung, nämlich die Geschäftsführerin der Stadtwerke Hameln-Weserbergland, Susanne Treptow. Guten Morgen.
1: Einen wunderschönen guten Morgen.
0: Ja, und Sie sind schon richtig vorbereitet offensichtlich, denn Sie haben heute was vor?
1: Wir fahren heute mit dem gesamten Freundeskreis Richtung Bodenwerder.
0: Hallo, da geht's in diese Richtung, aber erstmal zu Ihnen, denn Sie sind ja mit dafür verantwortlich, dass es das überhaupt gibt, das Felgenfest in dieser Form von Anfang an, 23 Jahre. Was bedeutet das für Sie und warum engagieren Sie sich nach wie vor ununterbrochen?
1: Also einmal ist es ein wunderschönes Ereignis für Jung und Alt, einfach ein Happening im Weserbergland. Und dadurch, dass wir in der Mitte liegen und hier genau an der Strecke, bietet sich es natürlich an, unser Betriebsgelände zu öffnen für diese tolle Veranstaltung. Und ja, ich bin natürlich auch Fahrradfahrerin durch und durch, komme gerade sozusagen von der Nordsee und von der Elbe, eine Woche Fahrradtour gegen den Wind. Also von daher, ich habe gut geübt und getestet, ja, Fahrrad läuft. Und ja, heute Morgen bin ich aus Halvesdorf gekommen, habe schon auch viele Stände gesehen auf der Strecke. Und es wird ein toller Tag, wie jedes Jahr. Ja, und ich freue mich riesig darauf.
0: Ja, und das können Sie auch. Kommen Sie hier zur Hafenstraße, denn bei Ihnen kann man auch auftanken. Wir werden gleich noch konkret hören, was es da alles gibt, aber man kann sich ja auch erfrischen.
1: Genau, natürlich gibt's hier, ist es fürs Leib und Wohl gesorgt. Hier sind ganz viele Stände, wo man sich auch informieren kann, rund um Fahrradurlaub. Und ja, und wir haben auch ganz viel für Kinder. Das ist hinterm Haus. Also deswegen kann ich jeden auch nur empfehlen, wenn die Kinder noch zu klein sind fürs Fahrrad, einfach zu den Stadtwerken zu kommen und hier was zu erleben. Hier ist alles dabei für Jung und Alt.
0: Sie sind ja für die Energieversorgung in der Region zuständig und das Thema E-Bike wird ja immer wichtiger. Und da gibt es ja auch Gelegenheiten, auch hier mal aufzutanken für die E-Bikes zum Beispiel.
1: Auf jeden Fall. Also das ist natürlich jetzt gerade gegen den Wind und ja, also kann ich nur empfehlen, seitdem fahren auch, glaube ich, viel mehr Menschen Fahrrad, seitdem es die E-Bikes gibt und man hat natürlich auch eine größere Reichweite. Also man schafft es dann auch, von Rinteln nach Bodenwerder zu fahren durch die E-Bikes. Und hier kann man auftanken bei uns auf dem Gelände. Natürlich als Stromversorgerin stehen wir da zur Verfügung und sonst wie zu Hause auch hier heute zum Andocken.
0: Und man kann die Freundschaft schließen mit dem Wind, denn ob Gegenwind oder Rückenwind, der Wind ist wichtig und wird immer wichtiger.
1: Genau, durch die Erneuerbaren haben wir heute auf jeden Fall auch sowieso viel Strom durch den Wind. Weil die Sonne nicht ganz so scheint, haben wir dafür heute den Wind aus unseren Windenergieanlagen.
0: Auf jeden Fall eine Win-Win-Situation, das Felgenfest. Und wieder die guten Gastgeber hier in Hameln, Hafenstraße, sind die Stadtwerke Hameln-Weserbergland. Bei uns war die Geschäftsführerin Susanne Treptow.
1: Und ich möchte noch mal zum Abschluss natürlich gerne danken allen Helferinnen und Helfern, ob es jetzt Polizei, DRK, dann hier auf dem Gelände, natürlich auch meinem Team der Stadtwerke und der Stadt Hameln und im Landkreis. Also ohne die wäre das hier auch nicht möglich. Deswegen von tiefstem Herzen einen großen Dank an alle Helferinnen und Helfer und vielen Dank auch an Radioaktiv.
0: Susanne Treptow und Ihnen gute Fahrt. Tschüss.
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0: raus ins Weserbergland und das heute auf einzigartige Weise erleben. Können Sie einmal im Jahr Schelgenfest, das 23. heute mitfeiern. Es ist feierlich eröffnet worden. Ja, Wetterbedingungen sind doch prima. Also da haben Sie heute beste Bedingungen, vielleicht mal was zu erleben auf der Straße, auf der man sonst ja nicht unterwegs sein darf. Die Autofahrer haben da heute, die müssen die Umwege fahren und die Straßen gehören Ihnen und ihm. Denn unterwegs trifft man natürlich die tollsten Menschen da, interessante Gespräche kommen zustande, aber auch die tollsten Fahrräder können Sie da sehen. Und jetzt ist bei uns ein Mann am Stand, für den ist das Fahrrad ja ein Lebensinhalt. Er lebt im Paradies in Hameln, so heißt ein Fahrradgeschäft in Hameln. Bei uns ist der Besitzer, ja, und leidenschaftliche Fahrradfahrer Carsten Slabon. Guten Morgen.
1: Einen wunderschönen guten Morgen.
0: Carsten, und du bist wieder ja nicht liegend, sitzend in einer ganz besonderen Stellung unterwegs. Was ist das für ein Fahrrad?
1: Es ist schon ein Liegedreirad. Ein Dreieck, sagen manche.
0: Mit dem du schon seit einigen Jahren auch auf dem Felgenfest immer wieder zu sehen bist. Was macht das so besonders? Also du bist relativ weit niedrig.
1: Es ist nicht immer dasselbe, sondern immer schon ein aktuelles Vorfahrmodell. Man kann komfortabel unterwegs sein, man hat keine Probleme mit dem Abstürzen des Oberkörpers. Du sitzt wie auf einem Sessel oder wie auf einem Stuhl und pedaliert nach vorn. Und eine Rahmenfederung macht es dann sehr komfortabel.
0: Und wie anders fühlt sich das im Körper an? Du hast es schon gerade so ein bisschen beschrieben. Der Antrieb kommt nach wie vor aus den Beinen, aber gibt das irgendwie ein besseres Gefühl danach oder mittendrin?
1: Man sitzt einfach sehr komfortabel, wie zu Hause auf der Couch. Nur man ist unterwegs und sieht mehr als nur die viereckige Kiste vor sich, sondern ein großes Panorama.
0: Ja, und du musst nicht nur dich transportieren, sondern auch noch den Anhänger, der da dranhängt. Ein gelber Anhänger mit so Maßbändern. Was hat es damit auf sich?
1: Wir haben in diesem Jahr wieder den Velo-Checker mitgenommen. Das ist ein Maßgerät, mit dem man Menschen vermessen kann, um anschließend ein Maßrahmenrad zu bauen, sodass das Rad genau zum Menschen passt. Sowohl in der Höhe als auch in der Länge, als für die Körperhaltung passend. Und das nehmen wir halt auch einfach mal mit zum Zeigen.
0: Und kommt es da immer wieder auch mal zu Gesprächen, Menschen, die dich ansprechen und dann...
1: Genau, das ist die Absicht. Wir kommen sehr viel ins Gespräch auf dem Felgenfest. Diesen mobilen Stand in dieser Art haben wir jetzt ja schon seit über 10 Jahren. Vorher hatten wir stationäre Stände und so unterwegs kommen wir viel mehr ins Gespräch mit Menschen.
0: Du hast nun einen guten Einblick, selbst da du ein Fahrradgeschäft betreibst. Gibt es da neue Trends? Entwickelt sich das Fahrrad immer weiter? Ich habe den Eindruck, immer mehr Menschen steigen auch gerne aufs Fahrrad.
1: Es ist deutlich zu spüren, dass viel mehr Menschen Rad fahren in den letzten Jahren, dass die Leute auch den Spaß daran finden. Und es gibt Neuigkeiten, habe ich zum Beispiel gerade mitgenommen, eine Blinkanlage fürs Fahrrad, die ist seit 2-3 Tagen regulär erhältlich und die darf jetzt auch an Nicht-Elektrofahrrädern montiert werden.
0: Tatsächlich, und die sorgt für was genau?
1: Ich bin damit nicht mehr verpflichtet, den Arm rauszuhalten beim Abbiegen, sondern ich kann auch den Blinker benutzen.
0: Also das nochmal eine zusätzliche Sicherheit und vielleicht auch ein bisschen mehr Komfort. Du wirst heute wohin fahren?
1: Wir fahren heute Richtung Norden, Halvesdorf, Hessisch-Oldendorf in die Richtung und werden viel Spaß haben dabei.
0: Und man kann dich ansprechen, wenn man dich sieht, dich in deiner gelben Jacke und vor allem natürlich mit diesem wunderbaren Liegetrike.
1: Jederzeit, gerne.
0: Carsten Slabon, der Mann aus dem Paradies hier bei Radioaktiv am Felgenfestsonntag. Wie schön, dass Sie dabei sind. Carsten, gute Fahrt. Ciao. Danke.
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0: ob sich mal der große Mick Jagger auf dem Fahrrad bewegt, das weiß man nicht so genau, aber bewegen können Sie sich heute aufs Fahrrad im Idealfall und losradeln. Felgenfest ist wieder angesagt, das heißt 55 Kilometer Strecke können Sie machen und da richtig was erleben. Und zwischendurch mal auftanken hier auf dem Gelände der Stadtwerke Hameln-Weserbergland in Hameln. In der Hafenstraße. Es gibt hier tolle Stände, hier können Sie sich was schmecken lassen und Sie können auch was erleben. Die ganze Familie ist eingeladen. Es gibt viele Mitmachaktionen, unter anderem auch von der Volksbank Hameln-Stadthagen. Bei mir ist jetzt der Marktbereichsleiter Hameln-Pyrmont, René Schäfer. Guten Tag.
1: Hallo, schönen guten Tag.
0: Und Herr Schäfer, auch wenn die Volksbank ja die letzten Jahre immer hier vor Ort war, für Sie ist es heute Premiere.
1: Richtig, ich bin seit letztem Jahr in der Aufgabe und bin heute das erste Mal da und freue mich hier zu sein.
0: Und haben wahrscheinlich schon ein bisschen was über das Felgenfest gehört. Was erwarten Sie heute von diesem Tag?
1: Ich erhoffe mir viele Teilnehmer, trotz des Wetters, dass wir halt gute Teilnehmer haben und dass einiges los sein wird und freue mich auf viele Attraktionen, die man hier machen kann.
0: Bei Ihnen kann man natürlich mit Ihnen ins Gespräch kommen, mit Ihren Mitarbeiterinnen und Mitarbeitern, aber man kann auch ein bisschen was machen und was erleben. Was genau?
1: Ja, wir haben eine Rollenrutsche für die kleinen Kinder bis 13, 14 Jahre. Sehr spannend. Da geht es schnell ein bisschen bergab. Und natürlich sind die Kolleginnen und Kollegen auch vor Ort, um gerade insbesondere mit jungen Familien, mit den Eltern ins Gespräch zu kommen, hier vor Ort.
0: Was sind gerade so die Themen genau der jungen Familien? Es gibt ja heute viele Anforderungen, also die sind teilweise ganz schön im Stress.
1: Ja, das stimmt. Gerade das Thema finanzielle Bildung liegt uns sehr, sehr am Herzen, weil das doch oft zu kurz kommt in vielen Bereichen. Und wir stellen fest, es ist schön, wenn man frühzeitig auch anfängt, mit Taschengeld ein Konto zu haben. Ein Sparplan macht immer Sinn, für die Kinder was zurückzulegen, natürlich eine Absicherung zu haben. Von daher gibt es da ganz, ganz viele Themen, die wir gerne bereit sind, mit den Kollegen und den Kunden zu erklären.
0: Darum kann man sich heute informieren, aber man kann eben auch die Rollenrutsche ausprobieren. Sie selbst, welche Beziehung haben Sie zum Fahrrad? Fahren Sie gerne mal?
1: Ja, auf jeden Fall. Wir haben glücklicherweise eine Arbeitgebermöglichkeit des Jobrades. Das heißt, das habe ich auch genutzt. Und deswegen bin ich jetzt heute zwar nicht mit Fahrrad hier, weil die Anreise weit gewesen wäre, aber ansonsten bin ich sehr, sehr gerne mit Fahrrad unterwegs. Rebelbike habe ich mir selber zugelegt.
0: Ja, tatsächlich, das ist das mit diesen coolen Reifen und welchen Vorteil hat das?
1: Es ist sehr sportlich unterwegs, man kann sehr schnell fahren. Das Gute ist, die breiten Reifen bieten nicht nur die Möglichkeit der Straße, sondern auch ein bisschen Gelände unterwegs zu sein. Das finde ich sehr, sehr gut.
0: Der Mann kennt sich nicht nur mit Finanzen aus, sondern auch mit Fahrrädern und mit allem, was Familien wünschen. Das ist René Schäfer, der Marktbereichsleiter der Volksbank Hameln-Stadthagen. Die haben hier einen Stand, da kann man die Rollenrutsche ausprobieren. Man kann sich informieren über die finanziellen Geschichten und jede Menge Spaß haben. Auf jeden Fall hier auf dem Gelände der Stadtwerke Hameln-Weserberg in der Hafenstraße in Hameln. Herzlichen Dank, Herr Schäfer.
1: Vielen Dank für das Interview. Dankeschön.
0: Schönen Tag Ihnen. 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
1: Ja, die Sonne macht sich heute eher rar und es ist ziemlich windig. Aber das ist eigentlich ansonsten ein perfektes Fahrradwetter, denn heute ist das Felgenfest. Es sind zurzeit 16 Grad. Wird sogar noch ein bisschen wärmer. Maximaltemperaturen sind heute bei ca. 19. In der Nacht soll es dann auf 9 Grad noch runterkühlen. Morgen wird es dann ein bisschen wärmer als heute. Da sind die Maximaltemperaturen 22 Grad. Wird eher am Nachmittag erreicht. Morgen wird es noch ein bisschen kühler. Kommen wir mal zum Verkehr. Ja, heute ist Felgenfest. Die Straßen zwischen Bodenwerder und Rinteln sind in der Zeit von 11 Uhr bis 18 Uhr gesperrt. Für die Autofahrer müssen in dem Fall halt ein paar Umwege fahren. Alle Infos für die Streckensperrung und die Umleitungen sind auf dem Geoportal des Landkreises zu finden. Die Umleitungen sind aber auch ausgeschildert. Zudem ist am Veranstaltungstag, also heute, unter 05151 903 9313 ein Bürgertelefon zugeschaltet, wo Sie nochmal alles nachfragen können.
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2: Und ganz entspannt radeln da, wo sonst die Autofahrerinnen und Autofahrer fahren. Das können Sie heute auf der Strecke. Und Sie haben es eben gerade gehört, Eike hat es schon gesagt, die Straße, die gehört Ihnen zwischen Bodenwerder und Rinteln. Und was Sie da erleben können, das hören Sie auch hier bei Radioaktiv. Denn unsere Reporterinnen und Reporter sind unterwegs und berichten gleich. Und ich glaube, Karin ist gerade unterwegs und hat schon Station gemacht auf Gut Helpensen. Und was da los ist, hören Sie gleich. Für Sie hier auf dem Gelände der Hafenstraße der Stadtwerke Hamm im Weserbergland sind Jan-Lukas Achilles, Eike Morgenstern. Ich bin Jan Hampe. Herzlich willkommen.

0: Book of Felgenfest hören Sie hier bei Radio Aktiv. Wir nehmen Sie mit auf die Strecke und vor allem auch auf das große Fest in der Hafenstraße, denn hier treffen sich die Menschen und lassen sich das schmecken. Es gibt Currywurst, es gibt auch vegane Gerichte, es gibt jede Menge zu trinken und vor allem ist das ein großer Spaß für die ganze Familie. Und bei uns stehen jetzt Jonte und Jessica. Hallo.
1: Hi.
0: Hey Jonte.
2: Hi.
0: Ah, du bist heute mit was für einem Fahrzeug unterwegs? Hast du auch ein Fahrrad? Sag mal. Ah, der Jonte nickt und Jessica. Jessica, du bist mit der ganzen Familie hier oder mit wem bist du?
1: Ich bin mit meinen beiden Söhnen hier. Der Papa ist zu Hause. Der ist bei uns am Bau und ist da am Arbeiten.
0: Du kommst von wo jetzt?
1: Aus Lattwerder kommen wir.
0: Aus Lattwerder. Und ihr seid mit einer ganzen Gruppe hier, habe ich schon gesehen, oder? Da sind ein paar dabei.
1: Genau, wir sind mit der Lattwerder Feuerwehr hier, haben uns da heute angeschlossen, machen das eigentlich auch schon die ganzen letzten Jahre, dass wir zusammen fahren. Macht auch immer Spaß, ne, Jonte?
2: Ja.
0: Tatsächlich, ihr seid also so mit der ganzen... Und Felgenfest ist für dich ein Pflichttermin oder ist was gefällt dir am Felgenfest?
1: Ja, die Gemeinschaft, das ist halt schön, dass wir mit wirklich einer tollen Truppe unterwegs sind. Das macht immer Spaß. Gerade die Kids haben da auch immer richtig Lust drauf.
0: Genau. Ja, man sieht es. Jonte geht erstmal ganz ausgiebig, aber es geht ja auch erst los. Ne? Was ist euer Plan? Wo wollt ihr hin heute?
1: Der Plan ist eigentlich bis nach Großenwieden zu fahren. Mal gucken. Also Theo wird es auf jeden Fall schaffen, aber bei Jonte, also den haben wir schon mit dem Abschleppseil am Fahrrad. Mal gucken, wie wir das so schaffen. Der hat aber auch schon das Angebot bekommen, im Anhänger mitzufahren.
0: Oh, das ist aber angenehm, oder? Das ist ja wirklich, und geht das so mit der Familie? Ich stelle mir das durchaus, also da gibt wer das Tempo vor?
1: Theo.
0: Ja, Theo. Theo ist der Mann, der ist schon vorgefahren hier. Zur Not könnte der ja die Feuerwehr holen, oder? Zumindest ein paar Jungs sind mit dabei und Mädels.
1: Ja, genau. Also wie gesagt, da ist das Angebot. Wir haben Anhänger dabei, noch ein kleines Kind oder mehrere kleine Kinder, Hunde. Also ist alles mit dabei. Da ist schon irgendwie kriegen wir alle mit und unter.
0: Und das geht offensichtlich. Das klingt ja richtig abenteuerlich. Genau. Mit Hund und Kegel sozusagen.
1: Genau, die große Gruppe.
0: Ach, ist das schön. Ja, dann wünschen wir euch viel Spaß. Was wollt ihr in Großenwieden machen? Habt ihr euch da was vorgenommen? Da gibt es die bunte Meile, da gibt es auch diese tolle Pontonbrücke, ne? Genau. Wo man über die Weser...
1: Die Brücke ist das Ziel. Theo hat die Zeitung dabei, wo die Brücke drauf ist und da wird geguckt, ob die auch wirklich so lang ist wie auf dem Bild.
0: Also Theo gibt den Ton an, der hat die Karte. Also da wünschen wir euch ganz viel Spaß mit der ganzen Familie, der ganzen Feuerwehr aus Lattwerde und Jonte und Jessica.
1: Vielen lieben Dank.
0: Gute Fahrt und das sollten Sie denn gleich tun, denn es ist der Spaß für die ganze Familie. Ob Sie die Kinder mitnehmen, das wäre auch ideal. Natürlich sogar Hunde sind da gerne gesehen, das Felgenfest. Und was Sie am Wegesrand erleben können, das hören Sie hier. Bei Radio Aktiv.
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0: The End of Beginning bei Radio Aktiv am Felgenfest Sonntag. Und es ist offiziell eröffnet worden vor etwa einer Dreiviertelstunde. Und jetzt haben Sie die Gelegenheit, mal selbst aufs Rad zu steigen und bis 18 Uhr da einiges zu erleben. Das Felgenfest, das 23. inzwischen, radioaktiv sendet wieder live hier vom Gelände der Hafenstraße in Hameln. Und das auch schon seit einigen Jahren. Von Anfang an sind wir mit dabei und da ist ja einiges passiert. Wir haben einiges erlebt. Bei uns ist unser Techniker Jan-Lukas Achilles, der auch als Moderator unterwegs war, als Reporter, der auch so ziemlich viel mitgemacht hat. Und ich freue mich, Jan-Lukas, dass du dabei bist. Ich erinnere mich noch an ein wunderschönes Felgenfest. Da haben wir tatsächlich aus zwei Orten gleichzeitig gesendet. Erst hier aus Hameln und da sind wir nach zwei Stunden nach Hessisch-Ollendorf gefahren. Irgendwie sind wir da hingekommen mit einem Auto, haben da aufgebaut und haben dann da weitergesendet vom Marktplatz. Wunderbar.
1: Ja, ganz verrückt. Also Felgenfest ist eigentlich für mich so von unseren ganzen Außensendungen Highlight des Jahres auf jeden Fall. Und das hat immer ganz viel Spaß gemacht. Es hat immer so viel interessante Stimmen ins Radio gebracht und ich hoffe, es hat auch viele aufs Fahrrad gebracht.
0: Ja, das hat's.
1: Und ich kann mich noch an eine tolle Sendung erinnern, da warst du mal als Reporter unterwegs. Du bist ja meist unser Moderator im Programm, aber auch manchmal als Reporter. Und ein Jahr, ich glaube, es ist 3 Jahre her, da war das Felgenfest kurz nach Corona wieder da. Und du bist dann auch in einen ganz besonderen Ort gefahren, wo sich jetzt auch Karin Seifert befindet. Das war nämlich Helpensen. Und du hast da eine ganz tolle Begegnung mit den Landfrauen gemacht.
0: Ja, unvergessen. Also das war traumhaft. Ein wunderschöner Tag. Und man wird ja sofort eingeladen, denn das ist das Herrliche am Felgenfest. Die Begegnung mit den Menschen aus den einzelnen Orten, die da sich was einfallen lassen. Und auf Gut Helpensen, da stehen die Landfrauen. Und die verköstigen einen natürlich aufs Allerschönste. Und dann war, glaube ich, das Mikrofon eigentlich aus meiner Sicht zu, aber es war immer noch offen geblieben und dann wurde ich noch eingeladen.
1: Das war offen geblieben und dann kam da so eine Stimme aus dem Off, die dann sagte, ja, jetzt trinken wir mal noch ein Schnäppchen. Das sind einfach so.
0: Und das war der Auftakt dieses Felgenfestes für mich. Danach ging es ja Richtung Rinteln noch. Also liebe Hörerinnen, liebe Hörer, machen Sie sich auf den Weg, kommen Sie zum Felgenfest, kommen Sie im Idealfall auch hier bei Radio Aktiv vorbei. Wir kommen ins Gespräch.
1: Und wir hören auch mal rein, was denn unsere Radioaktiv-Reporterin Karin Seifert zu sagen hat, weil die ist nämlich gerade in Helpensen unterwegs.
2: Ja, Eike und Jan, ich bin jetzt auf dem Gut Helpensen angelangt, also noch nicht ganz so weit. Und was mich zum Stoppen gebracht hat, war das Schild, dass man hier Pony reiten darf. Jetzt bin ich schon ein bisschen zu groß für Pony reiten, aber viele Kinder sehe ich hier schon, die essen gerade Waffeln und werden sich dann wahrscheinlich auch aufs Pony setzen. Clemens von Wülisch, hallo erstmal, moin.
3: Ja, moin aus Helpensen.
2: Ponyreiten ist hier heute an der Strecke angesagt, also kein Fahrradfahren.
3: Genau, also wir haben 3 Töchter und einen Sohn und die bieten heute hier Ponyreiten an. Und wir Erwachsenen, wir machen dann ein bisschen Kaffee und Kuchen, damit das ein bisschen abgerundet ist und für alle eine schöne Zeit hier einfach ist. Also alle, die Lust haben, hier an der Strecke ist auch vorne ein Schild an der Straße, kann hier abbiegen. Bei uns auf dem Hof, wie gesagt, gibt es Ponyreiten mit den Kids und ja, für die kleinen Kinder sozusagen und Kaffeekuchen für die Erwachsenen.
2: Also hört sich auf jeden Fall lecker an und süß an. Was passiert eigentlich noch so auf dem Gut Helpensen?
3: Ja, tatsächlich machen wir Landwirtschaft. Wir machen rein Ackerbau in einer GbR zusammen mit 2 weiteren Landwirten. Sind wir zu dritt und bewirtschaften unsere Flächen und haben noch ein bisschen Wald haben wir auch, aber nur eine kleine Menge. Den kann man so nebenher noch machen, den Wald. Und ja, so haben wir hier unser schönes Leben sozusagen. Und, ja.
2: Also man kommt mit Ihnen auf jeden Fall noch ins Gespräch.
3: Tatsächlich, ja.
2: Auch hier am Felgenfest. Und mit dabei ist auch Hendrik und Vanessa. Hallo erstmal.
4: Hi. Hallo.
5: Hallöchen.
2: Und ihr helft kräftig, ne? Seid ihr auch Ponyfans?
4: Die Kinder kennen sich im Prinzip aus dem Kindergarten und wir haben so auch Clemens und Ursula kennengelernt und uns angefreundet und helfen hier gerne mit Waffeln verkaufen.
5: Genau, ne? Lecker Waffeln. Kommt vorbei.
4: Es lohnt sich.
2: Genau, beim Felgenfest. Kann ich mal fragen, ja, reitest du auch auf dem Pony?
6: Nicht so oft.
2: Aber heute mal?
6: Ja.
2: Okay. Dankeschön, viel Spaß hier auf dem Gut Helpensen beim Felgenfest. Und wie gesagt, kommt einfach mal rum und gibt eine Waffel und wie gesagt, zwischendurch mal ein bisschen Pony reiten.
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0: Elton John bei Radioaktiv am Felgenfest Sonntag. Und es ist einiges los, schon hier auf der halben Strecke in Hameln, auf dem Gelände der Stadtwerke Hameln-Weser-Bergland, Hafenstraße. Da gibt es ja dieses wunderbare Fest, bei dem Sie mal kurze Station machen können, was essen, was trinken oder sich informieren oder Action erleben. Es gibt die Rollenrutsche, es gibt viel zu erleben hier. Es gibt die Spielburgen und auch die ganzen Hüpfangebote, die Hüpfburgen. Ich weiß nicht, ob Sie dafür gekommen sind, aber bei uns am Stand sind ja zwei Kollegen. Die machen selbst Radio, sind heute aber mit dem Fahrrad unterwegs. Dagmar Emels und Stefan Rekener, willkommen.
1: Ja, herzlich willkommen auch bei dir mit euch. Vielen Dank, dass ihr uns so informiert. Radioaktiv ist immer sehr hörbar. Das heißt, wir haben also in Bennigsen heute Morgen Radio gehört beim Frühstück und haben dann wahrgenommen, dass hier so richtig was los ist. Und dann sind wir schnurstracks hierher gekommen und werden gleich auch mit unseren Rädern starten, während ihr alle noch weiter Radio hört, Radioaktiv.
0: Du darfst auch gerne die Sendung übernehmen. Du hast so eine schöne Stimme. Dagmar Emels, wow. Kulturbütchen, deine Sendung, da reden wir gleich noch drüber. Stefan Rekener ist auch mit dabei. Grüß dich.
2: Ja, ich freue mich ja immer, dass ich ja auch mal wieder live sein kann. Ich höre das ja immer Radioaktiv und vor allen Dingen immer im Bürgerbus. Und die Leute hinten swingen dann immer mit. Und die Musik ist total klasse und so die Moderation und sowas sowieso. Also genauso, wie wir uns das vorstellen.
0: Stefan Rekener, Bübu-Fahrer aus Bad Münder, der sorgt dafür, dass alle immer gut ans Ziel kommen. Am Montag und Dienstag zum Beispiel sind deine Einsätze. Heute geht's aber aufs Fahrrad. Warum seid ihr heute hier? Felgenfest, ist das für euch ein Thema? Ihr kommt aus Bennigsen, das ist nicht so weit entfernt, aber...
1: Nein, also tatsächlich ist Felgenfest heute unser Thema. Das ist also der Grund. Wir sind öfter in Hameln und wir machen es auch oft so, dass wir das Fahrrad hier abstellen, das Auto, dann die Fahrräder runternehmen und dann an der Weser entlang fahren. Aber heute ist es tatsächlich, obwohl das Wetter ja so ein bisschen grummelig aussah bei uns, der Grund, dass wir hier sind.
0: Schön. Und der Mann ist ja eigentlich leidenschaftlicher Autofahrer. Der fährt so ziemlich alle Fahrzeuge von den ganz kleinen bis zu den ganz großen. Heute Fahrrad, ist das überhaupt so dein Metier?
2: Ja, natürlich ist Fahrrad mein Metier und das kann man auch nicht irgendwie vergleichen. Das eine braucht man für das eine und das andere kann man für das andere nutzen. Ich wollte noch was ganz anderes sagen. Wir sind hier gerade hergefahren und die Polizei hat ja überall alles abgeriegelt, sodass man ja sicher und heil hinkommt. Und wir sind auf so nette Polizisten gestoßen, dass wir gleich mit denen irgendwie so, Kontakt aufnehmen mussten, zum Beispiel ganz kurz und uns bedanken mussten, dass die das alles regeln. Und die haben uns dann viel Spaß gewünscht. Super, den werden wir haben.
0: Einen ganz herzlichen Dank an alle, die dafür sorgen, dass das hier alles sicher über die Bühne geht. Und das gehört auch dazu. Das sind die netten Begegnungen, auch mit den Menschen, die ja offiziell das Ganze organisieren. Dagmar, was ist heute euer Plan? Wo wollt ihr hin und worauf freust du dich?
1: Also unser Plan ist eigentlich wirklich, uns ein bisschen treiben lassen. Uns sind ja schon viele Radfahrer entgegengekommen und hier ist unser Start. Wir werden uns dem Pulk anschließen und dann einfach mal sehen. Es sind ja in vielen Orten, wie ich schon vorhin hörte, auch Aktivitäten. Wir lassen uns treiben und mal gucken, wenn ich durchgefroren bin, dann komme ich wieder zurück zu dir.
0: Hier seid ihr immer herzlich willkommen und Stefan, worauf freust du dich?
2: Ja, ich freue mich, dass endlich mal eine breite Straße zur Verfügung steht, sonst nehmen wir nämlich immer den Weser-Radweg und da ist ja inzwischen so viel Verkehr, dass man eigentlich Ampeln braucht oder irgendwie eine Regelung und wir haben immer viel Spaß auf dem Weser-Radweg, natürlich, klar, aber so eine breite Strecke hier mit so vielen Leuten macht natürlich noch viel, viel mehr Spaß.
0: Und das gibt es nur einmal im Jahr beim Felgenfest hat man die Gelegenheit, die ganz breite Straße dort zu befahren. Aber die beiden, die nehmen Sie auch mit und zeigen Ihnen die ganz besonderen Events hier in der Region in Ihrer Sendung Kulturbütchen. Wann gibt es die nächste Folge und wo kann man die hören?
2: Ja, die nächste Folge ist also schon in der Röhre, die wird schon vorbereitet und wir produzieren das ja für mehrere Sender, die kann man alle im Internet hören, Radiotonkuhle, Radioaktiv natürlich auch. Wir sind auch in der Seniorenredaktion vertreten und machen da unsere Beiträge und wir versuchen immer, unser Motto ist, denen eine Stimme geben, die sonst keine haben. Das heißt also, wir gehen nicht so in die Exzellenzkultur, in die ganz tolle Kultur, sondern wir gehen immer hier über Land und da gibt es so viele tolle Initiativen, wo Leute viel Herzblut reinlegen und viel Spaß haben, für andere Leute Kultur zu organisieren. Da habe ich auch wieder noch ein Anliegen, nämlich ganz einfach mal wieder aufzurufen, runter vom Sofa und reingehen in die ganzen Sachen, die die Leute so anbieten. Denn nur dann macht denen das Spaß.
0: Heute ist die beste Gelegenheit dazu, runter vom Sofa, rauf aufs Rad und die beiden treffen. Die sind irgendwo unterwegs und lohnt sich immer wieder, mit denen zu sprechen. Hören können Sie die demnächst. Schauen Sie mal online, Kulturbütchen, Dagmar Emels, Stefan Riekener. Diese Stimmen will man weiterhören. Vielen Dank, dass ihr da wart und gute Fahrt.
1: Gerne und euch noch viel Vergnügen bei der Sendung.
2: Dankeschön. Ja, es ist immer wieder total lustig hier und ich finde immer so diese spontanen Sachen super. Ich freue mich immer drauf. Dankeschön.
0: Stefan Riekener und am Dienstag im Bürgerbus in Bad Münder hier bei Radioaktiv.
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1: Ich bin Tanja Wagner. Deutschland hat 55 Welterbestätten. Sie stehen heute im Mittelpunkt. Die Präsidentin der deutschen UNESCO-Kommission Böhmer ruft zum Schutz und Erhalt bedeutender Kulturstätten auf. Weltweit geraten Welterbestätten durch Kriege, Klimawandel und andere Gefährdungen immer stärker unter Druck, sagte Böhmer anlässlich des UNESCO-Welterbetags der deutschen Presseagentur. Weltweit gibt es mehr als 1200 Welterbestätten. In Deutschland gehören das Wattenmeer, der Kölner Dom und das Augsburger Wassermanagement. System dazu. Frauen und Männer sollen für gleiche Arbeit das gleiche Gehalt bekommen. Dabei sollen neue EU-Regeln helfen. Aber Deutschland hat die Regeln zur Lohntransparenz nicht umgesetzt und verstößt damit ab morgen gegen EU-Recht.
2: Deutschland hat auch schon angekündigt, dass die Regeln in den nächsten Monaten angepasst werden sollen. Mit möglichst wenig Bürokratie. Was sich dann ändern soll? Bewerber sollen früh die Info bekommen, was das Einstiegsgehalt ist. Wer schon einen Job hat, soll erfahren können, was die Kollegen im Durchschnitt verdienen. Gruppiert nach Geschlecht, also nicht nach einzelnen Menschen. So sollen zum Beispiel Frauen erkennen, wenn Männer mit gleichen Aufgaben mehr verdienen. Und größere Arbeitgeber müssen künftig regelmäßig berichten, wie die Entgeltlücke zwischen Frauen und Männern ist. Ann-Christine Wenzel, Brüssel.
1: Eine wichtige Stromleitung am Atomkraftwerk Saporischschja in der Ukraine funktioniert wieder. Nach 15 Stunden Stromausfall sei die externe Versorgung von Europas größtem Kernkraftwerk wiederhergestellt worden, teilte die Internationale Atomenergiebehörde auf der Plattform X mit. Zuvor musste die Anlage laut IAEA zur Kühlung ihrer 6 abgeschalteten Reaktoren auf Notstrom-Dieselgeneratoren zurückgreifen. Die DFB-Elf hat nach der erfolgreichen WM-Generalprobe heute frei. Die Spieler können den freien Sonntag in Chicago verbummeln oder das Trainingszentrum der Bulls Basketballstars besichtigen. Trainer Nagelsmann will dagegen den 2:1-Sieg über die USA analysieren und seinen Flugzeugschnupfen in den Griff bekommen.
3: Ja, ich finde es einen perfekten Test für uns von den Witterungsbedingungen vom Gegner, die emotional spielen. Ich finde, wir hatten eine sehr gute Anfangsphase wieder. Die ersten 15 Minuten waren wieder sehr, sehr gut. Ich finde, da müssen wir einfach mal auch ein Tor draus machen aus so einer Überlegenheit. Dann wird es offener. Ja, insgesamt bin ich zufrieden. Wir haben jetzt 9-mal in Folge gewonnen. Das musst du auch erstmal machen.
1: Morgen fliegt die Mannschaft weiter in ihr WM-Quartier.
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4: Ja, das Wetter sieht immer noch bewölkt aus, so wie auch am Morgen. Wir haben gerade Temperaturen von 15 bis 16 Grad. Das soll aber noch ein bisschen wärmer werden, bis 19 Grad. Also warm wird es auf jeden Fall noch bleiben, ein bisschen. So, in der Nacht wird es dann so bis 9 Grad noch absinken. Also es wird ein bisschen kühler. Ziehen Sie sich am besten noch eine Decke drüber dann heute Nacht. Es wird kalt. Morgen sieht es dann wieder wärmer aus als heute. Mit Maximaltemperaturen von 23 Grad.
5: Ja, sieht gut aus auf den Straßen. Viele Fahrradfahrer heute unterwegs und Fahrradfahrerinnen. Und es lohnt sich ja auch. Es ist Felgenfest und deswegen ist die Strecke zwischen Bodenwerder und Rinteln noch bis 18 Uhr gesperrt. Also die Straßen da hauptsächlich. Aber es gibt natürlich Umleitungen, wenn Sie da trotzdem von A nach B müssen. Schauen Sie einfach mal auf die Website des Landkreises. Da sehen Sie im Geoportal auch die genauen Streckensperrungen. Aber wie gesagt, die Umleitungen sind da ausgeschildert. Wenn Sie noch Berichtenswertes sehen sollten auf der Strecke, vielleicht auch Staus oder Störungen oder auch Blitzer, können Sie uns das sagen, schreiben. Wir geben das gerne weiter. Uns erreichen Sie per WhatsApp, Sprach- oder Textnachricht unter 05151 6x die 5. Gute Fahrt.
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5: Das einzigartige im Jahr, an dem Felgenfest ist. 55 Kilometer für Fahrradfahrerinnen und Fahrradfahrer. Aber auch wenn Sie zu Fuß unterwegs sein sollten, können Sie einiges erleben hier. Wir sind auf dem Gelände der Stadtwerke Hameln-Weser-Bergland. In Hameln auf der Hafenstraße. Hasenstraße ist auch nicht schlecht. Neben mir steht Herr
6: Gordon.
5: Herr Gordon. Ist das der Nachname oder der Vorname?
6: Das ist der Vorname.
5: Ja, Gordon, willkommen. Und was treibt dich hier aus Felgenfest?
6: Ja, einfach mal just for fun mit dem Fahrrad unterwegs sein und ein bisschen Sport machen, damit die Funde ein bisschen purzeln.
5: Ja, das ist auf jeden Fall eine gute Idee. Und wo geht's hin heute? Wo

0: du noch hin?
1: Ja, wir haben uns vorgenommen, zumindest bis Hessisch-Oldendorf. Und wenn es bis Rindeln geht, wäre schön. Aber ich glaube, die Kondition macht bis dahin nicht mit.
0: Sag das nicht. Und du hast gerade die Chance ergriffen. Und was genau gemacht?
1: Ja, ich habe die Chance, ein Fahrrad um 15 Uhr zu gewinnen. Hier am Stand bei Radioaktiv. Gewinnspiel. Einfach herkommen, Zettel ausfüllen, reinschmeißen und vielleicht glücklich gewinnen.
0: Gordon, herzlichen Dank. Schöner kann man es gar nicht sagen. Deswegen sputet dich, dass du wieder zurück bist. Ihr wollt nach Hessisch-Oldendorf. Euch eine gute Fahrt auf jeden Fall. Viel Glück. Vielleicht gewinnst du das Rad. Ja, und Sie haben die Chance natürlich auch mitzumachen. Kommen Sie zu uns an den Stand. Das ist die Bedingung. Vielen Dank, Gordon. Du hast es gemacht. Und hier einen kleinen Zettel ausfüllen, wie das Ganze funktioniert und worum es geht und was für ein Fahrrad. Das verraten wir Ihnen gleich noch. Hier für Sie am Start sind Jan-Lukas Achilles an der Technik. Bei mir ist auch mein Co-Moderator.
2: Eike Morgenstern.
0: Eike, wie schön, dass du mit dabei bist. Mein Name ist Jan Hampe und Sie hören uns wunderbar. Wir freuen uns, dass Sie dabei sind. Ihnen einen guten Sonntag.

0: Radioaktiv aus der Hafenstraße, ja, die in Hameln, da wo die Stadtwerke sind. Da stehen wir und noch viele, viele andere Menschen, die sich hier nämlich tummeln und es sich gut gehen lassen, mal auftanken und mitmachen. Bei uns am Stand von Radioaktiv, direkt vor dem Gebäude der Stadtwerke, hat sich eine kleine Schlange gebildet. Ja, und hier wird fleißig geschrieben, hier werden Zettel ausgefüllt. Und was es damit auf sich hat, das weiß Radioaktiv-Geschäftsführer Steffen Klimasch. Hi Steffen.
1: Hallo Jan, ich grüße dich.
0: Ja, es geht nämlich um dieses Fahrrad.
1: Ja, das ist ein schönes, ja fast schon Hollandrad, würde ich sagen. Und dieses schöne Fahrrad, das kann man hier bei uns heute gewinnen. Und was es damit auf sich hat, erzähle ich jetzt mal ganz kurz. Also es ist so, dass wir hier eine kleine Station hier aufgebaut haben, wo man Zettel ausfüllen kann, einfach Name, Geburtstag drauf, ganz niederschwellig. Und das wird dann in ein Gefäß geworfen. Und um 15 Uhr wird hier die glückliche Gewinnerin, der glückliche Gewinner gezogen. Und diese Person muss aber um 15 Uhr hier auch vor Ort sein. Das ist ganz wichtig. Wir wollen das Fahrrad nämlich dann auch gleich direkt übergeben. Also gerne hier vorbeikommen. Bis kurz vor Schluss kann man hier noch mitmachen, seinen Zettel ausfüllen. Und dann wird hier live um 15 Uhr auch im Radioprogramm der Gewinner, die Gewinnerin ermittelt.
0: Also ein weiterer guter Grund, hier mal vorbeizuschauen auf der Hafenstraße und auch später nochmal wieder rumzukommen. Also man kann ein Fahrrad gewinnen, aber es gibt so viele andere tolle Sachen, die man heute machen kann. Radioaktiv ist wieder mit dabei. Du bist dafür verantwortlich als Geschäftsführer. Wie findest du die Aktion Felgenfest?
1: Also jedes Jahr wieder ein absolutes Highlight für mich, das Felgenfest. Jetzt schon im fünften Jahr mache ich das mit. Und heute natürlich das Wetter so medium gut, aber wir machen uns auf jeden Fall hier einen schönen Tag. Und hier sind echt schon viele Leute am Stadtwerke-Gelände, viele Leute hier am Stand, schon wieder ganz tolle Gespräche geführt, neue Leute kennengelernt. Also das ist immer ein Happening, was wir auch natürlich umfassend mit begleiten.
0: Ja, ganz genau. Also die Gespräche, die man führt, die Menschen, die man kennenlernt, das finde ich auch außergewöhnlich, auch wenn ich mal zwischendurch mal ein bisschen Fahrrad fahren kann hier. Aber auch hier auf dem Gelände ist es ganz toll. Deswegen freuen wir uns, wenn wir mit Ihnen ins Gespräch kommen. Kommen Sie gerne zu uns an den Stand hier auf dem Gelände der Stadtwerke Hameln-Weser-Bergland. Radioaktiv hat das Live-Studio aufgebaut und Sie können ein Fahrrad gewinnen. Wie genau das Ganze abläuft, hören Sie natürlich auch nochmal hier im Programm. Schön, dass Sie dabei sind.
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0: Zeit.
1: Tief? Aha, hier. So, ja, hier bei Radio, wir sind hier bei Radioaktiv auf dem Stadtwerke-Gelände in der Hafenstraße, gerade hier beim Felgenfest. Und auch unsere Live-Moderatoren sind unterwegs auf der Strecke, so wie auch unsere Kollegin Karin Seifert. Karin, wo bist du denn gerade?
2: So, ich bin jetzt in Halbesdorf angelangt und bei mir sind jetzt hier vier Damen aus dem Landkreis Hameln-Pyrmont. Klingelt da mal bitte, macht mal ordentlich Krach. Wo kommt ihr her?
3: Aus Bad Pyrmont.
2: Und jetzt schon eine ganze Weile unterwegs?
3: Ja, eine und eine Viertelstunde.
2: Okay, macht Spaß. Ihr habt ein E-Bike, ne?
3: Ja.
2: Okay, was ist so das Spannende am Felgenfest?
4: Das Spannende ist, man sieht viele Leute, wunderbares Wetter und Begegnungen. Einfach ein Wohlfühlgefühl, finde ich. Ganz toll.
2: Ich duze euch jetzt einfach mal. Seid ihr Freundinnen?
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0: Wilson, Memory Lane bei Radioaktiv am Sonntag hier um 4:04 an einem ganz besonderen Sonntag. Es ist Felgenfest-Sonntag und das heißt rauf auf die Straßen, die sonst den Autofahrerinnen und Autofahrern gehören. Um 11 Uhr wurde hier ja offiziell das Felgenfest eröffnet und da waren sie alle da. Die ganzen Politikerinnen und Politiker, die Prominenz aus unserer Region. Einer hat gefehlt. Der Mann, der geht ins Rennen in diesem Jahr. Sie wissen, es wird gewählt im September, 13. September sind die Kommunalwahlen. Viele Kommunalparlamente werden gewählt. Einige wollen Bürgermeisterin und Bürgermeister werden. In Hameln treten bisher 3 an. Das sind Hagen-Langosch für die Grünen. Oberbürgermeister Claudio Griese will es noch mal wissen. Und der tritt für die CDU an. Und der dritte im Bunde ist Steffen Knippertz, der für die SPD ins Rennen geht. Und heute wollte er natürlich auch dabei sein, hier bei der Eröffnung. Er hat es nicht ganz geschafft und es hat einen guten Grund. Erstmal willkommen und wie schön, dass du es zu uns geschafft hast, Steffen Knippertz.
1: Ja, vielen Dank, Jan. Also ich freue mich auch, dass ich endlich hier bin. Wie ist es, wenn man mit dem Fahrrad unterwegs ist? Es gibt immer irgendwelche Unwägbarkeiten. Heute sind wir mit unseren Kleinsten unterwegs gewesen. Und leider hat unser kleiner André auf dem Weg von Hastenbeck hier zum Start. Wir waren gut unterwegs. Hat er leider einen kleinen Sturz gehabt. Dann hat sich irgendwie der Kettenschutz in der Kette verfangen und dann mussten wir ihn quasi zurückbringen. Da wollte ich meine Frau nicht ganz allein lassen und deswegen sind wir jetzt leider zum Start zu spät gewesen. Aber es geht ja gar nicht darum, wer ist zuerst am Start oder wer ist zuerst im Ziel, sondern einfach dabei sein ist alles und deswegen freue ich mich, dass ich jetzt hier dabei sein kann.
0: Du bist dabei und du hast uns auch das Beweisstück mitgebracht, ja. Nämlich deine Hand. Also die sieht noch aus, als wärst du gerade in der Schmiere da ein bisschen gewesen. Aber
1: ja, genau. Dankenswerterweise konnte ich bei der Jugendanstalt schon mal ein bisschen die Hände waschen, aber es ist so ein bisschen, hat es jetzt den Tribut gezollt. Ich sehe heute aus wie ein Kfz-Mechaniker, habe ein bisschen Schmiere unter den Fingernägeln. Ist ein guter Beweis dafür, dass es so war. Also ich bin nicht zu spät aufgestanden, sondern wir hatten wirklich einen Sturz.
0: Ja, und das ist, glaube ich, hier die authentische Sicht. Und der Mann tritt für die SPD an. Und naja, du siehst auf jeden Fall gut aus, wie du hier bist, in deinem roten Outfit und ihr seid ja nicht zu übersehen. Du bist heute hier mit beim Felgenfest natürlich dabei. Du bist ja in deinem Hauptberuf derzeit pädagogischer Einrichtungsleiter eines Kinderheims. Das ist so deine Aufgabe. Deswegen vielleicht mal von der Warte aus. Du warst auch mit Kindern unterwegs, um die du dich auch kümmerst.
1: Ja, genau. Also ich habe eine leibliche Tochter und 4 Pflegekinder und mit den 3 Jüngsten waren wir jetzt quasi mit unterwegs. Sie haben sich natürlich gefreut aufs Felgenfest, mal endlich so ein bisschen mehr Freiheit haben. Deswegen ist es einfach auch eine schöne Sache, wo Kinder, die vielleicht noch nicht ganz so sicher auf dem Fahrrad sind, mehr Platz haben und so weiter. Und die hatten ja ein kleines Stück mit dabei. Von Hastenbeck bis Richtung Tündern haben wir es geschafft und dann sind wir zurück. Aber es ist einfach eine tolle Sache und man sieht es ja hier. Viele Kinder sind hier, das freut mich immer besonders. Genau.
0: Also du hast dich auf jeden Fall um deine da gekümmert, die dir da anbefohlen waren. Was ist jetzt der Plan hier? Habt ihr noch irgendwo eine Strecke vor? Habt ihr irgendeinen Ort vor, an den ihr wollt?
1: Ja, wir wollen natürlich immer ein bisschen in alle Richtungen fahren. Jetzt geht es Richtung Haferbeck. Ich habe gehört, da gibt es und Halvesdorf, sagt hier gerade der Halvesdorfer, da gibt es irgendwie gute Orte, um anzuhalten, ins Gespräch zu kommen und lecker essen, nicht vergessen. An dieser Stelle nochmal ein ganz großes Danke an alle, die hier irgendwo an der Strecke stehen und was machen, weil das macht es am Ende ja aus und ist nicht selbstverständlich und das macht zu einem besonderen Tag. Also auch danke an euch. Ich meine, heute Sonntag, ne? Und ihr seid auch hier.
0: Sehr gerne. Wir machen es aber sehr gerne. Wir haben von vorhin schon drüber gesprochen. Es ist eines der schönsten Events hier bei uns in der Region. Deswegen machen wir das gerne. Du hast eine Menge um die Ohren. Du bist pädagogischer Einrichtungsleiter eines Kinderheims, hast eine verantwortungsvolle Aufgabe. Ja, und dann auch noch Wahlkampf. Der steht in diesem Jahr natürlich auch im Vordergrund. Wie sieht denn das bei dir privat aus? Du hast eine große Familie, kümmerst dich um viele Menschen. Kommst du auch mal dazu zu relaxen und steigst du da vielleicht auch mal so zum Entspannen aufs Fahrrad? Oder wie entspannt Steffen Knippertz?
1: Boah, also ganz ehrlich, wenn ich mal jetzt Zeit habe, dann finde ich, muss ich auch was für meine Frau tun. Dann bin ich eher zu Hause und kümmere mich mal auch um die Kids, weil die ist ja letztendlich diejenige, die das alles irgendwie managt. Ohne die würde es gar nicht gehen. Und man kann sich ja vorstellen, mit 5 Kids zu Hause, da ist eine Menge los. Und von daher an dieser Stelle auch nochmal echt ein großes Danke an meine Frau, die jetzt schon wieder sich um die Kids kümmert, damit wir hier teilnehmen können. Also relaxen, ja. Bisschen schwierig gerade, ist aber nicht der Anspruch, selbstgewähltes Leid.
0: Das brauchst du gar nicht, ne? Du relaxst auch vielleicht bei der Arbeit, auf jeden Fall können Sie den Mann heute treffen. Steffen Knippertz ist unterwegs mit seinem ganzen Team und hat hier bei uns kurz vorbeigeschaut. Deswegen ganz herzlichen Dank und weiter gute Fahrt, dass ihr gut durchkommt und euch nichts mehr passiert.
1: Vielen Dank, Jan, und euch allen da draußen viel Spaß und bleibt gesund.
0: Steffen Knippertz hier bei Radio Aktiv.

0: ist der Felgenfest-Sonntag und auch wir sind vertreten auf dem Felgenfest. Zum einen auf dem Stadtwerkgelände in der Hafenstraße und zum anderen auch live unterwegs für Sie. Meine Kollegin Karin Seifert ist unterwegs, gerade in Hemering. Karin, wie sieht's denn da aus?
1: Ja, Jan und Eike, ich bin jetzt mittlerweile bei den Räubern angelangt und wenn man die Räuber erleben will, dann muss man wirklich Richtung Hemering fahren und da ist Tobias Beuny, der ist der Kompaniechef. Hallo Tobias.
2: Hallo, grüß dich. Genau, mein Name ist Tobias Beuny, ich bin der Kompaniechef der Räuberkompanie Hemering. Wir sind vom Hemeringer Schützenfest und machen seit zig Jahren hier den Stand am Hemeringer Kreisel. Genau, wir haben unsere Festung Königstein aufgebaut, hinsichtlich Werbung fürs Schützenfest, was nächstes Jahr ansteht bei uns im Dorf. Kommt alle gerne vorbei, die Stimmung ist großartig. Wir verkaufen hier unseren berühmt-berüchtigten Räuberbraten im Brötchen. Pommes haben wir auch.
1: Also auf jeden Fall viel zu essen und gute Stimmung. Es sind unheimlich viele Leute schon da, die Bänke sind voll. Ich war jetzt auf der Strecke schon unterwegs, es sind natürlich viele Leute sportlich unterwegs, viele sind einfach, machen eine ganz lockere Fahrt, viele Kinder sind unterwegs. Aber jetzt musst du mir eine Sache noch verraten. Wie wird man denn Räuber? Kann man einfach Räuber werden?
2: Das ist an ein paar Bedingungen geknüpft. Wir nehmen hauptsächlich Männer auf, wir sind eine männliche Kompanie bei uns.
1: Ach nee, das geht gar nicht.
2: Ja, da sind wir noch ein bisschen
1: altbacken
2: unterwegs. Wir haben aber auch Damenkompanien. Ne, also wenn man als Dame beim Schützenfest mitmachen möchte, gibt es da selbstverständlich Möglichkeiten für. Ansonsten ist nächstes Jahr am 8. Mai Mobilmachung auf dem Hemeringer Schulhof, wenn der König einberuft. Und da kann jeder, der mitmachen möchte, sich zur Mobilmachung einschreiben bei uns.
1: Ja, da müsst ihr doch ein bisschen dran arbeiten, Tobias, dass auf jeden Fall die Frauen und die jungen Mädchen, wer auch immer so Lust hat, mitzumachen. Also viel Spaß noch weiter hier in Hemering. Bist du selber noch mit dem Rad unterwegs?
2: Nein, ich heute nicht. Ich bin heute den ganzen Tag hier. Muss gucken, dass das hier alles läuft mit meinen Kameraden. Genau.
1: Also viel Spaß. Tschüss.
2: Dankeschön. Ciao.
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0: Radioaktiv mit Phil Collins am Felgenfest Sonntag. Wir sind live hier von der Hafenstraße in Hameln um genau 12:45. Und es gibt ja so viele schöne Sachen, die Sie machen können am Felgenfest, aber auch drumherum. Es gibt ja hier in der Region noch ein paar andere Events. Eike, was hast du da in Hameln?
1: Ja, zum Beispiel die Sunset Session mit Werner Becker in der Sumpfblume hier in Hameln. Jetzt, also später um 18 Uhr in der Sumpfblume. Werner Becker ist ein Singer-Songwriter aus Südafrika, der mit ehrlichen Emotionen und persönlichen Songs begeistert. Sein Stil verbindet Folk und Pop zu einem warmen, intensiven Sound, der berührt und Hoffnung gibt. Mit über 10 Jahren Bühnenerfahrung spielte er bereits international und erreichte mit seinen Songs weltweit Millionen Streams. Es wird ein Hutkonzert. Der Eintritt ist frei auf der Terrasse, bei schlechtem Wetter im Café, in der Sumpfblume hier in Hameln. Heute um 18 Uhr. Und wenn Sie in Bad Pyrmont unterwegs sind, dann können Sie auch zum großen Schlosshof kommen, denn dort ist das Kinderkonzert Captain Crusoe Furioso. Es ist ein musikalisches Kinder- und Familienstück der Pyrmonter Theaterkompanie im Rahmen des Wasserfestes Bad Pyrmont, Captain Caruso. Es zählt die fantasievolle Reise eines Hausmeisters, der mit Musik und Notenpapier ein Schiff baut und gemeinsam mit seiner Kollegin die Welt der Melodien entdeckt. Begleitet von Werken unter anderem von Mozart, Rossini und Verdi. Die Online-Tickets für das Kinderkonzert können direkt über das offizielle Buchungsportal des Stadtbads erworben werden. Heute Mittag um 15 Uhr das Kinderkonzert Captain Caruso Furioso im großen Schlosshof in Bad Pyrmont.
0: Und entlang der Strecke des Felgenfestes gibt es natürlich auch viel Kultur, die da geboten wird. Und auch einiges, was ganz neu ist, zum Beispiel in Hameln auf dem Roseplatz. Da können Sie den Roundtable besuchen und da gibt es jede Menge Leckereien. Verpflegungsangebote dort für alle Fahrradfahrenden oder auch Fußgänger, wie auch immer. Erbsensuppe aus der Gulaschkanone der Reservistenkameradschaft Brünninghausen. Das gibt es auf dem Gelände der Jugendanstalt Hameln. Und der ADFC Hameln-Pyrmont, der ist beim Felgenfest vertreten, mit dem werden wir uns gleich nochmal unterhalten. Die haben ihr Codierteam dabei, da können sie nämlich ihre Fahrräder sichern lassen. Wie genau das funktioniert, auch das erfahren Sie bei uns. In Hessisch-Ollendorf, da gibt es heute Tag der verkaufsoffener Sonntag, da ist das Ganze natürlich viele offene Türen da. Es gibt Unterhaltungsprogramm und auch dort Verpflegung in der Innenstadt rund um den Marktplatz Lange Straße, das in Hessisch-Ollendorf. Auch in Rumberg am Weserbogen gibt es ein dickes, großes Spielangebot für alle. Auch da wird man verpflegt und in Emmertal Live-Musik, Unterhaltungsprogramm, historisches Dorffest. Und es gibt auch besondere Führungen dort am Dokumentations- und Lernort Spückeberg.
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0: IM am Felgenfestsonntag hier bei Radio Aktiv. Und kommen Sie zu uns in die Hafenstraße nach Hameln, hier aus Gelände der Stadtwerke Weserbergland. Hameln-Weserbergland, so heißt es ganz genau, denn wir haben unser Studio hier aufgebaut, Open Air. Bei mir ist Eike Morgenstern, mein Co-Moderator. Eike, ist ja für dich die Premiere heute hier. Wie gefällt es dir soweit?
1: Ja, also es gefällt mir richtig gut, richtig gut. Wir sind ja auch bis 16 Uhr hier. Und genau. Ich bin auf jeden Fall guter Dinge und es macht richtig viel Spaß. Hier kommen richtig viele Leute vorbei, die man schön interviewen kann, mit denen man schön Gespräche hat. Ne, es ist ja auch eigentlich ein Fest der Kommunikation. Ne? Man kann sich austauschen mit eigentlich dem ganzen Landkreis, weil der ganze Landkreis ja auf Rädern unterwegs ist. Ja.
0: Ja, absolut. Und darüber hinaus, wir freuen uns, dass jetzt jemand aus Springe bei uns ist. Svetlana, willkommen.
2: Ja, hallo nochmal.
0: Svetlana, und du bist hier allerdings heute ohne Fahrrad?
2: Das stimmt.
0: Was führt dich denn trotzdem hierher?
2: Naja, ich war schon durch eine Werbung bei Facebook drauf gestoßen und da dachte ich, guckst du ja mal, was sich angeboten wird und ich würde nicht enttäuscht, muss ich zugeben.
0: Tatsächlich, hast du schon ein bisschen was gesehen? Du bist ja gerade erst angekommen, aber was hast du schon gesehen?
2: Und trotzdem würde ich nicht enttäuscht. Das ist ja so, Gewinnspiele muss man ansprechen, sehr gute hier Organisation. Wir haben es sehr gut gefunden hierher.
0: Ja, also es ist auch über die Grenzen des Landkreises bekannt offensichtlich. Ja. Und auch aus Springe kommen die Menschen hierher. Wir haben ja schon einige gehabt. Hier aus Bennigsen waren auch welche da. Und auch noch weit darüber hinaus. Du bist ohne Fahrrad hergekommen. Du musst aber mit ein bisschen Glück nicht ohne Fahrrad nach Hause fahren, sondern du machst mit.
2: Ja, das ist verständlich bei einem Gewinnspiel, was du meinst, ne?
0: Ja, denn Sie können bei uns heute ein Fahrrad gewinnen. Und da steht es. Guck dir das an. Wäre das was für dich?
2: Ja. Absolut.
0: Das sieht ja auch super aus. Das sieht super aus, das Fahrrad. Das ist auch richtig gut. Ein starkes Rad auf dem neuesten Stand der Technik. Und wenn Sie bei uns hier mitmachen, dann könnten Sie ab 15 Uhr bei der Losung dabei sein. Also kommen Sie einfach zu uns an den Stand, so wie Svetlana. Kommen Sie mit uns ins Gespräch und füllen Sie einen kleinen Zettel aus. Und dann mit etwas Glück, dann sollte dieses Fahrrad vielleicht Ihnen gehören. Es lohnt sich auf jeden Fall mitzumachen, auch wenn Sie nicht gewinnen und auch wenn Sie nicht mitmachen. Kommen Sie aus Felgenfest. Radioaktiv sendet heute live direkt hier aus Hameln. Vom Gelände der Stadtwerke Hameln, Weserbergland. Jan-Lukas Achilles, Eike Morgenstern, ich bin Jan Hampe. Schön, dass Sie dabei sind.

0: Koalition grundlegende Reformen auf den Weg bringen. Auch die Rente ist Thema. Der Deutsche Gewerkschaftsbund sei dafür, dass es eine verpflichtende betriebliche Alterssicherung für alle gibt, sagte die Vorsitzende Fahimi dem Redaktionsnetzwerk Deutschland. Diese Altersversorgung müsse zusätzlich zur gesetzlichen Rente kommen. Wie sie im Detail bezahlt werden soll, ließ Fahimi offen. Klar sei aber, die betriebliche Altersvorsorge dürfe nicht einseitig zulasten der Arbeitnehmer gehen. Die späten Anstoßzeiten der bevorstehenden Fußball-WM dämpfen das Geschäft von Kneipen und Biergärten. Nach einer Auswertung des Instituts der deutschen Wirtschaft machen sie deshalb weniger Umsatz.
1: Mit gut 67 Millionen Euro an zusätzlichen Einnahmen kann die deutsche Gastronomie durch die WM rechnen, heißt es vom DIW. Würden alle Spiele um 19 Uhr statt teilweise mitten in der Nacht beginnen, wären es 103 Millionen. Wegen der späten Anstoßzeiten schauen vermutlich mehr Fans zu Hause am Fernseher anstatt in Kneipen oder Bars. Davon geht auch der Deutsche Brauerbund aus und das trotz gelockerter Lärmschutzregeln. Julian Degler, Berlin.
0: Deutschland, Frankreich und Großbritannien wollen die stockenden Bemühungen um ein Ende des Ukraine-Kriegs wieder in Gang bringen. Kanzler Merz, Präsident Macron und Premierminister Starmer treffen sich am Abend mit dem ukrainischen Präsidenten Zelensky in London, um die Chancen für neue Verhandlungen mit Russland auszuloten. Putin hatte zuletzt ein Treffen mit Zelensky abgelehnt. Die meisten Menschen sind offenbar deutlich kooperativer als gedacht. Das zeigt eine neue Studie der Universitäten Bonn und Frankfurt. Demnach unterschätzen viele die Hilfsbereitschaft ihrer Mitmenschen. Besonders stark ist dieser Effekt in Deutschland.
2: Für die Studie sollten die Teilnehmer einschätzen, wie sich ein völlig fremder Mensch entscheiden würde. Dabei lagen viele daneben. Sie trauten anderen deutlich weniger Gemeinsinn zu, als tatsächlich vorhanden war. Weltweit waren knapp 7 von 10 Menschen bereit, für ein gemeinsames Ziel auf eigenes Geld zu verzichten. Viele hatten aber nur mit etwa jedem zweiten gerechnet. Das ist laut den Forschern ein Problem, denn wer andere als egoistischer hält, als sie sind, macht es am Ende schwerer, gemeinsam etwas zu erreichen. Zoe Tassovali, Redaktion.
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4: Heute eine freundliche Mischung aus Wolken, vielen Wolken und ein paar Auflockerungen. Und irgendwann soll die Sonne auch mal ein bisschen durchkommen. Es kann hier und da ein bisschen nieseln. Es ist teilweise sehr windig. Ja, hört aber auch mal auf zwischendurch. Also böig auf jeden Fall. Und das bei Temperaturen in der Spitze zwischen 18 und 19 Grad. Nach der kommenden Nacht mit Tiefstwerten um 9 Grad gibt es morgen am Montag eine Mischung aus 9 Sonnenstunden und Wolken. Ja, kann auch ein bisschen regnen. Bei Temperaturen bis 23 Grad. Ja, heute ist ja Felgenfest, deswegen einige Autofahrerinnen und Autofahrer müssen Umwege fahren und das völlig in Ordnung. Heute bis 18 Uhr offiziell, aber auch danach kann es auf der Strecke zwischen Bodenwerder und Rinteln immer noch zu Einschränkungen kommen. Völlig klar und auch bitte Rücksicht nehmen auf das Personal, das dort für Sicherheit sorgt und auch den Auf- und Abbau dort der Absperrung besorgt. Und die ganz genauen Streckensperrungen und Umleitungen finden Sie auch online. Es ist allerdings auch ausgeschildert. Online können Sie mal auf die Website des Landkreises Hameln-Pyrmont schauen. Geoportal. Wenn Sie unterwegs sind, gute Fahrt.
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4: Die neuesten Fahrertrends, auch die können Sie natürlich erleben und zwar direkt auf der Strecke. Was da alles unterwegs ist, das lässt sich wirklich sehen. Das sieht super aus und die Begeisterung, die macht ganz besonders Spaß, wie die Menschen hier auf ihren Fahrrädern unterwegs sind und was sie vor allem berichten. Mit einigen kommen wir hier ins Gespräch. Radioaktiv hat das Open-Air-Studio aufgebaut auf dem Gelände der Stadtwerke Hameln-Weserbergland in Hameln in der Hafenstraße. Und wir freuen uns, wenn Sie auch vorbeikommen und es machen, wie die vielen Menschen, die direkt hier an unserem Stand stehen, die können nämlich heute ein Fahrrad gewinnen. Was für eins das ist und wie Sie dabei sein können und vor allem, was der ADFC heute hier macht, das hören Sie gleich bei Ihnen hier. Eike Morgenstern, Jan-Lukas Achilles an der Technik, ich bin Jan Hampe und gleich lernen Sie Martin kennen. Schön, dass Sie uns hören.

0: dann.
1: Felgenfest, Don't Break My Heart, kommen Sie zu uns hier und vielleicht auch in die Hafenstraße oder wo auch immer Sie hin möchten, denn 55 Kilometer, die eigentlich Straßen, also Autoverkehr dort zur Verfügung stehen, die gehören heute Ihnen, wenn Sie auf dem Fahrrad unterwegs sind. Und das sind die beiden nicht nur am Felgenfest, sondern das ganze Jahr über. Denn Sie gehören zum ADFC, zum Allgemeinen Deutschen Fahrradclub. Und der ist natürlich auch hier vertreten. Heute ist es ein Festtag für Karin Kellerer und für Martin. Seid willkommen, hi.
2: Ja, hallo.
1: Und es ist schon irgendwie was los.
3: Ja, moin, auf alle Fälle. Hier brennt die Luft sozusagen.
1: Ist das eure offizielle Farbe? Ihr habt so wunderschöne orangefarbene, strahlende Outfits an, Karin?
2: Das ist die ADFC-Farbe. Orange. Und wir sind hier, um zu kodieren unter anderem.
1: Denn das ist die Besonderheit, da kann man heute sein Fahrrad etwas sicherer machen. Aber erstmal was zum Felgenfest. Das ist, Fahrradfahren ist für euch nichts Besonderes. Aber
2: nein.
1: Was bedeutet dieser Tag?
2: Dieser Tag ist ganz, was ganz Besonderes, weil man hier viele nette Leute kennenlernt, vor allem viele Fahrradfahrer und die sind alle freundlich. Das hat ein Fahrradfahrer und eine Fahrradfahrerin so an sich.
1: Das ist so und Martin ist es auch und der zeigt es auch, denn der hat ein T-Shirt an, I love, und dann ist da ein Fahrrad abgebildet. Seit wann?
3: Seit wann? I love bike seit 1970.
1: Ja, so alt bist du noch gar nicht, Mensch. Das ist ja wirklich so. Ja,
3: ja doch, man sieht das nicht so. Aber ich habe früh angefangen mit Fahrradfahren und bin dabei geblieben. Es hat mir immer Spaß gemacht, weil es, ja, weiß nicht, was soll ich sagen, hält fit. Ich bin an der frischen Luft, es entspannt mich, es ist einfach wunderbar. Und man kommt überall hin. Ich bin auch ein fauler Hund, muss ich gestehen. Ich parke gern direkt vorm Laden. Ich muss nicht noch meinen Parkplatz suchen. Und heute ist ein besonderer Tag für das Felgenfest. Ist ja der Abschluss für das Stadtradeln hier in Hameln-Pyrmont. Das heißt, wir haben 3 Wochen Stadtradeln hinter uns mit vielen Teams. Und heute ist Abschlussradeln, sozusagen noch mal ein paar Kilometer drauflegen und sammeln und Wege sicherer machen und gucken, ja, der Politik ein paar Hinweise geben, wo es dann besser werden könnte oder sollte, was man sich so wünscht als Fahrradfahrer.
1: Ja, das wünschen sich die Politiker auch natürlich, mal ein paar Hinweise zu bekommen von euch. Mit euch kann man auch ins Gespräch kommen. Wie viele Kilometer hast du bisher beim Stadtradeln zusammen?
3: Ah, ich bin erst bei 350. Ich habe ein bisschen geschwächelt dieses Jahr.
1: Ja, du wirst auf jeden Fall nicht gewinnen, Karin. Du besser dran, oder?
2: Nee, ich bin auch bei 400.
1: Ja, und heute kommen leider auch keine dazu, denn ihr steht ja heute hier. Und was kann man bei euch, du hast es schon gesagt, man kann kodieren. Was kann man da?
2: Also man kann sein Fahrrad kodieren und ich habe ein wunderbares Beispiel dafür. Ich persönlich habe, mein Fahrrad wurde mir am Bahnhof vor 2,5 Jahren entwendet. Dann habe ich der Polizei gemeldet, ja, haben sie irgendwann eingestellt, das Suchverfahren. Dann habe ich Geld von meiner Versicherung gekriegt. Und jetzt wurde ich vor 14 Tagen von der Polizei in Hameln angerufen. Nach 2,5 Jahren, sie hätten mein Fahrrad wiedergefunden, aufgrund der Kodierung. Deswegen ist das so wunderbar wichtig. So, dann haben sie mich gefragt, wollen Sie das Fahrrad wieder haben? Es gehört ja jetzt der Versicherung, denn die haben ja Geld dafür bezahlt. Jetzt kann ich das der Versicherung wieder abkaufen, wenn ich es wieder haben will. Ich sage, okay, wie sieht es aus und wo steht es vor allem? Und jetzt ratet mal, wo es steht. In Freiburg im Breisgau.
1: Nein.
2: Doch. So, jetzt habe ich der Versicherung gesagt, die haben mir damals 600 Euro bezahlt. Ich sage, ich würde es für 200 zurückkaufen. Denn das war mein erstes Fahrrad, mit dem ich über die Alpen gefahren bin. Und wir fahren beide, Martin und ich, wir fahren Biobike, wollte ich nochmal betonen. Ne? Also.
1: So seht ihr auch aus, also völlig sportlich und durchtrainiert. Aber was für ein tolles Beispiel dafür und Gratulation, wie gut, ein Happy End dieser Geschichte. Also man kann das Fahrrad kodieren lassen, was heißt das genau? Da kommt eine Nummer, wird da eingraviert?
2: Ja, da wird eine Nummer eingraviert, erstmal HM, wenn man in Hameln wohnt, für Hameln. Dann kommt eine Nummer, die sagt die Straße. Jede Straße hat in der ganzen Republik eine Nummer. Deine hat vielleicht 4711, meine hat 4712. Und das wird da eingraviert, dann kommen noch deine Initialen, die Hausnummer und das Jahr 26. Und das Schöne ist, mit meinem Fahrrad, ich habe dann mit der Polizei in Freiburg telefoniert und habe gefragt, in welchem Zustand ist es denn? Da sagt die Dame, ja, es fährt. Ja, ist ja schon mal gut. Dann habe ich das Bild gesehen, es hat jetzt Schutzbleche, hat es vorher nicht. Die Anhängerkupplung fehlt leider und der Ständer fehlt auch, aber ansonsten ist es... So, und jetzt werde ich es abholen, wenn die Versicherung sich darauf einlässt, auf die 200 Euro. Dann fahre ich nach Freiburg mit dem Zug und dann fahre ich in 10 Tagen mit dem Fahrrad zurück. Also das sind fast 1000 Kilometer.
0: Wow.
1: Aktenzeichen XY gelöst, kann man sagen, im Fall von Karin Kellerer. Martin, sag noch mal, wer das jetzt auch machen möchte, damit ein Happy End hat mit seinem Fahrrad auf jeden Fall oder ein etwas sicheres Gefühl. Was muss man mitbringen heute, wenn man zu euch an den Stand kommt?
3: Ja, am besten, also natürlich erstmal das Fahrrad. Ohne Fahrrad ist blöd. Wir haben schon mal spaßeshalber gesagt, wir tätowieren auch in die Haut, aber das ist nicht so hilfreich. Also, man braucht das Fahrrad, deinen Erwerbsnachweis, also Kaufvertrag, Rechnung, das war's schon. Ansonsten gibt es den Kodierauftrag bei uns am Stand, den muss man ausfüllen natürlich, damit man die Nachweise hat und ein bisschen Geld. Für Nichtmitglieder kostet es 15 Euro und für ADFC-Mitglieder 5 Euro.
1: Und es lohnt sich offensichtlich, ne? Am Beispiel von Karin weiß man es. Und man hat ein gutes Gefühl wahrscheinlich, wenn man das hat, denn das ist ja wirklich ein drängendes Problem.
3: Und nicht nur das, es ist auch, wir sind bemüht darum, diese Kodierung auffällig zu oder augenscheinlich zu markieren, sodass ein eventueller Dieb das sieht und schon allein dadurch einfach abgeschreckt wird.
1: Ja, also das ist möglich. Auch eine Nebenwirkung des Kodierens. Und mit denen können Sie wunderbar ins Gespräch kommen vom ADFC in Karin Kellerer.
2: Genau. Vielen herzlichen Dank.
1: Und Martin, vielen Dank euch. Und
3: ja, vielen Dank fürs Zuhören und noch viel Freude heute und alles Gute auf dem Weg.
1: Wo geht deine Reise hin in diesem Jahr noch, die Fahrradreise? Hast du irgendwas Schönes geplant? Obernkirchen, da kommst du her. Aber
3: ja, dieses Jahr wird meine Fahrradreise, glaube ich, nicht so weit gehen. Vielleicht mal in Richtung Süden, vielleicht nach Freiburg am Fahrrad abholen.
1: Ja, herrlich. Wir wünschen euch viel Glück auf
2: meine,
1: beim
2: Wiedersehen. Meine nächste Fahrradreise, falls du mich das noch fragen wolltest.
1: Das wollte ich fragen.
2: Ja, die geht durch die Mongolei.
1: Wow, wie gut, dass du kodiert bist und ja, da kann dir nichts passieren.
2: Willst du mit?
1: Unbedingt, da reden wir gleich nochmal drüber. Karin Kellerer, die müssen Sie treffen hier am Stand des ADFC. Ganz herzlichen Dank und gute Reise.
2: Ja, danke.
1: Komm gut wieder, ne? Spätestens im nächsten Jahr sehen wir uns hier beim Felgenfest mit Radioaktiv.

0: Lieder hören Sie natürlich bei Radio Aktiv, aber noch so viel mehr. Wir berichten Ihnen, was heute los ist auf der Straße zwischen Rindeln und Bodenwerder. Das Felgenfest ist. Und viele gut gelaunte Menschen kommen hier so etwa auf der Hälfte der Strecke an in Hameln, auf dem Gelände der Stadtwerke Hameln-Weserbergland und lassen sich da schmecken, trinken mal das eine oder andere Getränk hier und machen auch mit bei Radioaktiv. Das können Sie übrigens auch. Und mit ein bisschen Glück hier ein schönes Fahrrad gewinnen. Heute um 15 Uhr gibt es die große Verlosung. Der Mann, der neben mir steht, der hat ein Fahrrad und hat auch den Kollegen dabei, mit dem er hier gekommen ist, nämlich aus Bodenwerder, Thomas Gräf. Guten Tag.
1: Ja, hallo Jan, hallo liebes Radioaktiv-Publikum.
0: Gute Fahrt gehabt, was war los auf der Strecke?
1: Also Fahrt war relativ unproblematisch. Wir haben heute echt ein bisschen Gegenwind. Das ist nicht so schön, aber auf der Rückfahrt wird es ja Rückenwind, dann ist es umso schöner. Und gefühlt würde ich sagen, ist trotz des bewölkten Wetters mindestens so viel los wie letztes Jahr. Also zumindest auf der Strecke gab es sogar den einen oder anderen Engpass. Mal in Tündern musste man ein bisschen gucken. Und nein, aber Leute sind alle friedlich, total kooperativ und das macht halt einfach nur Spaß.
0: Also die Menschen lassen sich nicht abschrecken von diesem jetzt nicht ganz perfekten Wetter, aber eigentlich ist es doch ganz gut. Klar, der Wind gibt einem manchmal Rückenwind, manchmal Gegenwind, aber sonst ist alles soweit, hat ein bisschen genieselt.
1: Okay. Ja, es hat ein bisschen genieselt, obwohl der Radioaktiv-Moderator gesagt hat, es würde heute nicht regnen, aber na gut, das nehmen wir in Kauf. Wir sind ja alle geschult mit vernünftiger Ausrüstung und allem drum und dran. Und ich habe einfach die Wahrnehmung, dass es nicht zu warm und nicht zu kalt ist. Also eigentlich, wie du schon sagst, perfektes Fahrradwetter.
0: Ja, und die Wetterfrösche, die haben sich gestritten gestern. Die einen haben gesagt, es wird super, die anderen haben gesagt, es kann ein bisschen regnen. Und daraus zieht dann der Moderator bei Radioaktiv immer seine Schlüsse. Du kommst aus Bodenwerder, was ist da gerade los? Denn ihr habt euch da richtig was einfallen lassen in Bodenwerder. Da gibt es schon seit Donnerstag Programm, seit Freitag gibt es da das große Open Air, auch im Rathauspark, da direkt vor dem Geburtshaus von Münchhausen.
1: Ja genau, Bodenwerder ist ja als einer der Endpunkte sicherlich auch immer so ein besonderes Ziel für viele, die die ganze Tour machen oder halt die halbe von Hameln aus. Und deswegen ist da dann auch immer ein bisschen mehr los, das wird in Bodenwerder schon so fast stadtfestmäßig gefeiert. Und da ist immer das große Mittelalterlager, der... Ach, wie heißen sie denn? Von Everstein jedenfalls die Ritter, die da dann ihr Lager aufschlagen. Da macht die Kulturmühle aus Buchhagen immer ein tolles Kulturprogramm. Gestern erst nachmittags für Kinder, dann abends ein Soul- und Blues-Konzert. Und auch heute natürlich wieder mit den bekannten einheimischen Figuren, mit Münchhausen und Schaukämpfen und allem, was dazugehört. Also ich denke, das in Bodenwerder kann sich sehen lassen. Ich würde da sowieso immer hinfahren, aber gerade heute lohnt es sich erst recht.
0: Das auf jeden Fall. Du bist in der Gegenrichtung unterwegs und hast jetzt schon einiges gesehen. Was ist dein Ziel? Willst du noch weiterfahren, so Richtung Rindeln oder was ist geplant?
1: Tatsächlich war heute Morgen der Plan, dass wir das machen würden. Aber mit dem Gegenwind, ich habe ein bisschen Angst, dass am Ende dann doch der Regen kommt. Und wenn du dann nass mit Gegenwind, also der dann ja anscheinend Rückenwind wird, nach meiner eigenen These, nach Bodenwerder fahren musst, weiß ich nicht. Also wir machen jetzt gleich nochmal eine Lagebesprechung. Vielleicht fahren wir noch Richtung Fischbeck oder so. Aber ganz bis Rindeln, glaube ich, ziehen wir es heute doch nicht durch.
0: Hört einfach Radioaktiv, da gibt es den aktuellen Wetterbericht und da wird das Wetter auf jeden Fall gut. Schön, dass ihr da seid. Ihr lasst es euch hier erstmal schmecken. Hier gibt es ja auch die Gelegenheiten. Wollt ihr hier ein bisschen auftanken oder was ist hier geplant? Ein bisschen Proviant?
1: Ja, genau. Wir gucken uns jetzt hier erstmal das tolle Programm bei den Stadtwerken an, besuchen die ganzen Partner, machen natürlich auch die fantastischen Gewinnspiele mit. Man soll hier sogar ein Fahrrad gewinnen können, habe ich gehört. Und wenn wir damit durch sind, dann geht es wieder auf den Sattel und treten in die Pedale und ja, sehen zu, wie es weitergeht.
0: Denn dir und Emil viel Spaß, lasst es euch hier schmecken und habt vor allem noch eine gute Fahrt und dann auch viel Freude in Fischbeck, auch da wird jede Menge geboten. Sonnenbrillen könnt ihr euch auch mitnehmen, die gibt es hier nämlich auch am Stand von Radioaktiv. Und die Gelegenheit, du hast es gesagt, bei uns ein herrliches Hollandrad der neuesten Art zu gewinnen. Also nutzen Sie die Gelegenheit, kommen Sie zu uns an den Stand hier. Thomas Gräf bei Radioaktiv.

0: Ihr Sonntag mit Radioaktiv und wir nehmen Sie mit aus Felgenfest. Unsere Reporterinnen und Reporter sind unterwegs und berichten, und auch Karin Seifert gerade. Karin, du bist ja Richtung Großen Wieden unterwegs, wo genau?
1: Genau, und jetzt beim Felgenfest passieren ja unheimlich viele Sachen. Nicht nur, dass es gerade auch ein bisschen windig ist, sondern auf der Fuhler Brücke passiert Folgendes.
2: Ja, wir haben unsere Mittagsandacht hier in Fuhlen. Und wir singen ein paar Kirchenlieder. Es findet eine tolle Andacht statt und es ist eine richtig tolle Stimmung hier auf der Weserbrücke.
1: Das ist Karl-Heinz Gottschalk. So, und jetzt aber mal in die Tasten hauen hier oder in die

0: So hört es sich an hier auf der Fuller Brücke. Und die Pastorin Susanne Behnke, hallo erstmal.
1: Hallo, ich freue mich, dass Sie hier sind, zu uns auf die Brücke gekommen sind. Ja, wir feiern das Mittagsgebet schon seit 22 Jahren hier auf der Fuller Brücke. Und bei Wind und Wetter. Und heute war besonders viel Wind.
0: Kommen die Fahrradfahrer und Fahrradfahrerinnen, dann halten die freiwillig oder winken sie dann auch mal so, jetzt geht's hier bei uns los?
1: Also es halten nicht alle. Heute sind auch viele durchgefahren und es sind aber auch viele Menschen einfach wegen des Mittagsgebetes hier auf die Brücke gekommen. Die setzen sich dann hier auf die Brücke, auf diesen Rand. Und einige Fahrradfahrerinnen und Fahrer, die halten auch an und feiern dann mit uns. Aber heute war zum Beispiel, dass einer dann mitgekriegt hat, dass das ein Gebet ist und dann schlug er ein Kreuz. Also es ist richtig nett.
0: Also, dass sozusagen alle eine gute Fahrt haben. Sie sind auch immer mit dabei, oder?
2: Ich bin immer mit dabei und ich freue mich natürlich, hier auf der Brücke zu stehen. Eine Brücke ist ja auch ein verbindendes Element. Und was gibt es da Schöneres, als mit so tollem Gesang und mit so einer großartigen Begleitung hier eine Brücke zu schlagen zwischen dem einen Weserufer und der anderen Seite. Immer wieder ein großes Highlight.
0: Also die Brücke über die Weser bei Fuhlen. Ich fahre jetzt weiter Richtung Hessisch-Oldendorf und hoffentlich mit ein bisschen Musik. Nochmal jetzt, müsst ihr nochmal ran.
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0: Dankeschön, tschüss.
4: Weiter gute Fahrt und jetzt kommt Ihnen Karin entgegen. Und noch eine Meldung von den Straßen. Bitte Vorsicht, eine ungesicherte Unfallstelle auf der A2 Dortmund Richtung Hannover zwischen Bad Eilsen Ost und Rehren. Da bitte ganz besonders vorsichtig fahren. Eine ungesicherte Unfallstelle zwischen Bad Eilsen Ost und Rehren, wenn Sie unterwegs sind. Wenn Sie vielleicht was sehen sollten, können Sie es uns sagen oder schreiben per WhatsApp, Sprachnachricht 05151. 6x5, Ihnen auf jeden Fall, wo immer Sie sind. Gute Fahrt.
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0: Ich hoffe, Sie brauchen den Engel heute nicht, wenn Sie unterwegs sind. Aber Sie sind unterwegs, die Engel. Also wenn Sie vielleicht auf der Strecke da zwischen Rinteln und Bodenwerder eine Panne haben sollten, es gibt die verschiedenen Orte, an denen Sie sich helfen lassen können. Wir sagen das gleich auch nochmal durch, wo genau auf der Strecke Sie da Hilfe bekommen. Wir freuen uns erstmal über so viel Zuspruch hier. Wir sind ja auf dem Gelände der Hafenstraße der Stadtwerke Hameln-Weser-Bergland mit unserem Open-Air-Studio. Und es ist richtig was los hier. Und wir verlosen ja heute ein Fahrrad. Auch da ist natürlich ein Grund, hier mal vorbeizukommen bei uns. Und gerade ist eine ganze Familie bei uns hier angekommen. Und die sind unterwegs vom Gronder Fährhaus, kommen eigentlich aus Salzhemmendorf. Richtig. Und der Vater ist jetzt hier bei uns. André, grüß dich.
1: Hallo, guten Tag.
0: Was habt ihr auf der Strecke bisher so erlebt?
1: Es ist ordentlich was los und es macht sehr viel Spaß.
0: Tatsächlich. Und ihr seid gut durchgekommen, Gronder Fährhaus, also schön an der Weser lang da.
1: Genau, immer schön an der Weser lang und sind gut durchgekommen, haben ja auch unsere Jungs dabei und ja, alles soweit sicher.
0: Ist das was für die ganze Familie offensichtlich? Wir haben hier viele Familien gesehen, also ich stelle mir das nicht ganz unkompliziert vor, wenn man da so einen ganzen Korb hat von Jungs, die wahrscheinlich alle ganz turbulent sind, oder macht das einfach Freude, mal so Familienurlaub?
1: Nein, das macht Freude. Und also, außer die Mama, die fand es ein bisschen voll, aber wir Herren, wir fanden das super.
0: Tatsächlich, ist da so viel los auf der Strecke. Das ist ja schön, das ist ja interessant zu hören, ob sich die Leute heute abhalten lassen. Wetteraussichten waren so okay, durchwachsen, aber jetzt sieht es ja ganz gut aus. Seid ihr trocken angekommen?
1: Wir sind trocken angekommen und also ich finde es auch sehr, sehr sicher. Überall ist alles abgesperrt.
0: Ja, also das ist alles soweit okay. Und hier, du hast deine Jungs, die sind ja alle gut drauf. Na, wer bist du denn? Ich bin Jan, hallo.
2: Luke.
0: Du bist Luke. Wie gefällt es dir?
2: Gut.
0: Luke find's gut. Wer bist du?
3: Pete.
0: Peach. Du hast eine coole Sonnenbrille dabei. Nicht schlecht. Und bei dir auf dem T-Shirt steht, was steht da?
3: Grundschule Salzhemmendorf.
0: Hallo, bist du Grundschüler?
3: Ja.
0: Und wie findest du Fahrradfahren?
3: Schön.
0: Hat jeder sein eigenes Rad bei euch oder hat sich irgendeiner mit Papa hinten drauf gesetzt?
3: Ja.
0: Ja, das ist es. Ne? Die haben sich alle drauf gesetzt. Nein, die haben alle Fahrräder natürlich wahrscheinlich.
1: Oder? Den Luke tatsächlich nehme ich noch mit.
0: Ja, kann man gut verstehen. Ne?
4: Und mein Vater ist zu Hause.
0: Hallo, zu Hause auch noch. Das ist schön. Was ist euer Plan heute? Ihr seid jetzt.
4: Mein Vater.
0: Ja, so soll es sein.
1: Unser Plan ist, ja, dass wir jetzt uns hier noch ein bisschen umschauen. Wir haben jetzt gegessen und getrunken und dann fahren wir an der Weser ganz gemütlich wieder Richtung Gronder Fährhaus.
0: So soll es sein. Und werdet ihr hier noch die Hüpfburg besuchen oder was sind die Pläne hier auf dem Gelände?
1: Also hier auf dem Gelände haben wir alles abgegrast.
0: Ja, was gab es hier? Gab es ein Highlight oder so?
1: Ja, es gab hier ein super Highlight hier vorne. Entschuldigung, bei den Stadtwerken. Da durften die Jungs Fahrrad fahren und haben einen 10-Euro-Gutschein gewonnen, wovon wir als Familie jetzt hier essen und trinken konnten, ja.
0: Also auch das ist möglich hier. Ja, das ist ja eine coole Idee. Danke für den Hinweis. Den gehen wir doch gerne weiter. Euch noch viel Spaß, weiter gute Fahrt.
4: Ja, tschüss.
0: Hey, Peach. Ne? Und Kurt ist auch noch im Bunde. Und der Mutter wünschen wir auch alles Gute. Und natürlich ganz herzlichen Dank, André, dass ihr hier wart, hier aus Salzhemmendorf heute beim Felgenfest bei Radioaktiv. Ja. Gute Fahrt euch noch. Ciao.

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1: Ja, los zum Felgenfest und an der Strecke jede Menge Live-Musik erleben. Zum Beispiel in Emmerthal, da gibt es das historische Dorffest heute. Es gibt Führung am Dokumentations- und Lernort Bückeberg. Verpflegung natürlich auch dort an der Strecke. Außerdem auch in Hehlen, da sorgt die Feuerwehr für die gute Verpflegung. In Bodenwerder das Mittelalterlager mit Marktständen, Live-Musik, Münchhausen Aufführung. Heute um 15 Uhr, die können Sie noch erreichen und Sie können einkaufen. Da ist verkaufsoffener Sonntag zum Beispiel in Hessisch-Oldendorf und in Rinteln. Und das lohnt sich sowieso. Hessisch-Oldendorf hat ja auch wieder einiges da auf die Beine gestellt. In Rinteln der wunderschöne Bauernmarkt. Die ganze Stadt ist da auf den Beinen. Und auch da, wie gesagt, können Sie nebenbei noch shoppen. Oder versuchen Sie doch mal an den Räubern vorbeizukommen. Das ist in Hemering möglich. Die sind aber relativ freundlich, habe ich mir sagen lassen. Die sorgen für die Verpflegung in Hemering. Da können Sie noch was Leckeres essen. Und natürlich gibt es auch noch andere Aktionen. Zum Beispiel in Hameln können Sie heute wunderbare Musik erleben vom Singer-Songwriter Werner Becker aus Südafrika. Emotionale und persönliche Songs um 18 Uhr. Das ist eine Sunset-Session. Eintritt ist frei und wenn das Wetter beständig bleibt, dann draußen, ansonsten drinnen im Café. Werner Becker heute in den Sunset-Sessions in der Sumpflume um 18 Uhr. Aber kommen Sie doch einfach auch nach Hameln in die Hafenstraße. Da finden Sie nämlich das große Fest auf dem Gelände der Stadtwerke Hameln-Weser-Bergland. Und was Sie hier bekommen, das hören Sie hier gleich auch bei Radioaktiv.
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1: Ich bin Dirk Zeitler. Der Deutsche Gewerkschaftsbund will die Betriebsrente vorantreiben. Etwa 20 Millionen Menschen in Deutschland hätten keine betriebliche Altersvorsorge, weil sie in Unternehmen ohne Tarifbindung tätig seien, kritisierte DGB-Chefin Fahimi im Redaktionsnetzwerk Deutschland.
2: Die Gewerkschaften wollen das gemeinsam mit den Arbeitgebern für alle Beschäftigten regeln. Konkrete Vorschläge will DGB-Chefin Fahimi Ende des Monats vorlegen. Eins ist für sie aber sicher, die Kosten dürften nicht allein die Arbeitnehmer tragen. In vielen anderen europäischen Ländern zahlen Arbeitgeber laut Fahimi sogar mehr in die Altersvorsorge ein als ihre Beschäftigten. Die Debatte kommt zu einer Zeit, in der die Bundesregierung an einer großen Rentenreform arbeitet. Sozialverbände und auch die Opposition fordern dabei mehr Tempo. Zoe Tassovali, Nachrichtenredaktion.
1: Papst Leo hat in der spanischen Hauptstadt eine Messe unter freiem Himmel zelebriert, an der nach offiziellen Angaben rund 1,2 Millionen Menschen teilgenommen.

0: nicht nur im Berliner Kanzleramt, sondern auch in anderen europäischen Regierungszentralen. Einen Vorstoß Selenskys für Gespräche mit Russland hatte Putin zunächst abgelehnt. Um eine neue diplomatische Initiative wird sich nun in der Downing Street bemüht. Der britische Premier Starmer will mit Merz, Macron und Selensky eine inhaltliche Linie für mögliche Verhandlungen klären. Aus London, Patricia Bartos.
1: Zum Sport. Der deutsche Tennisspieler Alexander Zverev will sich im Finale der French Open, Spielbeginn 15 Uhr, seinen Traum vom ersten Grand-Slam-Titel erfüllen. Der 29-Jährige tritt gegen den Italiener Flavio Cruboli an und ist in dem Finalduell der Favorit.
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3: Mit besten Bedingungen für Ihren Ausflug, was auch immer Sie heute noch vorhaben. Vielleicht fahren Sie auch noch aus Felgenfest. Das lohnt sich auf jeden Fall. Und bisher ist es doch relativ stabil geblieben. Da gab es hier und da mal ein bisschen Niesel. Und das kann es auch noch mal geben. Es ist außerdem teilweise sehr windig. Oft Rückenwind, haben wir schon viel von gehört hier heute. Ja, insgesamt doch ganz stabil. Und das bei angenehmen Temperaturen. Da kann man sich auch noch mal bewegen. 18, 19 Grad in der Spitze. Nach der kommenden Nacht mit Tiefstwerten um 9 Grad gibt es morgen eine Mischung aus 9 Sonnenstunden und Bewölkung. Kann auch da ein bisschen regnen, wird deutlich wärmer. Temperaturen steigen da bis auf etwa 23 Grad.
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3: Dann nehmen wir Sie heute mit aus Felgenfest und schauen mal kurz auf die Straßen. Sie wissen es natürlich, die Strecke da zwischen Rinteln und Bodenwerder, die gehört heute den Fahrradfahrerinnen und den Fußgängern und auch den Rollatoren und alle, die da irgendwie nicht mit Autos unterwegs sind. Deswegen bitte alle Autofahrerinnen und Autofahrer darauf achten, noch bis etwa 18.30 Uhr. Erst dann wird es wieder wahrscheinlich normal laufen. Wir werden gleich auch hören von der Polizei, wie genau die Situation auf den Straßen aussieht. Wenn Sie es wissen wollen, die Streckensperrungen und Umleitungen finden Sie auch online auf der Website des Landkreises. Geoportal können Sie sich da anschauen. Vorsicht, ein Unfall auf der A2 Dortmund Richtung Hannover zwischen Bad Eisenost und Rehren. Da also bitte besonders vorsichtig fahren, wenn Sie da unterwegs sein sollten. Wie gesagt, wir werden gleich mal einen aktuellen Stand bekommen von der Polizei. Wie sieht es eigentlich aus auf dem Felgenfest 2026?
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3: Das nennt man da wohl aktives Ausspannen, wenn man sich aufs Fahrrad setzt und losradelt. Es lohnt sich. So viele gut gelaunte Menschen sieht man ja auch nicht jeden Tag hier bei uns in der Region. Es sind ja viele Tausende unterwegs. Wie viele genau, werden wir dann noch erfahren. Auf jeden Fall hören Sie bei uns gleich, was ist los an den verschiedenen Orten hier auf dieser 55 Kilometer langen Strecke. Wir sind auf dem Gelände der Stadtwerke Hameln-Weser-Bergland, die wie immer hier die Gastgeberinnen und Gastgeber sind und das ganz formidabel machen. Die Leute sind gut drauf. Was sie genau hier bekommen und auch am Stand der Stadtwerke Hameln-Weser-Bergland, wir haben es eben gerade schon gehört, wir hatten eine Familie da, die hat einen 10-Euro-Gutschein gewonnen und die lassen sich das jetzt hier schmecken. Das sagt uns gleich Nathalie Schäfer. Ich bin Jan Hampe, Eike ist auch mit dabei, Eike Morgenstern. Ich gebe dir mal das Mikrofon, denn wir haben noch einen dritten im Bunde.
4: Genau, wir haben auch noch unseren Techniker Jan-Lukas Achilles. Danke, dass du das hier für uns machst.

0: Ja, die haben wir schon gehört da von der Brücke in Fulen, als die Halleluja gerufen haben heute Morgen und so gut gelaunt und dann sogar noch Musik gemacht mit der Gitarre und Klavier. Das war richtig schön. Das war Dr. Elban bei Radio Aktiv. Heute an einem ganz besonders Aktivtag, an einem, ja, das Felgenfest ist wieder und da haben sie die Gelegenheit, auf die Straßen zu fahren und oder auch zu gehen und Menschen zu treffen, Aktionen mitzumachen und sie können auch hier nach Hameln auf das Gelände der Stadtwerke Hameln-Weserbergland kommen und sich einfach mal entspannen. Es gibt hier Leckereien, es gibt hier Aktionen für die ganze Familie und mit ein bisschen Glück auch was zu gewinnen.
1: Mittlerweile in Hessisch-Oldendorf angelangt, da ist auch einige
0: Karin,
1: mit auf dem Weg gehen.
0: Unsere Reporterin ist unterwegs und die wird sich gleich nochmal melden, denn ja, wir nehmen sie mit auf die Strecke, aber wir wollen jetzt erstmal gucken, was ist hier los. Das ist die Oase der Entspannung hier.
2: Ja, hier gibt es, wie du eben schon gesagt hast, vieles zu gewinnen. Einerseits bei uns, aber auch bei den Stadtwerken. Denn da kam auch gerade ein etwas größeres Kind, was ja einen 10-Euro-Gutschein gewonnen hat. Wie hat es das denn geschafft? Ich spreche jetzt hier mit Nathalie Schäfer, die Pressesprecherin der Stadtwerke.
3: Ja, hallo. Ja, bei uns gibt es in diesem Jahr das Energy Bike. Das heißt, mit eigener Muskelkraft Leistung erzeugen und dadurch auch schöne Gewinne erradeln.
2: Was gibt es denn da so für Möglichkeiten, was man gewinnen kann?
3: Na, zum Beispiel eben diesen Verzehrgutschein. Es gibt aber auch kleinere Gewinne natürlich, je nachdem, was man schafft, die Glühbirnen zum Leuchten zu bringen, wie lange und wie viele. Das ist so ein kleines, wie gesagt, Muskelkraftspiel. Und da gibt es von kleineren bis größeren Gewinnen alles Mögliche.
2: Apropos Verzehr, Sie kümmern sich auch um die Versorgung. Was bieten Sie da hier an auf dem Gelände?
3: Wir haben natürlich auch wieder unsere Trinkwasserversorgung dabei. Frisch gezapftes Trinkwasser, das gute Hamelner Leitungswasser.
2: Und das kriegt man von den Stadtwerken Weserbergland hier auf dem Gelände. Danke, Nathalie Schäfer. Und jetzt, Jan, hast du noch was zu sagen?
0: Ich habe heute nichts zu sagen und das gefällt mir ganz gut. Du übernimmst das. Vielen Dank, Frau Schäfer. Und ja, wenn Sie das hören, kommen Sie und besuchen Sie uns hier am Stand, denn auch bei uns können Sie was gewinnen. Das Gewinnspiel Fahrrad läuft noch in vollem Gange, aber auch nicht mehr so lange. Eine Stunde haben Sie noch Gelegenheit, hier mitzumachen, denn kurz nach 15 Uhr werden wir es verlosen. Viele sind dabei, begeistert, wollen es haben. Endlich ein schönes Hollandrad. Mit Radioaktiv ist Ihnen das möglich. Kommen Sie hier zu uns. Wir freuen uns auf Sie am Stand der Stadtwerke Hameln-Weserbergland.

0: schönste Zeit heute. Felgenfestzeit ist für viele die schönste Zeit. Und einige sind hier bei uns. Kommt vorbei, Sie hören Radioaktiv. Und das können Sie auch noch machen, denn wir verlosen um kurz nach drei hier das Fahrrad. Und ja, das wollen natürlich alle haben. Mitmachen ist ganz einfach, wir sagen es Ihnen gleich nochmal. Aber man kommt vor allem ins Gespräch. Und das ist doch das Herrliche. Und bei uns zurückgekommen, Sie waren vorhin schon mal da, sind unsere Kollegen aus Bennigsen. Dagmar Imels und Stefan Rekener, ihr habt euch auf den Weg gemacht, wohin?
1: Wir sind ganz bis Kirch-Olsen, das ist für uns völlig neu, sind wir geradelt und haben dort ganz tolle Musik gehört, haben etwas gegessen und dann durch die Alleen wieder zurückgeradelt.
0: Tatsächlich, ihr seid ja weit rumgekommen, auch in der Region, aber das war neu für euch?
2: Also diese Strecke war sowieso schon mal neu, wir kennen eigentlich nur den Weserradweg und das andere, dass man kreuz und quer über die Straße fahren kann und überall abgesichert ist, das war für uns neu. Außerdem ist es eine tolle Strecke und es wird unterwegs eben wirklich irre was geboten. Das ist richtig klasse, was die Leute alle so, die Vereine auf die Beine gestellt haben und so. Also wirklich klasse, hat Spaß gemacht.
0: Und ihr habt eine Band entdeckt, Dagmar. Wer war das, der da gespielt hat?
1: Ja, die nennen sich Navigation Systems und haben sehr kritische Lieder. Ich denke, weiß nicht genau, wie der Bandleader dort heißt. Wir haben das gerade eben aus mitgekriegt, selber geschrieben, getextet. Und ja, ich fand, dass das wirklich mal vom Thema her eine ganz interessante Sache ist.
0: Tatsächlich, also auch kritische Texte, Navigation Systems singen aber auf Deutsch.
1: Die singen auf Deutsch, dann habe ich das ja verstanden.
0: Ja, das ist es. Also das ist möglich, auch mal kritische Texte. Dafür muss Zeit sein an so einem Sonntag und vor allem auch miteinander ins Gespräch kommen. Vielen Dank, du hast uns einen Kaffee mitgebracht. Also, der ja, Genuss kommt nicht zu kurz.
1: Das ist ja das Mindeste, wenn ihr uns den ganzen Tag hier alle schon unterhaltet. Was vielleicht ganz toll ist, was uns aufgefallen ist, wie viele sich plötzlich aufs Fahrrad geschwungen haben und wie mit den Kindern. Die sind gestrampelt, egal ob die Eltern E-Bikes hatten oder nicht. Das ist uns aufgefallen und das alleine, finde ich, lohnt sich, dass man so viel wirklich aufs Rad gekriegt hat.
2: Du hast dabei vergessen zu sagen, dass du ununterbrochen gesagt hast, die armen Kinder, die Eltern haben E-Antrieb und die Kinder strampeln wie blöde. Also nein, es war schon richtig schön. Es ist richtig klasse, macht Spaß und alle nehmen Rücksicht aufeinander. Auch beim Fahren finde ich also auch ganz wichtig, dass man das mal irgendwie sagt, sollte man vielleicht öfter mal machen.
0: Ja, und diese wunderbare Paardynamik können Sie demnächst wieder hören, wenn Sie das Kulturbütchen einschalten, denn das moderieren die beiden Dagmar Imels, Stefan Rekener. Wann genau kommt die neue Folge raus?
2: Die neue Folge ist eigentlich schon draußen, aber wir haben ja gerade hier tolle Gespräche geführt mit Radioaktiv und wir werden das bei Radioaktiv senden, wahrscheinlich so in der 18 Uhr Schiene, so um den Dreh. Das müssen wir noch aushandeln. Da muss ja auch ein bisschen Spannung dabei sein, ne?
0: Das auf jeden Fall. Vielen Dank. Also das sind ja hier ganze Neuigkeiten, die wir verkunden können. Das Kulturbütchen demnächst auch bei Radioaktiv. Ihr habt heute schon mal einen kleinen Vorgeschmack gegeben. Deswegen ganz herzlichen Dank euch und gute Heimfahrt.
1: Ja, und dir und deinem Team hier auch. Alles Gute noch und viel Freude noch. Und hoffentlich gewinnt jemand dieses Fahrrad, um im nächsten Jahr wieder mit dabei zu sein.
0: Dagmar Imels, Stefan Rekener, herzlichen Dank.

0: Das Felgenfest ist voll im Gange und auch die ganzen Fahrradfahrenden strampeln noch vor sich hin. Genauso wie unsere Kollegin Karin Seifert, die ist nämlich gerade in Hessisch-Ollendorf angekommen. Karin, wie ist es denn da?
1: Mittlerweile in Hessisch-Ollendorf angelangt. Da ist auch einiges los, viele Stände. Und ich habe mir sagen lassen, es ist heute auch noch verkaufsoffener Sonntag. Und zwar weiß das der Baxmann. Also in Hameln kennen wir ja den Rattenfinger. In Hessisch-Ollendorf gibt es den Baxmann. Und der weiß ganz genau, dass heute noch auf ist hier, oder?
2: Ja, richtig. Ich stehe hier in dem Eingang zur Stadt Hessisch-Ollendorf und begrüße meine Gäste. Und bin eigentlich sehr froh, dass es einen regen Fahrradverkehr hier auf der Straße gibt.
1: Der Baxmann fährt kein Fahrrad. Ist er früher Fahrrad gefahren im 15. Jahrhundert?
2: Nein, er war hier.
1: Gab's noch nicht.
2: Nein, ein Fahrrad gab es noch nicht und solche Straßen gab es hier erst recht nicht. Hier waren alles Schlammstraßen und das Einzige, was man hier trug, waren vielleicht Trittchen. Ja, also zu Fuß oder mit Pferd und Wagen.
1: Man kann natürlich am Felgenfesttag auch mit dem Baxmann ins Gespräch kommen. Was ist denn so der historische Hintergrund? Also was hat der denn hier wirklich für Hessisch-Oldendorf auch getan?
2: Der Baxmann kam als Zuzügler in diese Stadt, suchte Arbeit, wurde Musikus dieser Stadt. Das reichte ihm natürlich mit dem Geld nicht aus. Er wurde nochmal Türmer, also der sogenannte Feuerwächter dieser Stadt. Und er kam, ja, dann wollte er einen Lehrling haben, aber er musste nochmal zur Schule gehen und wurde Meisterkord-Baxmann im Türmerhandwerk.
1: Sie machen auch Führungen, ne?
2: Ja,
1: heute nicht.
2: Richtig, Stadtführung machen wir hier. Ja, und es gibt vieles zu sehen. Ja, man darf nicht vergessen, Ollendorf stand auf einem morassischen Untergrund und da gibt es nur Hochkeller und ich würde euch gerne meine Stadt zeigen.
1: Also, wenn Sie mit dem Fahrrad unterwegs sind und in Hessisch-Ollendorf ankommen, dann kann man auf jeden Fall gleich hier am ersten Stand, so ist es, habe ich es jedenfalls gemacht, den Baxmann von Hessisch-Ollendorf treffen. Dankeschön, schönen Tag noch, tschüss.
2: Tschüss, ich wünsche Ihnen noch was. Aber an meinem Stand würden Sie zum Beispiel sehen, wie viele Einwohner unsere Orte haben, um Hessisch-Ollendorf herum. Und die Stadt, Einwohnerzahl 18.804, kann ich Ihnen schon mit auf den Weg geben. Dankeschön.
1: Tschüss.
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0: Ja, das ist ein Tag, an dem man das Pfeifen doch leicht machen kann, denn die Menschen sind gut drauf, die sind unterwegs, die sind in Bewegung und sind auf dem Felgenfest im Idealfall. Oder hören Radioaktiv und sind auch mit dabei. Aber wir senden ja live. Wir haben unser Studio aufgebaut auf dem Gelände der Stadtwerke Hameln-Weserbergland in Hameln in der Hafenstraße. Und hier machen viele Stationen, schauen sich ein bisschen um. Und das hat auch Leonor gemacht. Grüß dich.
1: Ja, hallo.
0: Hey, du bist hier mit einer ganzen Gruppe, ne? Wen hast du noch dabei?
1: Ja, also ich habe meine Familie dabei und dann fahren wir noch mit einer befreundeten Familie hier durch Afferde und Hameln, so um den Umkreis.
0: Das heißt, du bist von Afferde hierher gekommen und wie war die Fahrt soweit?
1: Ja, also war lustig.
0: Habt ihr ein bisschen was gesehen? War da was los? Waren da noch andere unterwegs?
1: Ja, also auf jeden Fall. Wir haben mehrere riesige Fahrradgruppen auf dem Weg gesehen.
0: Ja, cool. Und ihr seid ja auch eine relativ große Gruppe. Und jetzt seid ihr hier auf dem Gelände der Stadtwerke Hameln-Weserbergland. Hast du hier schon was unternommen?
1: Ja, also hier sind ja tolle Stände. Da habe ich ein paar von ausprobiert. Dann gab es hier noch einen auflassbaren Parcours, den habe ich ausprobiert. Und dann gab es noch so einen Bungee-Springen. Ich weiß nicht genau, wie das heißt.
0: Jede Menge Action also, was man hier erleben kann. Kannst du das weiterempfehlen? Ist das was?
1: Ja, also auf jeden Fall.
0: Ihr werdet gleich weiterradeln, denn du hast ja noch was zu tun heute, ne? Du bist eine ganz Sportliche.
1: Ja.
0: Was hast du noch zu tun heute? Denn du bist ja bei einer Gruppe, die man gut kennt. Wo genau bist du und was machst du da?
1: Also ich fahre Rollschuh. Da habe ich gleich noch ein Einzeltraining. Und wir führen dann halt auch immer so Musicals auf, Rollschuhaufführungen. Die kann ich auf jeden Fall weiterempfehlen.
0: Das ist gut. Und du spielst eine der Hauptrollen. Ne? Wie heißt das neue Stück von euch? Weißt du das?
1: Also wir haben Die Schöne und das Biest gespielt.
0: Daran werden sich viele erinnern. Und wie das Neue heißt, das hört man dann bei Radioaktiv. Erstmal ganz herzlichen Dank, dass du hier warst. Dir noch gute Fahrt und viel Spaß beim Training auf jeden Fall. Und toll, dass du da warst. Leonor aus.
1: Danke.
0: Dankeschön. Sie hören Radioaktiv heute live vom Felgenfest.

0: Spears auf dem Gelände der Stadtwerke in Hameln sind wir hier von Radioaktiv, das Zentrum des Felgenfestes sozusagen. Viele nutzen die Gelegenheit, machen einen Boxenstopp hier, ja, und trinken ein bisschen was oder ja, einige E-Bikes haben wir ja auch schon gesehen, die kann man hier nämlich auch kostenlos aufladen. Und es gibt noch mehr Möglichkeiten, wie Sie Ihr wertvolles Fahrrad nämlich schützen können. Und wie genau das geht, das hat mein Kollege Eike Morgenstern herausgefunden am Stand des ADFC.
1: Hallo Martin, ich bin jetzt hier mit bei dir. Du kodierst jetzt ein Fahrrad. Wie genau funktioniert denn das?
2: Ja, das ist ja kein Hexenwerk. Eigentlich ganz einfach, fast wie bei einer OP. Also erstmal kommt der Patient das Fahrrad auf den OP-Tisch, damit wir da ordentlich dran arbeiten können. Und dann machen wir den Bereich, reinigen wir den Bereich, damit der Code auch nachhaltig geschützt und lesbar bleibt. Dann kommt ein Aufkleber auf die Stelle, an der der Code eingebracht wird in den Rahmen, damit, egal welche Farbe das Rad hat, hinterher der Code auch lesbar bleibt. Dann gibt es einen Code, den wir vorher in ein Kodiergerät, in einen Nadler eingegeben haben. Der wird dann in den Rahmen, auf dieses Schild genagelt. Wie gesagt, das Schild ist hinterher, damit man es lesen kann, auch wenn man dieses Schild abzieht und da drüber fasst, es wird direkt in den Rahmen, wird es eingraviert, eingenadelt. Und damit dieser Rahmen und damit das Ganze dann auch wieder geschützt wird, kommt dann nochmal ein Aufkleber oben drauf.
1: Ich habe gehört, es macht ganz schön Brumm dann auch, habe ich gerade gehört. Es ist ein bisschen laut.
2: Ja, auf alle Fälle, natürlich. Es ist ja ein mechanisches Fahren. Ich muss ja den Rahmen oder das Metall verdrängen oder dass man es hinterher auch bleibt. Also man soll es ja nicht gleich wieder abkratzen können mit dem Fingernagel oder so.
1: Das war Martin vom ADFC. Dankeschön nochmal. Vielen Dank.
2: Herzlich gerne.
1: Für die Erklärung, wie man ein Fahrrad, also wie das überhaupt gemacht wird. Dankeschön. Ja. Hier auf dem Stadtwerke-Gelände.

0: Die Pet Shop Boys bei Radioaktiv Suburbia am Tag des fähigen Festes. Ja, und wer in der Suburbia lebt, der nutzt am besten das Fahrrad, oder? Um dahin zu kommen, wo er hin möchte. Und das geht natürlich bei uns im Weserbergland ganz besonders gut. Auf dieser herrlichen Strecke hier, der Weserradweg, immer einer der beliebtesten Radwege überhaupt Deutschlands. Und heute mal außergewöhnlich breite Straßen. Wir haben schon von einigen gehört, die genießen das so richtig, da wo sonst die Autos langfahren, einfach mal freie Fahrt zu haben mit dem Fahrrad. Ja, und wenn nebenbei mal ein bisschen was passiert, dann gibt es gute Geister am Wegesrand, die Ihnen helfen. Und so auch hier in Hameln auf dem Gelände der Stadtwerke Hameln-Weserbergland. Hier gibt es ja das große Fest, den Boxenstopp im Zentrum des Felgenfestes. Und hier vor Ort ist auch ein Stand des Fahrradladens Bunnyhop aus Hameln. Und da hilft Julian Ihnen, wenn Sie irgendwie eine Frage haben oder vielleicht sogar eine Panne. Julian, sei gegrüßt.
1: Genau, hi, grüß dich an.
0: Hey, und du hast uns was mitgebracht, denn wir dürfen ja heute ein Fahrrad verlosen. Wir haben schon ein paar Mal angesprochen. Sie haben noch Gelegenheit, wenn Sie es schaffen, bis 15 Uhr hierher zu kommen, an unseren Stand mitzumachen bei der Verlosung dieses Fahrrads. Und was es damit auf sich hat, das weißt du ganz genau. Du kennst dich aus mit Fahrrädern. Ich würde erst mal sagen, schönes Rad. Klassischer Aufbau, was ist das für eins?
1: Genau, das ist so eine Art typisches Trekkingrad so ein bisschen, ne? Geht in diese Holland-Richtung, Optik, ganz entspannt mal zum Rumfahren. Ne?
2: Klingt gut.
0: Ja. Klingt gut, sieht gut aus und gibt es da Spezifikationen daran, für wen ist das was?
1: Ja, für einfach nur zum Rumfahren, ne? Tägliche Einkäufe, eigentlich alles, wofür man eben so ein Stadtrad gebrauchen kann. Ne? Für eine typische Radtour, wie auch jetzt heute hier am Felgenfest, kann man es immer sehr gut gebrauchen. Gepäckträger für Einkäufe, Licht, also sehr gut für den Straßenverkehr.
0: Und das könnte Ihres sein, wenn Sie es noch schaffen, hier zu uns an den Stand zu kommen, mitzumachen, hier einfach hier diesen Zettel auszufüllen. Und es gibt ein paar Teilnahmebedingungen. Sie sollten mindestens 14 Jahre alt sein und alles Weitere finden Sie auch bei uns auf der Website. Kommen Sie zu uns. Julian ist schon da und du bist hier mächtig in Action. Hier ging schon los, bevor es eigentlich losging.
1: Ja, genau, so in etwa. Also ich glaube, viele haben das nicht mitbekommen, dass es um 11 Uhr beginnt und nicht um 10, wie es ja die letzten Jahre, meine ich, waren. Ne? War ordentlich was los. Die Leute stehen teilweise Schlange, weil jeder etwas braucht. Aber wir helfen, wo wir können. Ne?
0: Was waren so die meisten Missgeschicke oder die meisten Anforderungen? Was musstet ihr machen vor allem?
1: Ja, also vor allem klassisch natürlich Luft aufpumpen, ne? Das war so die Klassiker. Und ansonsten, was hatten wir sonst noch? Also Kette spannen zum Beispiel, Reifenpannen hatten wir auch schon viele. Sowas in der Art Bremsen einstellen. Also dieses Typische, was mal eben so schnell geht, was wir machen können.
0: Was war so die schwierigste Operation heute? Also du bist ja ein versierter Schrauber, aber gab es irgendwas, was euch da besonders herausgefordert hat?
1: Boah, das ist eine gute Frage. Also tatsächlich hatten wir noch nicht so richtig was uns wirklich richtig zum Verzweifeln gebracht hat. So vielleicht das Schwierigste war jetzt, was war das denn? Schaltwerk einstellen, was nicht richtig funktioniert hat, was krumm verbogen war. Da haben wir natürlich alles getan, was wir auch können. Der Kollege konnte auch gut losfahren, war zufrieden. Aber wir sind auch in unseren Mitteln begrenzt und irgendwann geht es dann nicht mehr hier. Ne?
0: Ja, aber die Leute verlassen euren Stand auf jeden Fall mit glücklichem Gesicht. Ja. Ihr helft da weiter. Was hast du so für ein Gefühl heute? Ihr seid ja immer dabei hier beim Felgenfest. Wie sieht es aus derzeit so? Wie ist so der Zuspruch? Hast du das?
1: Ja, gut besucht auf jeden Fall. Und vor allem sind die Leute, wie du schon sagst, sehr zufrieden. Ne? Also die freuen sich, wenn wir helfen, vor allem wenn sie weiterfahren können. Was gibt's Besseres? Ne?
0: Ja, Bunnyhop freut sich, wenn Sie mal vorbeischauen, auch mal vielleicht einfach ins Gespräch kommen. Da kriegen Sie auch die Tipps, was ist gerade angesagt, was ist wichtig für mein Fahrrad. Und der Mann ist für uns elementar wichtig, denn wir verlosen ja heute das Fahrrad zusammen mit euch. Und wenn Sie Glück haben, dann können Sie hier kurz nach drei bei uns mit einem nagelneuen, wunderschönen Fahrrad nach Hause fahren. Auf jeden Fall macht's großen Spaß. Einfach hier vorbeischauen auf dem Gelände der Stadtwerke Hameln-Weserbergland in der Hafenstraße und auch mal bei Bunnyhop vorbeischauen. Vielen Dank, Julian.
1: Alles klar, gute Fahrt wünsche ich allen.
0: Ja, wir wünschen die gute Fahrt. 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

0: Wir hören Radioaktiv hier live vom Stadtwerke-Gelände auf dem Felgenfest hier in Hameln. Und wie Sie haben ja schon gehört, das Felgenfest ist voll im Gange. Und auch unsere Kollegen und Kollegen sind auf dem Weg, auf einer Rundfahrt. Unser Geschäftsführer Steffen Klimatsch ist auf dem Weg. Steffen, wo bist du denn gerade?
1: Ich melde mich hier gerade vom Stand der JA Hameln. Ich bin gerade auf dem Weg von Hameln nach Tündern, bin gerade am Xox-Gelände vorbeigefahren und dann bei den Modellbauern. Und jetzt bin ich hier am Stand der JA mit Frau König. Hallo Frau König.
2: Hallo.
1: Was machen Sie hier Schönes? Was kann man bei Ihnen hier alle erleben?
2: Man darf hier mal ausprobieren, wenn man sich so gar nicht mit Fesselungen auskennt, wie so eine Fessel überhaupt funktioniert. Viele Besucher an unserem Stand sind überrascht, wie schwer die doch eigentlich sind. Ich habe sie selber noch nie gewogen. Das sollten wir vielleicht mal tun demnächst.
1: Was schätzen Sie denn? Lassen Sie mich mal.
2: Also ich würde sagen, ein Kilo mindestens.
1: Nee, ich würde sagen so 800 Gramm. Aber wir können uns das ja mal anhören, wie das klingt hier. Also wenn man das Geräusch hört, dann ist man definitiv nicht gut dran, außer man arbeitet hier. Aber das ist ja schon spannend. Und das eine ist eine Handfessel, habe ich gerade gelernt. Und das andere ist eine Fußfessel.
2: So sieht das aus.
1: Und genau. Das sind dann so Schoner hier, sind so schwarze, so ein Leder, wie so ein Ledergurt ist das hier.
2: Ja, das sind Manschetten, die man unter die Fesselung macht, damit das nicht so wehtut an der Achillessehne und einschnürt.
1: Aber dann muss das auch festgezogen werden, dass sich halt der oder auch die Gefesselte nicht hier entsprechend auch wieder lösen kann aus der Fesselung.
2: Ja, ich kann auch noch berichten, dass wir auch die Schlüssel dafür mitgebracht haben heute. Also hier bleibt keiner gefesselt. Hier werden alle wieder entfesselt und wer Lust hat, kann gerne noch vorbeischauen.
1: Ja, das klingt doch total spannend. Also Sie suchen hier aber sicherlich auch nach Verstärkung. Also
2: ist ja absolut.
1: Ja.
2: Ja, wir suchen Verstärkung. Ich selbst bin gelernte Justizvollzugsfachwirtin. Die suchen wir auf jeden Fall immer. Momentan suchen wir, glaube ich, auch Werkmeister.
1: Bilden Sie aus?
2: Wir bilden aus. Man kann bei uns eine Ausbildung machen. Und wer Interesse hat, kann sich immer bei uns auf der Instagram-Seite der JA Hameln einmal schlau machen und uns anschreiben. Da sind wir ziemlich schnell im Reagieren. Und wer Interesse hat, der meldet sich einfach bei uns.
1: Ja. Oder am besten direkt vorbeikommen, heute noch bis 18 Uhr hier an der JA zwischen Hameln und Tündern. Ganz lieben Dank, Frau König.
2: Gerne.
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1: In die Sumpfblume. Dort wird heute der Singer-Songwriter Werner Becker auftreten. Der Mann stammt aus Südafrika und er präsentiert ehrlichen, emotionalen und persönlichen Singer-Songwriter-Folk. Ja, Folk und Pop verbindet er zu einem warmen, intensiven Sound, der berührt und Hoffnung geben soll. Er hat viele Jahre Bühnenerfahrung, ist weltweit unterwegs und jetzt können Sie ihn endlich mal live erleben. Heute ab 18 Uhr, also direkt nach dem Felgenfest, hin in die Sumpfe. Und wenn das Wetter stabil bleibt, derzeit macht es ein paar Querelen, aber es könnte super sein draußen oder sonst drinnen, egal. Freier Eintritt, ein Hutkonzert, Sunset Session heute in der Sumpfe mit Werner Becker. Aber bis dahin heißt es natürlich das Felgenfest genießen und so wunderbare Sachen wie zum Beispiel Münchhausen-Treffen in Bodenwerder. Da gibt es ja Live-Musik und viel Action für die ganze Familie im Rathauspark. Außerdem gibt es heute in Hessisch-Ollendorf und Rindeln die verkaufsoffenen Sonntage. Aber natürlich nebenbei ein wunderbares Programm. Dort in Hemering zum Beispiel, die Räuberkompanie freut sich über ihren Besuch. Die haben da die Grills am Heißlaufen und versorgen sie und machen auch jede Menge Action mit. Außerdem natürlich immer wieder ein Erlebnis über die Weserbrücke in Fulen und da die netten Menschen, die sich auch da um die Verpflegung sorgen. Das Spielangebot in Rumberg zum Beispiel auf dem Parkplatz am Weserbogen lädt auch ein. Ganz Hessisch-Ollendorf hat sich da viel einfallen lassen. Oder auch auf dem Gelände der Stadtwerke Hameln hier, Hameln-Wisserberg, da mal vorbeikommen. Da stehen wir ja mit unserem Live-Open-Air-Studio. Und da gibt es natürlich jede Menge Gelegenheiten zu essen, zu trinken. Wir haben es vorhin schon gehört, es gibt Bungee-Jumping, es gibt hier lustige Bahnen, es gibt jede Menge Aktionen auch für die Eltern. Die können einiges erfahren und sogar Gutscheine erstrampeln am Stand der Stadtwerke. Lohnt sich da in die Pedale zu treten und natürlich hier bei Radioaktiv vorbeizuschauen. Noch können Sie den Coupon ausfüllen, aber kurz nach drei gibt es hier die große Verlosung. Wird vielleicht ein bisschen knapp für Sie, ansonsten bleiben Sie einfach im Radio. Wir nehmen Sie mit aufs Felgenfest heute.
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1: Ich bin Dirk Zeitler. Die Verhandlungen über ein Ende des Ukraine-Krieges liegen auf Eis. Um das weitere Vorgehen zu besprechen, kommen am Abend Bundeskanzler Merz, Frankreichs Präsident Macron und der britische Regierungschef Starmer mit dem ukrainischen Präsidenten Zelensky in London zusammen.
2: Russlands Präsident Putin soll sich Verhandlungen mit der Ukraine langfristig nicht entziehen können. Darauf setzt man nicht nur im Berliner Kanzleramt, sondern auch in anderen europäischen

0: gesetzlich zur gesetzlichen Rente kommen. Wie wirkt sich die Cannabis-Legalisierung auf die Verkehrssicherheit aus? Um das künftig besser beurteilen zu können, sollen schwere Verkehrsunfälle unter Cannabis-Einfluss genauer erfasst werden. Das sieht ein Gesetzentwurf des Bundesverkehrsministeriums vor.
1: Bislang lässt sich nur schwer nachvollziehen, welche Rolle Cannabis bei schweren Unfällen tatsächlich spielt. Künftig sollen deshalb THC-Werte aus Polizeikontrollen systematisch in die Unfallstatistik einfließen. So wollen Forscher und Behörden besser verstehen, wer unter Cannabis-Einfluss verunglückt und wo Aufklärung nötig ist. Erfasst werden sollen Unfälle mit Verletzten oder Toten sowie schwere Unfälle mit hohem Sachschaden. Zoe Tassovali, Nachrichtenredaktion.
0: Papst Leo hat in der spanischen Hauptstadt Madrid eine Messe unter freiem Himmel zelebriert, an der nach offiziellen Angaben rund 1,2 Millionen Menschen teilgenommen haben. Es war bisher die größte Menschenmenge bei einer Messe Leos, seit der US-Amerikaner im Mai vergangenen Jahres zum Papst gewählt wurde. Die Polizei musste wegen des Andrangs schließlich die Zugänge sperren.
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3: Eine freundliche Mischung war es bisher zumindest aus Bewölkung, Auflockerung, dem einen oder anderen Sonnenstrahl, auch ein bisschen Nieselregen war dabei. Windig war es und windig ist es, immer noch windige Böen und das bei Temperaturen in der Spitze um 18, 19 Grad, einige fühlen eher 23, die waren nämlich auf den Felgenfest unterwegs und sind es immer noch. Also es lohnt sich immer noch und nach der Nacht mit Tiefstwerten um 9 Grad sieht es morgen ganz ähnlich aus, auch da gibt es eine Mischung. Es soll deutlich sonniger werden, 9 Sonnenstunden im Mix mit Wolken und auch ein bisschen wärmer. Hätten wir heute, weiß ich gar nicht, 23 Grad, auch schön zum Wochenstart morgen und dann am Nachmittag weitgehend trocken. Noch sind die Straßen gesperrt zwischen Bodenwerder und Rinteln, ist klar, Felgenfest, das gehört heute den Fahrradfahrern und auch den Fußgängern, aber so etwa ab 18.30 Uhr soll der Verkehr dann wieder freigegeben werden für Autofahrende. Bis dahin gibt es Streckensperrung und Umleitung, die Sie auch auf der Seite des Landkreises finden im Geoportal. Derzeit bitte noch Vorsicht auf der A2, da hat es einen Unfall gegeben auf der A2 zwischen Bad Eilsen Ost und Rehren, also Dortmund Richtung Hannover auf der Strecke. Wenn Sie da lang fahren müssen, da bitte besonders vorsichtig. Und wenn Sie noch hier was aus dem Sendegebiet sehen sollten, freuen wir uns über Ihre Hinweise per WhatsApp, Sprach- oder Textnachricht an die 05151 6x5. Wenn Sie unterwegs sind, kommen Sie gut an.
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3: Ja, von wegen Ausspannen, jetzt wird es gleich ganz spannend. Denn Eike, was passiert hier gleich auf dem Gelände der Stadtwerke in Hameln?
4: Wir verlosen das Fahrrad. Ihr hattet bis 15 Uhr Zeit, eure Namen einzutragen und hier in unsere schöne Vase zu werfen. Und jetzt ist es an der Zeit, jetzt wird der Gewinner ermittelt, jetzt wird er verlost.
3: Ja, für Sie zu Hause am Radio ist es wahrscheinlich zu spät, aber wer von euch hat mitgemacht? Einmal bitte aufzeigen und rufen! Ja, ach, ihr seid so schüchtern, ne? Das üben wir gleich nochmal. Es waren auf jeden Fall einige viele hier, die gleich die Chance haben, hier zu gewinnen. Und Sie haben auf jeden Fall jetzt schon gewonnen. Sie sind nämlich mit dabei, live hier. Radioaktiv sendet noch vom Gelände der Stadtwerke. Jan-Lukas Achilles an der Technik, Eike Morgenstern am Mikrofon. Ich bin Jan, schön, dass Sie uns hören. Hallo. Ja.

0: Anastasia bei Radioaktiv Out of Love. Und darum geht es heute. Es ist Felgenfest. Und das bedeutet, dieses Geräusch hat man heute einige Male gehört. Und das Geräusch könnte ja Ihnen gehören, wenn Sie mitgemacht haben bei unserem Gewinnspiel. Denn wir verlosen heute ein wunderschönes, ja, Hollandrad hat man früher gesagt. Es ist auf dem neuesten Stand der Technik zusammen mit Bunnyhop, dem Fahrradhändler hier aus Hameln. Und das wollen natürlich viele Menschen haben. Deswegen erstmal ganz herzlich willkommen euch allen, die ihr hierher gekommen seid. Ihr habt ja heute schon hier mitgemacht, bei uns diesen Coupon ausgefüllt. Gleich gibt es die Verlosung. Und die beiden, die haben sich richtig ins Zeug gelegt. Die waren heute Morgen schon bei uns, haben gesagt, wir wollen eigentlich in die andere Richtung, da hinten nach Rinteln. Aber um 15 Uhr sind wir natürlich hier, um unsere Chance zu wahren. Deswegen ganz herzlich willkommen nochmal, Selina und Gordon. Hi.
1: Hi.
0: Hey. Und ihr seht richtig gut aus. Ihr seid ein bisschen rot.
2: Ein bisschen, ja.
0: Wo wart ihr?
2: Wir sind bis nach fast vor Herzisch-Ollendorf auf der Brücke. Da mussten wir umdrehen, sonst hätten wir es nicht geschafft.
0: Da extra hier wegen Radioaktiv, ja, seid ihr hergekommen.
2: Genau.
0: Wie war es denn bis dahin?
2: Sehr windig, muss ich schon sagen. Aber ansonsten sehr entspannt. Es waren alle freundlich.
0: Ja, Gordon, wie hat es dir gefallen?
1: Ja, die Kondition hat weitestgehend mitgespielt bis zum Schluss. Aber ja, dann ging es eigentlich. Jetzt habe ich wenigstens geschafft.
0: Ja, ihr habt es geschafft. Ihr habt schon mal gewonnen. Ihr seid zurückgekommen und seid gut drauf. Von daher drücken wir euch die Daumen. Aber natürlich allen, die heute hier sind. Denn dieses Rad könnte jetzt jedem von euch gehören. Wir haben hier eine Lostrommel und wir haben den wichtigsten Mann. Den stellen wir gleich vor. Das ist Theo. Aber vorher wollen wir Julian noch mal hören. Denn die haben dafür gesorgt von Bunnyhop, dass hier viele versorgt wurden. Einen kleinen Applaus bitte für Julian, den guten Geist des Fahrradladens. Und ich habe dich gerade da noch vom Fahrrad weggerissen. Du hast noch einen Bautenzug in der Hand. Was war da los?
3: Ja, da war so eine Kleinigkeit. Defektes Schaltwerk, Platten hatten wir dort. Da waren wir gerade noch in vollem Programm und wussten nichts, was wir als erstes machen sollen.
0: Ja, so ist es, ne? Und jetzt hat er gesagt, dann komme ich doch zu Radioaktiv und mache die Verlosung. Das finde ich cool, denn es geht um ein Fahrrad. Vielleicht kannst du es nochmal sagen, du hast es vorhin schon beschrieben, für die, die es noch nicht gehört haben. Was ist das für ein Fahrrad?
3: Genau, das ist so ein Unisex Stadtrad, ne? Womit man eigentlich alles machen kann, wofür man ein Rad halt braucht. Ne? Also man kann es einkaufen fahren, Radfahren, entspannten Tag an der Weser verbringen, Weserradweg. Ja, mehr braucht man nicht, ne?
0: So ist es. Man kann Fahrrad fahren damit. Und das ist es doch. Und toll und vor allen Dingen selbst noch den Antrieb haben. Ja, und jetzt wollen wir zur Tat schreiten. Denn, ja, Eike, wie sieht's aus? Also wie war so der Andrang hier? Wie war die Teilnahme?
4: Also vor allem gegen Ende kamen sehr, sehr viele noch und haben ihre letzten Zettelchen reingeworfen. Und ist auch ordentlich gefüllt. Hier sind jetzt natürlich, sieht nicht so aus, aber die sind alle auch ineinander gemischt.
0: Ah, das ist es. Und ihr steht alle hier, weil ihr gewinnen wollt, ne? Oder ja, seid ihr, habt ihr alle mitgemacht. Wir wollen euch nicht länger auf die Folter spannen. Jetzt geht's um ihn hier. Das ist der Wichtigste. Ich grüße dich. Wie heißt du?
5: Theo.
0: Theo aus?
5: Tündern.
0: Theo aus Tündern, das ist ja fast ein Künstlername. Hey, wie gefällt's dir hier heute?
5: Gut.
0: Bist du auch mit dem Fahrrad gefahren?
5: Ja.
0: Hey, also du hast schon ein Fahrrad, ne? Und du bist ja auch keine 14. Wie alt bist du?
5: 5.
0: Oh, du bist auf einem guten Weg. Das auf jeden Fall. Und du bist jetzt der wichtigste Mann, du weißt, ne? Also du wirst jetzt auslosen, wer von den Ganzen hier gewinnt. Deswegen, bitte Eike, du wirst Theo die Lostrommel reichen. Und Theo wird jetzt auslosen. Und einmal richtig schön durchrühren, Theo. Ja, Theo, mach das hier, als hätte er nie was anderes gemacht. Cool. Und da wird alles nochmal durchgewühlt. Also das Ganze geht hier natürlich mit rechten Dingen zu. Hier wird keiner bevorzugt. Auch die, die zum Schluss kamen, werden nicht bevorzugt, weil die oben liegen, sondern die werden ordentlich durchgewühlt. Theo, und jetzt darfst du rausziehen, wer Gewinnerin oder Gewinner ist dieses wunderschönen Rades. Hallo. Und wer es ist, das wird uns Julian jetzt verlesen. Julian von Bunnyhop, komm mal zu uns. Denn ihr seid ja für das Fahrrad verantwortlich. Wer gewinnt dieses wunderschöne Fahrrad am Felgenfest 2026?
3: Also, Gewinner des diesjährigen Rades am Felgenfest ist Linda Drehmann.
0: Frau Drehmann, sind Sie anwesend? Denn das ist ja die Vorbedingung hier heute. Wer hier gezogen wird, der muss auch da sein. Und erst dann, ja, gehört Ihnen oder ihm dieses Fahrrad. Linda Drehmann. Vielleicht kennt jemand Linda Drehmann. Die ist schon los. Oh, denn bitte liebe Grüße, wer auch immer sie kennt. Ja, das war die Bedingung, wer hier ist. Also man muss hier sein, um zu gewinnen. Deswegen, Theo, du hast das so super gemacht. Machst du nochmal? Ja, du hast auch eine Sonnenbrille. Hier ist auch eine zweite Sonnenbrille. Hier, noch einmal ziehen. Ja, es gibt noch mal eine weitere Chance. Ne? Eben gerade war die Enttäuschung groß, aber jetzt der nächste Gewinner oder die Gewinnerin. Bitte, Julian.
3: Also, der nächste Gewinner, Thomas Schmidt.
0: Der ist auch schon los. Nein, ist das so? Gratulation.
6: Dankeschön.
0: Der Mann, du hast ja einen Ausweis dabei und so, und kannst du das sagen, ne? Der Mann, das muss hier, wir haben hier die Rechtsanwälte hinter uns, deswegen müssen wir das alles. Thomas Schmidt aus?
6: Hameln.
0: Aus Hameln, also du hast es nicht so weit, ne? Warum hast du mitgemacht?
6: Einfach mal nur so, ne? Mal gucken halt, ne? Ob man auch mal was gewinnt halt, ne?
0: Ja, nicht schlecht, du hast gewonnen. Und was sagst du so insgesamt zu der Veranstaltung?
6: Es ist wunderschön, also so wie jedes Jahr. Also man freut sich immer wieder aufs Neue halt, ne? Das Wetter hat mitgespielt, es ist nicht zu warm, es ist nicht zu kalt. Alle sind super freundlich, es ist einfach wunderschön.
0: Und du kannst noch ein Fahrrad gebrauchen? Hast du schon eins? Oder?
6: Nein, ich habe keins.
0: Das sehe ich nicht, du hast keins?
6: Nein, habe ich nicht.
0: Ja, dann Gratulation, dann hat es ja den richtigen getroffen.
6: Dankeschön.
0: Herzlichen Glückwunsch dir auf jeden Fall und Ihnen allen, also vielen Dank, dass Sie mitgemacht haben, vor allem auch, dass Sie hierher gekommen sind. Ich kann mir denken, das ist nicht ganz einfach, Gordon, Selina, ne, lasst es euch schmecken da trotz allem. Toll, dass ihr den Spaß mitgemacht habt. Ihr wart im Radio und das zweimal, ihr wart in Hessisch-Ollendorf, was will man mehr? Also Ihnen auf jeden Fall noch viel Spaß hier beim Felgenfest, das geht ja noch bis 18 Uhr. Und wir senden natürlich auch noch ein bisschen weiter hier. Toll, dass Sie dabei sind. Ihnen einen wunderschönen Sonntag und schalten Sie mal wieder ein. Vielleicht hören Sie sich dann persönlich auch. Gordon ist auf jeden Fall zu hören und auch er hier, der Gewinner des Felgenfestes 2026. Hey, hier bei Radioaktiv.

0: Wir hören Radioaktiv. Ja, es ist jetzt 15.18 Uhr und das Felgenfest läuft auch immer noch wunderbar an. Überall wird rumgefahren, überall wird Freude verbreitet, sag ich mal. Und auch unsere Kollegin Karin Seifert, die heute ordentlich geradelt ist, ist jetzt auch auf dem Weg, ist jetzt in Großen Wien angekommen und hat da etwas Wunderbares mitgebracht.
1: Bin ich in Großen Wien angelangt, da ist ja die Brücke aufgebaut über die Weser von den Briten. Ihr seid drüber gefahren, oder?
2: Ja.
1: Ja, war schwierig?
3: Ja, man muss ein bisschen aufpassen, zwischendurch sind ein paar kleine Lücken, aber das geht eigentlich ganz gut.
1: Wo kommt ihr denn her?
4: Wir kommen aus der Gegend Hessisch-Ollendorf, Segelhorst, Rumbeck, Hemering.
1: Und seid ganz gut drauf, oder?
5: Wir sind sehr gut gelaunt, wir haben richtig Bock.
1: Macht ihr das jedes Jahr? Seid ihr alle so mit dabei? Kann ich dich auch mal fragen?
6: Ja, klar. Was machen wir jetzt hier?
1: Ihr fahrt Fahrrad.
6: Ah, wir fahren jedes Jahr hier Fahrrad, ja.
1: Wo sind denn die Mädels? Oder ist das hier eine reine Jungsruppe? Oder habt ihr die so vergrault? Ja, Moment mal.
6: Die haben wir zu Hause gelassen, ne?
1: Die habt ihr zu Hause gelassen. Ihr habt... Beim nächsten Mal nimmt er die auf jeden Fall mit. Was sind das hier Mountainbikes, ne? Keine Klingel, kein Sattel? Ist das gut?
2: Ja, das passt schon so.
4: Naja, ein paar von uns haben normale Mountainbikes und der ein oder andere hat auch ein bisschen hoch, also ein bisschen wertiges Fully für das richtige Gelände, für den Wald mit zwei Federungen. Einmal Rahmen und einmal vorne.
1: Ich habe auf der Hinfahrt hier Richtung Großen Wieden so ein paar junge Leute gesehen, die fahren dann mal gerne mal hinten nur auf einem Rad. Macht ihr so einen Quatsch auch?
3: So machen wir das auch, ja. Wir fahren, seitdem wir 14 sind, haben wir das, glaube ich, schon geübt. Und klar, jetzt fährt man nicht mehr so oft im Alter, aber man kann das immer noch.
1: Dann wünsche ich euch weiterhin gute Fahrt. Ich habe gesagt, ihr könnt jetzt mal klingeln, habt ihr gar nicht, ne? Braucht man nicht. Hey, dann los.
3: Sicherheit ist wichtig.
1: Gute Fahrt.
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0: Radioaktiv live von dem Felgenfest im Weserbergland, das große Event hier. Und wir haben gerade schon so einige Stimmen gehört. Also sie sind wieder mit einer solchen Freude dabei und auch die Gespräche, die man führt am Wegesrand. Es gibt so viele tolle Aktionen, die man mitmachen kann. Und wir sind ja so im Zentrum des Ganzen, in der Mitte hier auf dem Gelände der Stadtwerke Hameln-Weserbergland. Da gibt es ja den sogenannten Boxenstopp. Da kann man mal ranfahren und sich mal ein bisschen was zu trinken holen, was zu essen und auch Informationen. Und die Menschen, die wollen einiges wissen und sie können ja einiges erfahren. Unter anderem treffen sie auch die Klimaschutzagentur Weserbergland. Die haben ein ganz interessantes Fahrzeug dabei und der Mann wird uns gleich berichten, was die Menschen ganz besonders bewegt. Von der Klimaschutzagentur Weserbergland, Daniel Milbrat, guten Tag.
1: Ja, hallo, guten Tag.
0: Herr Milbrat, man kennt Sie als jemand, der auch in die Öffentlichkeit geht und auch berichtet über verschiedenste Themen. Was bewegt die Menschen denn heute hier an diesem Tag?
1: Ja, im Moment ist natürlich die aktuelle Energiepreisentwicklung, Thema Straße von Hormuz, ist für ganz, ganz viele Menschen ein Thema. Man kennt es von der Tankstelle, man kennt es von den Ölpreisen, die Gaspreise werden sicherlich auch irgendwann nachziehen und ganz viele Menschen fangen jetzt an zu überlegen, wie kann ich meine Energie selber erzeugen? Wie kann ich es vermeiden, dass ich an die Tankstelle muss, sondern vielleicht mit dem Strom vom eigenen Dach das Auto laden? Und ja, wir haben unseren Firmenwagen, einen elektrischen Transporter mit dabei, der zieht wirklich viele Leute an, wollen sich mal reinsetzen. Hinten sind Kindersitze drin, kann man ausprobieren. Und da sind viele Menschen ganz begeistert, weil sie einfach auch sich von diesen Abhängigkeiten befreien möchten.
0: Ein wunderschöner E-Bus ist das. Also ich finde ja so einen Bus sowieso hochinteressant. Und das ist ja noch interessanter, denn der ja fährt ausschließlich mit erneuerbarer Energie.
1: Der fährt ausschließlich mit erneuerbarer Energie. Das ist so. Und wenn man ja selbst an bewölkten Tagen durch unsere Stadt geht und sieht, wie viel Energie eigentlich auf jedes Dach auch durch die Wolken noch kommt, das ist einfach etwas, was wir nutzen müssen, wo wir gucken müssen, dass wir die Dächer einfach auch zur Energieerzeugung nutzen. Denn man schaut sich die weltpolitische Lage an. Wo kommt unsere Energie her? Die kommt entweder aus dem Osten, sprich aus Russland, oder sie kommt aus dem Nahen Osten, Straße von Hormuz, oder sie kommt aus den USA. Und in der geopolitischen Situation ist es einfach auch volkswirtschaftlich wichtig, dass wir schauen, dass wir von diesen Themen unabhängiger werden.
0: Nun kennt man das ja selber von sich. Also um sie zu verändern, braucht man oft erstmal eine Krise. Man wünscht sich das nicht, aber man muss jetzt reagieren. Und nun sagen sich ja viele Menschen, ja, geht das überhaupt heute schon, erneuerbare Energien und ein E-Auto, da komme ich ja nur bis irgendwie 300 Kilometer oder so. Sie selber sind ja inzwischen leidenschaftlich auch auf diesem Weg gegangen, erst privat und machen das ja auch jetzt beruflich. Was können Sie den Leuten dort mitteilen, die also zweifeln und sagen, naja Gott, man kommt ja noch nicht so weit, wir warten erstmal ab?
1: Also die Kurzfassung ist, es funktioniert. Die Kurzfassung ist, man muss sich natürlich ein kleines bisschen umstellen, muss ein bisschen schauen, wie macht man das. Aber es funktioniert super gut. Wir sind seit 7 Jahren inzwischen elektrisch unterwegs. Wir fahren damit in den Urlaub. Und von Anfang April bis Ende Oktober fahren wir mit Solarstrom vom eigenen Dach, ohne irgendwo Strom zuzukaufen. Also über ein halbes Jahr gratis fahren mit eigener Energie. Da freut man sich, wenn man an der Tankstelle vorbeifährt.
0: Also da geht es ums Thema Mobilität, aber die Klimaschutzagentur Weserbergland, die hat ja noch ganz viele andere Themen. Worüber informieren Sie die Menschen? Denn ich kann mir vorstellen, auch das Haus zum Beispiel spielt eine große Rolle.
1: Das Haus spielt für viele Menschen eine große Rolle. Auch da spielen wieder die geopolitischen Krisen mit da rein. Wie will ich in der Zukunft heizen? Und da sind viele Leute verunsichert. Jetzt soll die Ölheizung wieder gehen. Dann soll die Gasheizung wieder gehen mit einer Biotreppe. Was ist das eigentlich? Und die Frage, die Sie gerade gestellt haben, funktioniert das? Die sollte man sich eben bei diesen Lösungen, Biotreppe und Ähnliches, einmal stellen. Und da bieten wir Beratungsangebote an, wo wir wirklich zusammen mit der Verbraucherzentrale ganz neutral, ohne etwas verkaufen zu wollen, zu den Leuten nach Hause kommen und anschauen, welches Heizsystem ist für die Leute das Richtige.
0: Und Sie können heute schon zu ihm kommen, denn er ist hier mit dabei auf dem Felgenfest. Daniel Milbrat von der Klimaschutzagentur Weserbergland. Sie können sich mal dieses wunderschöne Fahrzeug da anschauen und wie das läuft. Und vor allem, was Sie wissen wollen, die Antworten darauf bekommen Sie heute an dem Stand. Und hier spielt heute keine Rolle die Straße von Hormuz in erster Linie, sondern die Straßen im Weserbergland. Und auch das ist doch ein Zeichen dafür, wie man sich unabhängig machen kann. Einfach mal ja, auf die Erneuerbaren setzen. Und dazu gehört natürlich auch die eigene Muskelkraft. Deswegen ganz herzlichen Dank, Daniel Milbrat, und weiterhin gute Fahrt.
1: Sehr gerne, vielen Dank.

0: Ja, wir hören Radioaktiv hier auf dem Stadtwerke-Gelände live in der Hafenstraße. Sind wir noch für Sie da bis 16 Uhr. Kommen Sie also gerne noch mal kurz vorbei. Aber das Felgenfest geht ja natürlich noch länger. Es gibt zwei Richtungen, die man fahren kann. Einmal in den Norden und einmal in den Süden. In den Norden Richtung Rinteln ist schon unsere Kollegin Karin gefahren. Im Süden Richtung Bodenwerder bzw. in Bodenwerder sind zwei meiner Kollegen dabei. Nämlich der liebe Michel und die liebe Jule. Wie sieht's denn da aus?
1: Ja, alle, die heute Morgen früh aus Rinteln losgefahren sind, die dürften so langsam da angekommen sein, wo wir uns gerade befinden. Wir sind nämlich sozusagen am anderen Ende der Strecke, und zwar in Bodenwerder, konkret im Rathauspark. Hier sind viele Menschen vor Ort, viele Kinder. Hier gibt es auch das sogenannte Mittelalterdorf, was hier schon seit einigen Tagen aufgebaut ist. Aktuell läuft auch was auf der Bühne. Dementsprechend jetzt mal die Frage an Radioaktivkollege Michel Oehler. Was ist hier gerade los und was gefällt dir bislang hier am besten?
2: Ja, hier läuft gerade auf der Rathaustreppe das Münchhausen-Spiel, das auch schon seit Anfang Mai immer jeden Sonntag stattfindet, aber hier jetzt nochmal Premiere hat zum Felgenfest mit ganz vielen Leuten, die gebannt davor sitzen, und drumherum gibt es ganz viel zu essen, Krebs, Pizza und ganz viel mehr, Getränke auch. Das Museum hat geöffnet hier und wir waren gerade auch mal so ein bisschen durch das Mittelalterdorf durch und sind ein bisschen durch die verschiedenen Zelte geschlendert. Und ich hatte eine kaputte Kette und die brauchte ein neues Lederband. Und da bin ich auch jetzt hier gerade ganz schnell fündig geworden. Und das hat ziemlich gut geklappt.
1: Ja, wir haben ja auch so ein bisschen mit den Menschen geredet, die hier am Mittelalterdorf sozusagen ihre Zelte aufgebaut haben. Und denen gefällt es auch ganz gut in Bodenwerder bislang, oder?
2: Ja, total. Also die, mit denen wir da so ein paar Gespräche führen konnten, die sagten, dass es jetzt über das Wochenende eine total schöne Zeit hier war und die auch eigentlich, die meisten hier zum Spaß hergekommen sind, einfach eine schöne Zeit in Bodenwerder zu verbringen. Und das ist sehr gut gelungen. Und jetzt mit den vielen Menschen hier vor Ort gibt es da auch noch mal ein bisschen was zu bestaunen. Ganz viel Mittelalter-Handwerkskunst, aber auch verschiedene Sachen zum Essen und Trinken. Da gibt es ganz viel zu erleben. Also hier auf jeden Fall noch bis heute Abend vorbeikommen.
1: Genau, also hier ist ganz interessant, wir haben es gehört, eine Mischung aus Menschen aus dem Mittelalterdorf sozusagen, die auch voll in ihrer Rolle sind, auch kostümtechnisch voll dabei. Man fühlt sich wirklich, als wäre man im Mittelalter, und eben die ganzen Menschen, die hier mit dem Rad angekommen sind und jetzt noch so ein bisschen den Nachmittag ausklingen lassen. Wir hoffen auf jeden Fall, dass es noch lange trocken bleibt und es hier im Rathauspark Bodenwerder noch ein bisschen weitergehen kann. Und damit zurück zu euch nach Hameln.
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0: Radioaktiv am Felgenfest Sonntag. Ja, und Sie hören, wie die Stimmung ist. Ausgelassen richtig gut, denn die Menschen sind hier unterwegs und alle berichten uns, es ist toll auf den Strecken, vor allem so die Begegnungen, die sind immer wieder ganz prima und wie schön das organisiert ist dort an den verschiedenen Orten. Wir senden ja hier live vom Gelände der Stadtwerke Hameln-Weser-Bergland. Hier treffen Sie auch den ADFC und können sich dort informieren. Sie können Ihr Fahrrad kodieren lassen, also es besonders sicher zu machen. Das lohnt sich, das haben wir vorhin schon erfahren von Karin Kellerer. Und die ist jetzt nochmal hier bei uns, denn sie hat uns eine unglaubliche Geschichte zu erzählen. Denn 55 Kilometer sind ja schon nicht schlecht, so zum Aufwärmen wäre das was für dich. Du fährst ja viel weiter. Du hast was Schönes geplant, eine besondere Reise. Wo geht's hin?
1: Also meine nächste Reise geht durch die Mongolei. Ich fliege von Frankfurt nach Ulaanbaatar und dann steige ich da auf ein geliehenes Fahrrad und fahre 18 Tage mit 15 Leuten, die ich nicht kenne, durch die Mongolei. Wir übernachten in Jurten und leben bei Nomadenfamilien. Und ja, ich bin mal gespannt. Genghis Khan ist ja bekannt durch die Wüste Gobi und durch die Mongolei. Und ich habe vorher, bin ich schon in Myanmar gefahren, ich bin in Laos gefahren, ich bin Kuba von Ost nach West gefahren, ich bin in einer Asia by Bike, so heißen die, das ist ein Reisefahrradanbieter und die haben mal angeboten, dass sie in 800 Tagen um die Welt fahren. Und daraufhin habe ich da angerufen und habe gefragt, wo seid ihr? Das war im Jahr 2022, da sind wir in Kambodscha und Thailand. Und dann bin ich da hingeflogen und bin dann 10 Tage mitgefahren oder 14, glaube ich. Und es waren schon Leute ein Jahr unterwegs, die sind in Berlin gestartet und waren schon ein Jahr unterwegs. Und man konnte dazu kommen, entweder die 800 Tage mitfahren, leider habe ich nicht so viel Urlaub gehabt. Und deswegen bin ich nur 14 Tage mitgefahren und es waren mal 10 Leute dabei, mal 20, mal nur 4. Und ein Herr war tatsächlich dabei, der ist in Berlin gestartet. Nach einem Jahr kam seine Frau dazu. Er hat ihn nicht wiedererkannt, weil er sich nicht rasiert hatte unterwegs. Aber das war eine unheimliche Erfahrung. So 800 Tage und ich wäre gern bis nach Berlin zurückgefahren. Aber wie gesagt, die Zeit reichte nicht.
0: Wow, nun sind viele Leute unterwegs, die kaufen sich ein Wohnmobil oder sowas. Ja, ihr seid wirklich auf dem Fahrrad da, auf diesen verrückten Strecken unterwegs. Was macht den Reiz dieser Fahrradtour aus?
1: Also der Reiz macht die Leute, gerade in den asiatischen Ländern, Laos, Myanmar, die Asiaten, das sind sowas von freundliche Menschen, haben nichts, gar nichts im Gegensatz zu uns. Und das finde ich so faszinierend. Du kommst dahin, die haben nichts und bieten dir erstmal Tee und Kekse an. Und also das ist für mich was ich ganz faszinierend finde. Denn wenn du bei uns mit dem Fahrrad, ob durch Hameln, durch Rindl oder sonst wo fährst, alle sind so griesgrämig, gucken, schlecht gelaunt und maulen dich vielleicht noch an, wenn du klingelst. Und ich fahre, wie gesagt, komplett ohne Motor. Ich fahre nur Biobike. Und das finde ich, das wird auch, wenn du durch die Länder fährst, die sind alle begeistert. Und wenn du im orangefarbenen ADFC-T-Shirt noch durchfährst und ich lasse immer meine Helme da, das finden die ganz cool, wenn ich einen Helm da lasse.
0: Ja, daran erkennen Sie an dem Helm, der nicht mehr da ist. Nein, sie hat natürlich immer den Helm an und vor allem am orangenen ADFC-Shirt. Karin Kellerer, die kann Ihnen was erzählen. Sowieso der ADFC, auch der ist hier auf dem Gelände der Stadtwerke in Hameln. Ganz herzlichen Dank und gute Reise auf jeden Fall in die Mongolei.
1: Vielen herzlichen Dank. Ich werde mich melden, wenn ich wieder da bin.
0: Karin Kellerer hier bei Radioaktiv.

0: Radioaktiv heute live vom Felgenfest. Und endlich kommen wir auch mal zum Radeln. Mein Kollege Eike Morgenstern und ich, wir dürfen ja hier schon seit 11 Uhr senden und wir sind leider noch nicht selber zum Fahrradfahren gekommen. Aber jetzt gibt er Mann alles. Eike, du sitzt da auf einem aufgebockten Fahrrad. Warum?
1: Ja, das ist von den Stadtwerken hier. Da kann man mal zeigen, was man alles drauf hat. Und dann ist da hinten so eine Glühbirne dran geschraubt, beziehungsweise mehrere. Und je schneller man gemacht hat, desto mehr Glühbirnen leuchten dann.
0: Ja, und dann, was passiert dann? Dann kannst du was gewinnen, oder wie ist
1: das? Dann kann man was gewinnen, ja.
0: Wow.
1: Und ich weiß jetzt gar nicht, wie gut ich war.
0: Ja, mach mal weiter. Ich frage gerade mal Nathalie Schäfer von den Stadtwerken, genau. Mein Kollege, der gibt alles hier.
2: Ja, das sehe ich, absolut. Das macht er super.
0: Der hat also Chancen, hier irgendwas zu gewinnen. Ich hoffe, dass er kräftig war. Ey, ist richtig was los
2: also,
0: bei euch?
2: Er ist auf jeden Fall außer Puste.
0: So habe ich den noch nie gesehen, so engagiert. Eike, also wir stellen hier, glaube ich, mal so ein Fahrrad ins Studio. Der wird ja hier bei uns demnächst neu moderieren. Wow, ist ja richtig was los. Die stehen hier Schlange bei euch.
2: Ja, das ist total toll. Also das Energiebike kommt gut an. Die Leute haben auch nach der Fahrtstrecke auch bei uns auf dem Gelände noch Lust, sich auszutoben am Fahrrad.
0: Ja, und sehen danach noch cooler aus als vorher. Hier, guck mal, der Kerl hat was gewonnen.
1: Ich habe eine Sonnenbrille wahrscheinlich gewonnen, so eine Speederbrille.
0: Ja, es hat sich gelohnt für den kurzen Einsatz da. Ne? Mal sehen. Nathalie, mal kurzes Zwischenfazit. Wie ist es bisher gelaufen? Wir haben jetzt die Halbzeit überschritten, aber es ist noch gut was los.
2: Absolut. Und es ist vielleicht sogar besser, als wenn den ganzen Tag die Sonne scheint. Also das Wetter lädt trotzdem zum Radfahren ein. Und bei uns ist viel los auf dem Gelände. Wir freuen uns. Kommt noch bis 18 Uhr. Ist hier noch ordentlich was los.
0: Ja, hier kann man auftanken, sowohl das E-Bike als auch selbst, oder? Bei euch gibt es da was zu trinken?
2: Ja, zu trinken und zu essen in Biergartenatmosphäre. Und einfach auf dem Gelände ein bisschen langschlendern. Für Groß und Kleines was dabei.
0: Bis 18 Uhr heute das Felgenfest. Und das sind die Gastgeber hier in der Hafenstraße. Die Stadtwerke Hameln-Weserbergland, Nathalie Schäfer. Vielen Dank.
2: Ja, danke euch.
3: Ja, und sie steht dir ausgezeichnet, Eike, die Brille. Also auch der Einsatz hat sich gelohnt.
4: Ja, also es hat sich wirklich, die Brille ist cool. Hat auch, aber na, an erster Stelle steht da Spaß.
3: Also du gibst alles hier auch in der Moderation. Es war ja heute für dich Premiere. Also das erstmal Gratulation dafür. Wie war es für dich?
4: Vielen Dank. Also ich hatte natürlich am Anfang sehr viel Aufregung, ne, und ich hatte Angst, sehr viel Angst, dass ich sehr viel falsch mache. Aber es hat unfassbar Spaß gemacht und du bist auch ein super, super Co-Moderator. Und auch die Technik mit Jan-Lukas Achilles. Es hat wirklich, war eine sehr, sehr schöne Premiere.
3: Ja, wunderschön. Das Kompliment geben wir gerne zurück. Und was sagst du im Felgenfest? Also du konntest jetzt wenigstens selber noch mal in die Pedale treten, aber die Aktion an sich?
4: Also natürlich wäre ich gerne auch selbst gefahren, wie die letzten Jahre. Aber die Aktion an sich ist extrem, extrem atmosphärisch. Ist auch immer noch voll. Ist auch immer noch voll. Also wenn ich hier so an den Ständen lang gucke, stehen immer noch mal manchen echt Schlange. Vor allem jetzt, ne, beim Essen und beim Trinken. Aber es ist einfach atmosphärisch, harmonisch.
3: Ja, gute Gespräche, ne? Und man erfährt eine ganze Menge hier über rund ums Fahrrad, aber auch um die Menschen. Deswegen nutzen Sie noch Ihre Gelegenheit. Gleich können Sie natürlich bei uns auch noch weiterhören, denn nach den Nachrichten gibt es Bello, das Magazin. Nicht nur für Hunde, auch für erwachsene Menschen insgesamt, für alle, die das interessiert. Ab 16 Uhr haben leider verschieben müssen, aber das hören Sie gleich. Sport und Spätlese fallen aus. Wir freuen uns, dass Sie mit dabei waren. Ihnen noch einen herrlichen Sonntag. Herzlichen Dank an Jan-Lukas Achilles, der so wunderbar die Technik hier heute gelöst hat, wie immer die Probleme und die es gab, die hat er gelöst. Und,
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6: Ich bin Dirk Zeitler. Der Deutsche Gewerkschaftsbund will die Betriebsrente vorantreiben. Etwa 20 Millionen Menschen in Deutschland hätten keine betriebliche Altersvorsorge, weil sie in Unternehmen ohne Tarifbindung tätig seien, kritisierte die GB-Chefin Fahimi im Redaktionsnetzwerk Deutschland.
7: Die Gewerkschaften wollen das gemeinsam mit den Arbeitgebern für alle Beschäftigten regeln. Konkrete Vorschläge will DGB-Chefin Fahimi Ende des Monats vorlegen. Eins ist für sie aber sicher, die Kosten dürften nicht allein die Arbeitnehmer tragen. In vielen anderen europäischen Ländern zahlen Arbeitgeber laut Fahimi sogar mehr in die Altersvorsorge ein als ihre Beschäftigten. Die Debatte kommt zu einer Zeit, in der die Bundesregierung an einer großen Rentenreform arbeitet. Sozialverbände und auch die Opposition fordern dabei mehr Tempo. Zoe Tassovali, Nachrichtenredaktion.
6: Die Verhandlungen über ein Ende des Ukraine-Kriegs liegen auf Eis. Um das weitere Vorgehen zu besprechen, kommen am Abend Bundeskanzler Merz, Frankreichs Präsident Macron und der britische Regierungschef Starmer mit dem ukrainischen Präsidenten Zelensky in London zusammen.
8: Russlands Präsident Putin soll sich Verhandlungen mit der Ukraine langfristig nicht entziehen können. Darauf setzt man nicht nur im Berliner Kanzleramt, sondern auch in anderen europäischen Regierungszentralen. Einen Vorstoß Zelenskys für Gespräche mit Russland hatte Putin zunächst abgelehnt. Um eine neue diplomatische Initiative wird sich nun in der Downing Street bemüht. Der britische Premier Starmer will mit Merz, Macron und Zelensky eine inhaltliche Linie für mögliche Verhandlungen

0: Kooperationswillen ihrer Mitmenschen, wie die im Fachmagazin Science veröffentlichte Studie eines Bonn-Frankfurter Forschungsteams zeigt. Besonders ausgeprägt ist dieses Phänomen demnach in Deutschland. Gleichzeitig sind Deutsche besonders pessimistisch, was andere angeht. Zum Wetter, die aktuelle Vorhersage des Deutschen Wetterdienstes. Vor allem im Norden viele Regenwolken, auch kurze Gewitter sind dabei, Richtung Süden etwas mehr Sonne. Die Temperaturen liegen zwischen 18 Grad im Nordwesten und bis zu 26 Grad im Südosten. Zum Start in die Woche wechselhafter, anfangs noch Sonne und trocken, später ziehen von Westen her immer mehr Wolken auf, später dann teils kräftige Gewitter, 25 bis 28 Grad maximal.
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4: Es ist Sonntagnachmittag. Wir haben alle das Radio eingeschaltet und jetzt gibt's Bello, das Magazin rund um Hund und Mensch, wie sie das gewohnt sind. Und für die Hörerinnen und Hörer, die uns regelmäßig hören, ist schon ganz klar, heute gibt's eine Art Fortsetzung. Das ist sozusagen der zweite Teil vom großen Thema Beziehung und Bindung. Wir haben ja vor einem Monat uns sehr intensiv beschäftigt mit der Frage, wo ist der Unterschied, was baut auf was auf und wie kann man das gestalten, nicht zwischen Menschen, sondern zwischen Hund und Mensch. Das ist ja unsere zentrale Frage und heute wollen wir uns vertieft dem Aspekt von Bindung widmen, der nochmal sozusagen Beziehung für Fortgeschrittene, jedenfalls auf einem anderen Niveau ist. Das alles besprechen wir mit Tina und Sie sind gewohnt, an auf den Hund gekommen zu hören, aber klar gibt es das heute auch.

0: sitze hier mit Annette im Wintergarten und bei uns ist eine Hundedame, Daya. Was für ein Hund ist Daya?
1: Daya ist ein Bearded Collie, ein brauner Bearded Collie und sie ist mittlerweile 3,5 Jahre alt. Der Bearded Collie hat ein ziemlich langes Fell, nicht ganz so lang und dicht wie so ein Bobtail, aber doch immerhin länger als andere Hunderassen, Schlappohren lange. Dann hat er eine kurze Schnauze, sodass sein Gesichtsausdruck ja so recht niedlich ist.
0: Wie seid ihr auf den Hund gekommen?
1: Einen Hund wollten wir schon immer haben. Irgendwann habe ich dann in der Zeitung ein Foto gesehen von einem Menschen, der Bearded Collies dressiert hat. Dieser Bearded Collie in der Zeitung konnte Fahrrad fahren. Und den fand ich so unglaublich hübsch und niedlich, dass ich mir gedacht habe, das ist dein Lieblingshund, so einen Hund möchtest du gerne mal haben.
0: So ein Bearded Collie, kannst du den ein bisschen beschreiben, wie er so ein bisschen vom Wesen ist?
1: Unglaublich freundlich, verspielt, ganz, ganz intelligent. Es sind Hütehunde, die gerne auch mal die Familie ein bisschen behüten, aber im Großen und Ganzen sind es ganz, ganz liebe, freundliche Familienhunde.
0: Das heißt also, ihr habt auch irgendwie was gesucht, so ein bisschen zum Kuscheln und nicht so ein aufgeregtes Tier.
1: Auf jeden Fall zum Kuscheln. Im Haus sind sie auch ganz pflegeleicht, was die Haltung angeht, also die Freundlichkeit. Sie machen keinen großen Alarm, bellen nicht viel rum. Draußen allerdings sind sie ganz anders, sind unglaublich lebhaft, toben gerne, rennen gerne und brauchen viel, viel Auslauf.
0: Es ist ja nicht euer erster Bearded Collie, sondern der dritte. Ihr seid immer bei der gleichen Rasse geblieben. Was gefällt euch denn jetzt so besonders gut an diesem Hund?
1: Ja, das lange Fell natürlich. Dadurch sind sie halt so kuschelig. Ist natürlich etwas pflegeintensiv. Man muss die wirklich 1 bis 2 Mal die Woche intensiv bürsten, dass sie nicht verfilzen. Macht aber nichts. Dadurch bekommt man eine ziemlich enge Bindung zu dem Hund. Außerdem sind sie, ja, wie gesagt, freundlich, familientauglich, gehen mit Kindern unglaublich nett, vorsichtig um, sind verspielt. Sehr, sehr, sehr lernwillig, intelligent. Und wir haben uns in diese Rasse wirklich verliebt und wollten immer wieder einen von diesen Bearded Collies haben.
0: Damit seid ihr dann gleich auf den richtigen Hund gekommen.
1: Genau, so war das. Wir würden uns auch immer wieder so einen Hund anschaffen wollen. Also viel Freude mit dem Bearded Collie haben wir, alle zusammen, auch die Kinder. Und unsere Daya macht uns immer ganz, ganz viel Spaß und Freude.
0: Dankeschön.

0: Tina, es geht um Bindung heute. Und damit wir einen guten Einstieg wieder finden, hilf uns nochmal auf die Sprünge. Was ist der Unterschied zwischen Beziehung und Bindung, wenn es um das Verhältnis zwischen Hund und Mensch geht?
1: Ja, hallo liebe Hörerinnen und Hörer. Wir sitzen hier zusammen und sprechen schon etwas länger über Bindung und Beziehung, weil es gar nicht so einfach ist, das auch wirklich gut zu verstehen, gut zu erklären. Ich versuche das nochmal. Also eine Beziehung oder andersrum, ein Hund hat zu verschiedenen Menschen eine Beziehung. Das kann der Tierarzt sein, das kann der Gassigänger sein, das kann in der Familie die Oma sein oder das Kind etc. Und dann gibt es eine Bindung. Und der Hund kann, da kann ich gar nicht genau sagen, ob es mehrere Menschen sind. Ich würde aus dem Gefühl sagen, dass es zwei Menschen sein können. Aber ganz wichtig, es wird immer individuell sein. Also die Bindung inklusive Bindungselementen und so weiter. Aber so ganz tief wollen wir da jetzt nicht in das Fachwissen gehen, weil es soll ja auch eine Sendung werden, in der Sie gut verstehen, den Unterschied zwischen Beziehung und Bindung und was man denn machen kann, damit man vielleicht auch eine intensivere oder eine innige Bindung bekommt. Und wer Interesse hat, das wirklich mal auszuprobieren oder sich damit zu beschäftigen, der hat jetzt die Möglichkeit und darf uns weiter zuhören.
0: Ja, Tina, machen wir doch an der Stelle gleich weiter. Du hast ja das Beispiel Familie genommen. Sicher ist es so, dass ein Hund zu vielen Menschen irgendwie gute Beziehungen aufbauen kann. In der Familie wird das ja ganz deutlich. Irgendwie kommt er mit allen klar, mehr oder weniger, und sie mit ihm auch. Mhm. Jetzt gibt's aber eben einige, die sind schon ganz besondere Bezugspersonen. Das sagt man dann ja auch in so einem Zusammenhang. Und aus der Sicht von Bello, was ist eigentlich das, was diese Bezugspersonen, außer Futter sage ich jetzt mal, diesen Bello noch geben, damit man sagen kann, das ist schon eine Beziehung besonderer Art?
1: Eine Beziehung besonderer Art, sagen wir Bindung. Weil auch da gibt es ja verschiedene Stufen, würde ich fast sagen. Fangen wir einfach mal an, wenn ich aus Sicht von Bello spreche, dann ist das ganz sicher so, dass ich zu meiner Bezugsperson ein Gefühl von Sicherheit bekomme und auch von Stabilität und auch von Halt. Also wenn ich als Hund, wobei ich bin ja nun kein Hund, aber wenn ich aus meiner Erfahrung sprechen darf, also wenn Hunde sich in Situationen unwohl fühlen, sagen wir es mal so, und sie sind vielleicht ein bisschen skeptisch den Situationen gegenüber, dann und sie gehen dann zu seiner oder zu ihrer Bezugsperson, also zu der Person, zu der sie eine Bindung aufgebaut haben, dann ist das schon ein schönes Zeichen dafür, dass der Hund sich da sicher fühlt. Ich habe natürlich in der Vorbereitung mir Gedanken gemacht und was ich als Beispiel anführen möchte ist, wenn man so in den Freilaufgruppen ist und gerade in den Welpengruppen, höre ich leider immer wieder, dann heißt das ganz oft, wenn der Hund, also wenn der kleine Hund, der junge Hund, Schutz sucht, sich hinter den Menschen stellt, da hat er noch keine Bindung aufgebaut. Ja, also wir reden jetzt von einer Welpengruppe, 10, 12 Wochen alt, die Hunde, da hat er noch keine Bindung aufgebaut und die Beziehung ist auch noch nicht gefestigt, gar nicht. Und er versteckt sich hinter den Menschen oder hinter einem und dann wird vom Trainer gesagt, nee, geh da mal weg. Lass den mal alleine machen, der muss das lernen und der muss das auch irgendwie, die machen das dann irgendwie unter sich auch aus. Also ich habe ja nicht die Zeit, zu anderen Leuten zu gehen und zu, also ich würde mich tatsächlich einmischen und würde sagen, also da, lieber Trainer, erklär mir mal bitte, warum. Weil besser geht es nicht, als da anzufangen, Beziehung beziehungsweise danach die Bindung aufzubauen und zu sagen, ja, ich habe verstanden, das ist zu viel für dich gerade oder irgendeinen Grund wirst du haben, dass du hinter mir stehst und entweder nehme ich dich auf den Arm, ja, habe ich gerade gesagt, dürfen bei mir die Menschen tun, nimm den Hund gern auf den Arm. Oder aber schick die anderen Hunde ein bisschen weg. Immer nett, ne? Wir sind immer noch in der Welpengruppe. Oder sagt dem Trainer, mein Hund möchte gerne raus. Und das trauen sich ja schon ganz viele Menschen gar nicht. Aber das ist so ein wichtiger Punkt, weil da kannst du ansetzen. Da kannst du anfangen und sagen, so lieber Hund, bei mir bist du sicher und ich stehe auch für dich ein.

0: wenn Hunde Bindung suchen, und du hattest ja das Beispiel da gerade aus der Welpengruppe, dann ist das nicht nur ein Beziehungs-, sondern ein Bindungsangebot unter anderem ja auch, so kann man das verstehen. Und ich glaube, dass Hunde tatsächlich einen großen Wunsch danach haben, auch Vertrauen aufbauen zu können, denn aus der Sicht von Bello, die wir ja nur etwas menschenhaft nachempfinden können, ist ja so ein Hundeleben auch nicht einfach. Es gibt ja viel Schönes, aber auch viel Schwieriges. Und das ist natürlich, wenn ich ein Hund bin, der so einen sicheren Hafen hat oder der weiß, ah, ich habe eine Bezugsperson, mit der kann ich Freud und Leid teilen, so würden wir Menschen das ja sagen, schon eine ganz andere Nummer.
1: Genau. Und damit wir da hinkommen, beziehungsweise nochmal, wenn die Menschen, die uns jetzt zuhören, da nochmal ein bisschen Unterstützung möchten in Form von Übungen tatsächlich und sich mit dem Wort Verlässlichkeit auseinandersetzen möchten, dann ist mein Tipp, dass gemeinsame Erlebnisse das Ganze natürlich festigen. Also da muss der Hund gar nicht jung sein, der kann auch schon etwas älter sein, sollte natürlich gesund sein. Und da sind so Spaziergänge, wo man was einbauen kann, wie zum Beispiel wir beide, also Mensch und Hund. Wir gehen mal auf dem Baumstamm lang, du mal hinter mir oder vor mir. Das ist so wunderschön, also ich mache das ja tatsächlich auch sehr gerne, weil man den Hund dann erstmal nochmal anders kennenlernt und dem Hund wirklich dann auch sagt, nee, ich möchte gerne, dass du diesen Baumstamm mit mir jetzt wirklich bis zum Ende gehst und nicht einfach runterspringst. Das ist nicht schlimm, wenn das macht, dann kann man wieder sagen, komm mal wieder hoch. Aber diese Freude von dem Hund zu sehen, wenn er was toll gemacht hat, und da reichen tatsächlich Worte, weil vorher die Taten ja so, oder die Handlung ja so schön war, wenn der dann runterspringt am Ende des Baumstammes und er wird gelobt und es wird gesagt, das hast du jetzt richtig toll mit mir gemacht, dann hat man selber auch das Gefühl, wir haben gerade etwas gemeinsam gemacht. Also da gibt es noch ganz viele andere Beispiele. Und das sind die tollen Situationen. Und die nicht so ganz tollen Situationen, da ist es aber auch wichtig, dem Hund Verlässlichkeit zu geben. Das ist einmal ein Beispiel, was ich gerade gebracht habe in der Welpengruppe. Du kannst dich auf mich verlassen. Ich werde es nicht zulassen, dass dich andere Hunde oder Menschen auch weiterhin bedrängen. Und das kann man natürlich auch im Alltag anwenden. Also freilaufende Hunde, die in meine Gemeinschaft laufen, möchte ich mal behaupten, schaffen es nicht, weil ich die vorher wegschicke. Und wenn sie es schaffen, dann bin ich richtig sauer. Und das bekommt auch der Hundehalter zu spüren, weil das einfach nicht geht. Und weil meine Hunde gelernt haben, sie können sich auf mich verlassen, ich lasse genau das nicht zu. Und dazu muss ich natürlich dann auch ganz ehrlich nach vorne gehen und sagen, nee, nimm mal deinen Hund an die Leine oder zu dir, ist mir ganz egal, aber der läuft nicht in meine Gruppe. Das ist zum Beispiel ein Teil der Verlässlichkeit. Also und zwar ein sehr wichtiger in unserer Gesellschaft, weil wir in Deutschland natürlich eine ganz hohe, ja, ich sag mal, Hundedichte haben. Also ich weiß gar nicht, ob es noch Haushalte gibt. Da gibt es. Aber es gibt viele Haushalte mit Hunden. Und von daher ist es total wichtig, dem Hund zu zeigen, du kannst dich auf mich verlassen. Und schon ist man wieder ein Stück mehr in der Bindung. Genau, ich möchte aber noch mal auf einen anderen Punkt zum Bindungselement, und der ist, dass ich auch mal von meinem Hund Nähe einfordere. Dass es nicht immer zu seinen Konditionen geht. Also das geht, wie ich gerade gesagt habe, spaßeshalber mal auf dem Baumstamm. Das geht aber auch so, dass ich meinen Hund einmal am Halsband fasse und ihn einmal zu mir ziehe und ihn da kurz halte. Das bedeutet nicht, dass ich rucke oder irgendwas Doofes da mache am Halsband, sondern wirklich ihn einmal am Halsband zu mir ziehe, und auch nicht 3 Meter, sondern ich rede hier von, weiß ich nicht, 20 Zentimetern, und ihn da einfach mal kurz halte und dann sage, so, jetzt darfst du wieder gehen. Auch das ist eine wunderschöne Basisübung für, lieber Hund, ich nehme mir das Recht, dass ich auch Nähe einfordere. Weil meistens ist es ja so, dass die Hunde unsere Nähe einfordern, im Sinne von, ich springe dich an, ich springe auf deinen Schoß, ich springe aufs Sofa und dann auf dich. Ich gehe einfach in deinen Raum und frag da gar nicht nach. Und wie gesagt, wir sind ja bei Beziehung, ja gut, lass laufen, wenn du magst. Und wenn wir aber über Bindung sprechen, dann ist das auch total wichtig, sich da mal Gedanken zu machen und zu sagen, ja stimmt, ich könnte ja mal die Nähe einfordern. Ich könnte ja auch mal sagen, nee, Hund, jetzt kommst du mal zu mir. Wie gesagt, kurz halten und dann wieder sagen, okay, darfst wieder gehen. Das Schöne daran ist, dass man auch lernt als Mensch, ach, ich habe meinem Hund gerade die Erlaubnis gegeben, sich im Wohnzimmer frei zu bewegen.

0: Tina, mir geht jetzt gerade ein Beispiel mit Frieda durch den Kopf. Mhm. Frieda ist ja wirklich ein netter Hund, aber wenn sie keine Lust hat, was zu machen, naja, dann wird es ja auch schon schwierig. Das haben wir auch gemerkt, als sie mal bestimmte Treppen hochgehen sollte und das nicht wollte. Und da sind wir sehr nachlässig gewesen und haben das durchgehen lassen. Wenn ich jetzt auf ein Beispiel komme, wo ich glaube, dass Bindung funktioniert hat, um bei dem Positiven zu bleiben, dann kann ich nur sagen, das habe ich jetzt mehrfach erlebt, wenn wir mit Frieda auf einer Fähre zu einer Insel gefahren sind. Also das kennen ganz viele Hörerinnen und Hörer. Man hat eine Autofähre und während der Überfahrt darf man nicht in seinem Auto bleiben. Also egal wie viele Beine, raus. Und dann muss man entweder eine steile Treppe hoch, was nicht so toll ist, oder Aufzug. Und da sind dann oft so auch Aluplatten davor und so oder so ein Blechzeug. Also es ist für Hunde, da ist Frieda kein Einzelfall, eine richtig heikle Situation. Mhm. Als ich das erste Mal mit ihr Fährerlebnisse hatte, hat sie sich ziemlich geweigert, aber wir wussten, wir müssen da durch, weil wir müssen diesen Aufzug benutzen und müssen hoch. Und siehe da, es ging. Mhm. Natürlich sind wir auch wieder runtergekommen. Wir hatten einen tollen Urlaub und auf der Rückfahrt klappte das auch. In diesem Jahr erneut Fähre und siehe da, erkennbar hat es Frieda nicht gefallen. Das muss man schon sagen. Mhm. Aber, jetzt kommt das Aber, ich glaube, die Bindung hat ausgereicht, dass wir das gut gemeistert haben. Das ist jetzt vielleicht ein kurioses Beispiel, aber mir fällt es ein, weil es so gezeigt hat, ja, sie wusste, wenn wir damit gehen, ihr passiert nichts. Und gleichzeitig war aber auch klar, das geht jetzt nur gemeinsam und da gibt es irgendwie gar kein Vertun, was jetzt folgen muss. Frieda muss nämlich folgen.
1: Mhm. Ja, das ist so ein schönes Beispiel und da kann man, ich glaube, 3 Sendungen füllen hintereinander. Ich könnte sofort anfangen zu referieren, weil das, nochmal, es ist ein super Beispiel. Du hast ja auch gesagt, es gab Situationen, wo die Frieda Treppen nicht gegangen ist. Und ich möchte jetzt mal behaupten, sie geht sie auch weiterhin nicht, wenn ich es richtig weiß. Und du hast auch das Wort nachlässig benutzt. Das heißt, ihr habt das jetzt nicht weiter geübt. Jetzt ist es so, dass auf der Fähre da so eine Treppe ist, wie du beschrieben hast, oder ein Fahrstuhl. Und jetzt hat es aber geklappt. Jetzt habt ihr die Frieda davon überzeugen können, auch nicht freudig, ist aber auch nicht so schlimm, dass sie den Aufzug nimmt. Und jetzt muss ich ein bisschen lächeln, weil ja, wir können ganz sicher von einem Teil Bindung sprechen, also ganz sicher sogar, vielleicht auch von mehreren Teilen. Da müsste man jetzt noch mal mehrere Fragen stellen und so weiter. Aber was ganz wichtig ist, und das sage ich ja auch immer wieder, ist unsere Stimmung. Also wenn wir dem Hund eine Klarheit vermitteln, eine Stabilität vermitteln, damit auch eine Verlässlichkeit vermitteln und auch noch eine Verbindlichkeit vermitteln. Also das sind ja so meine Worte, die ja schon aussagen, das machen wir jetzt. Dann hat der Hund in den meisten Fällen, es gibt natürlich auch Hunde, die rennen rückwärts, ne, und rennen aus dem Brustgeschirr und so, aber die meine ich jetzt nicht. Wir bleiben ja bei Frieda, die euch natürlich auch gut kennt und die sich hier total wohlfühlt und euch total gern mag und so. Also das ist ja alles da, die dann sagt, okay, wenn ihr da jetzt nicht locker lasst und ihr so klar seid, dann muss ich mit. Und das ist tatsächlich der Hintergrund. Also die Treppe mag sie nicht. Ich war jetzt nicht mit euch im Urlaub, aber ich bin mir sicher, die Treppe mag sie nicht und den Lift auch nicht wegen diesen Aluplatten. Und gar keine Frage, aber ihr wart einfach voller Vorfreude und ihr, ganz ehrlich, Gabriele, ihr wolltet in den Urlaub, Punkt. Und bei der anderen Treppe und bei der ganz anderen Treppe hier vorne, da musste das nicht sein. Da gab es Strategien, diese ganze Sache zu umgehen. Und das habt ihr gemacht. Und deswegen geht sie da auch nicht lang.
0: Ja, genau so ist das. Also ich glaube, wenn ich was gelernt habe daraus, dann ist es dieses, die Bindungsfrage ist eigentlich eine, die viel zu tun hat mit Sicherheit, die ein Hund erlebt. Mit Verlässlichkeit und natürlich auch mit einer großen Verbindlichkeit, mit der wir uns verhalten und damit unserem Bello sagen, so, hier geht's lang. Mhm. Und das ist gut so.
1: Ja, Finde ich auch.

0: Ja, so ist das. Wir verlangen schon eine ganze Menge von unserem Bello, aber dafür geben wir auch viel. Und dennoch gibt es, glaube ich, Situationen, wo wir, wenn wir viel verlangen, auch unseren Hund überfordern würden. Das sind ganz besondere Situationen, Tina. Du wirst vielleicht gleich ein paar beispielhaft nennen, weil das hat eben auch Grenzen. Und die Grenzen liegen da, wo wir anfangen würden, Bello extrem zu überfordern. Und gleichzeitig gibt es andere Situationen, in denen wir anderen Menschen klar machen müssen, hier ist Schluss. Hier ist einfach Schluss im Umgang mit meinem Bello.
1: Genau, du hast jetzt gerade gesagt, dass wir viel von unserem Bello verlangen. Da muss ich noch mal kurz eingreifen, weil wenn wir über das Thema Bindung sprechen, finde ich nicht, dass wir viel von unserem Bello verlangen, sondern dass wir so wunderbar zusammenwachsen können, dass das nachher sogar Alltag ist, dass es gar nicht mehr so um das große Verlangen geht, sondern oder wir wollen ganz viel von Bello, sondern das ist ein so wunderbares Zusammenwachsen, wenn man sich wirklich traut, in die Bindung zu gehen, dass ich es fast gar nicht mit Worten beschreiben kann. Also das war mir jetzt einfach nochmal wichtig, weil wenn wir von Training sprechen und von der soll das und das und das und das machen, jetzt zum Beispiel in irgendwelchen Vereinen, da gebe ich dir recht, da wird manchmal sehr viel verlangt. Jetzt hast du aber ein schönes Thema auch mit angesprochen, und zwar die Überforderung. Und da bin ich ganz bei dir. Also auch da gibt es zum Thema Bindung natürlich auch Dinge, die den Hund überfordern können. Und dazu gehört zum Beispiel das Anfassen von fremden Menschen. Also sprich, Bello ist ein Hund zum Beispiel, der sich nicht gerne anfassen lässt, also schon gar nicht von fremden Leuten, und der aber vielleicht, weil der Hundehalter sich das nicht traut, sich anfassen lassen muss und dann Signale aussendet, wie zum Beispiel zurückzugehen, hinter seinen Menschen sich zu stellen, hoffentlich nicht nach vorne zu gehen, sondern wirklich zurückzugehen und damit zu signalisieren, ich möchte es nicht. Und das gehört genauso zur Bindung, dann wieder in die Verlässlichkeit zu gehen und zu sagen, Bello, du kannst dich auf mich verlassen, und diesem Menschen zu sagen, mein Hund, fassen Sie bitte nicht an. Und aus Erfahrung muss ich leider sagen, dass man da sehr, sehr souverän auftreten muss, weil die Menschen das nicht verstehen. Ich verstehe aber meinen Hund im besten Fall, und den schütze ich dann, und da schließt sich dann der Kreis, der Bello kann sich auf mich verlassen.
0: Ja, das war's für heute schon wieder. So schnell geht so eine Stunde rum, auch mit einem schwierigen Thema. Tina, vielen Dank, dass du uns da so begleitest dabei. Die nächste Sendung guckt um die Ecke. Und die werden wir ja haben am ersten Sonntag im Juli mit einem ganz besonderen Thema, nämlich mit dem Thema Leinenlos. Lassen Sie sich überraschen, wir sind mal außer Haus, aber trotzdem gibt es natürlich viele Tipps und viel Reflexion im Zusammenhang der Beziehung und vielleicht auch der Bindung zwischen Hund und Mensch. Bis zum nächsten Mal.

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1: Ich bin Doc Zeitler. Israels Armee hat trotz der eigentlich verkündeten Waffenruhe die Vororte der libanesischen Hauptstadt Beirut angegriffen. Die Armee habe Terroristenhauptquartiere als Reaktion auf den Beschuss Israels durch die Hisbollah angegriffen, teilte Ministerpräsident Netanyahu mit. Videos von Augenzeugen zeigten dichte Rauchwolken in den Astahiya bekannten Vororten von Beirut. Sie gelten als Hochburg der Hisbollah, sind aber auch dicht besiedelt. Der Deutsche Gewerkschaftsbund will die Betriebsrente vorantreiben. Etwa 20 Millionen Menschen in Deutschland hätten keine betriebliche Altersvorsorge, weil sie in Unternehmen ohne Tarifbindung tätig seien, kritisierte DGB-Chefin Fahimi im RND.
2: Bis zum Sommer will die Regierung eine große Rentenreform auf den Weg bringen. Grundlage sollen Vorschläge einer Rentenkommission sein, die tagt aber noch. Als wahrscheinlich gilt, dass die künftige Rente auf drei Säulen beruht. Auf der gesetzlichen Rente, einer zusätzlichen privaten Vorsorge und auf der betrieblichen Altersvorsorge. Laut DGB-Chefin Fahimi haben 20 Millionen Beschäftigte die aber nicht, meistens weil sie nicht nach Tarif bezahlt werden. Fahimi will nun ein Modell für alle und bekommt Unterstützung aus der SPD und auch vom Arbeitnehmerflügel der CDU. Ronny Thorau, Nachrichtenredaktion.
1: Wie wirkt sich die Cannabis-Legalisierung auf die Verkehrssicherheit aus? Um das künftig besser beurteilen zu können, sollen schwere Verkehrsunfälle unter Cannabis-Einfluss genauer erfasst werden. Das sieht ein Gesetzentwurf des Bundesverkehrsministeriums vor.
3: Bislang lässt sich nur schwer nachvollziehen, welche Rolle Cannabis bei schweren Unfällen tatsächlich spielt. Künftig sollen deshalb THC-Werte aus Polizeikontrollen systematisch in die Unfallstatistik einfließen. So wollen Forscher und Behörden besser verstehen, wer unter Cannabis-Einfluss verunglückt und wo Aufklärung nötig ist. Erfasst werden sollen Unfälle mit Verletzten oder Toten sowie schwere Unfälle mit hohem Sachschaden. Zoe Tassovali, Nachrichtenredaktion.
1: Nach mehreren Schüssen auf einen Imbiss in Köln hat die Polizei drei Tatverdächtige festgenommen.

0: ja immer mehr Wolken auf, später dann teils kräftige Gewitter, 25 bis 28 Grad maximal.
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1: Ich bin Dirk Zeitler. Der Deutsche Gewerkschaftsbund will die Betriebsrente vorantreiben. Etwa 20 Millionen Menschen in Deutschland hätten keine betriebliche Altersvorsorge, weil sie in Unternehmen ohne Tarifbindung tätig seien, kritisierte DGB-Chefin Fahimi im Redaktionsnetzwerk Deutschland.
2: Konkrete Vorschläge will DGB-Chefin Fahimi Ende des Monats vorlegen. Eins ist für sie aber sicher, die Kosten dürften nicht allein die Arbeitnehmer tragen. In vielen anderen europäischen Ländern zahlen Arbeitgeber laut Fahimi sogar mehr in die Altersvorsorge ein als ihre Beschäftigten. Die Debatte kommt zu einer Zeit, in der die Bundesregierung an einer großen Rentenreform arbeitet. Zoe Tassovali, Nachrichtenredaktion.
1: Die Verhandlungen über ein Ende des Ukraine-Kriegs liegen auf Eis. Um das weitere Vorgehen zu besprechen, kommen am Abend Bundeskanzler Merz, Frankreichs Präsident Macron und der britische Regierungschef Starmer mit dem ukrainischen Präsidenten Zelensky in London zusammen.
3: Russlands Präsident Putin soll sich Verhandlungen mit der Ukraine langfristig nicht entziehen können. Darauf setzt man nicht nur im Berliner Kanzleramt, sondern auch in anderen europäischen Regierungszentralen. Einen Vorstoß Zelenskys für Gespräche mit Russland hatte Putin zunächst abgelehnt. Um eine neue diplomatische Initiative wird sich nun in der Downing Street bemüht. Der britische Premier Starmer will mit Merz, Macron und Zelensky eine inhaltliche Linie für mögliche Verhandlungen klären. Aus London, Patricia Bartos.
1: Israels Armee hat trotz der eigentlich verkündeten Waffenruhe die Vororte der libanesischen Hauptstadt Beirut angegriffen. Die Armee habe Terroristenhauptquartiere als Reaktion auf den Beschuss Israels durch die Hisbollah angegriffen, teilte Ministerpräsident Netanyahu mit. Videos von Augenzeugen zeigten dichte Rauchwolken in den als Dahiya bekannten Vororten, die als Hochburg der Hisbollah gelten. Schwere Verkehrsunfälle mit Einfluss von Cannabis am Steuer sollen bald in der amtlichen Statistik erfasst werden. Dies ermögliche eine Überprüfung der Auswirkungen auf die Verkehrssicherheit, heißt es in einem Gesetzentwurf des Bundesverkehrsministeriums. Hintergrund ist die seit 2024 geltende Legalisierung des Cannabiskonsums mit vielen Auflagen.

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1: Ich bin Dirk Zeitler. Der ukrainische Präsident Zelensky beschuldigt Russland, gezielt ein Lager für abgebrannte Brennelemente in der Sperrzone des stillgelegten Atomkraftwerks Tschernobyl angegriffen zu haben. Er spricht von einem besonders hinterhältigen Angriff.
2: Zwar gäbe es keine Überschreitung der Strahlengrenzwerte, sagte Zelensky, aber Russland habe einmal mehr die Grenze zur Unverschämtheit überschritten. Zelensky will den neuerlichen Zwischenfall in der Tschernobyl-Zone heute auch beim Ukraine-Treffen unter anderem mit Kanzler Merz in London ansprechen. Dass Anlagen für die nukleare Sicherheit im russischen Angriffskrieg getroffen werden, kommt in das immer wieder vor. Auch die Führung hier in Moskau wirft Kiew fast täglich vor, das von den Russen besetzte Atomkraftwerk Saporischschja anzugreifen. Aus Moskau, Ulf Mauder.
1: Der Deutsche Gewerkschaftsbund will die Betriebsrente vorantreiben. Etwa 20 Millionen Menschen in Deutschland hätten keine betriebliche Altersvorsorge, weil sie in Unternehmen ohne Tarifbindung tätig seien, kritisierte DGB-Chefin Fahimi im Redaktionsnetzwerk Deutschland.
3: Konkrete Vorschläge will DGB-Chefin Fahimi Ende des Monats vorlegen. Eins ist für sie aber sicher, die Kosten dürften nicht allein die Arbeitnehmer tragen. In vielen anderen europäischen Ländern zahlen Arbeitgeber laut Fahimi sogar mehr in die Altersvorsorge ein als ihre Beschäftigten. Die Debatte kommt zu einer Zeit, in der die Bundesregierung an einer großen Rentenreform arbeitet. Zoe Tassovali, Nachrichtenredaktion.
1: Schwere Verkehrsunfälle mit Einfluss von Cannabis am Steuer sollen bald in der amtlichen Statistik erfasst werden. Dies ermögliche eine Überprüfung der Auswirkungen auf die Verkehrssicherheit, heißt es in einem Gesetzentwurf des Bundesverkehrsministeriums. Hintergrund ist die seit 2024 geltende Legalisierung des Cannabiskonsums mit vielen Auflagen. Begleitet gibt es auch einen Grenzwert für Cannabis beim Autofahren, ähnlich wie die 0,5 Promille-Grenze für Alkohol. Der neue Formel-1-Fürst Kimi Antonelli hat beim Klassiker von Monaco seinen 5. Grand Prix-Sieg in Serie erobert und hängt seine WM-Rivalen immer weiter ab. Für Lewis Hamilton im Ferrari und Red Bull-Pilot Isaac Hadjar blieben die Plätze 2 und 3. Zum Wetter die aktuelle Vorhersage des Deutschen Wetterdienstes. Heute Abend im Norden wolkig bis stark bewölkt und gebietsweise Schauer, vereinzelt auch kurze Gewitter. Nach Süden hin heiter bis wolkig und überwiegend trocken. In der Nacht geht die Bewölkung zurück und die Schauer klingen ab. Tiefstemperaturen zwischen 13 und 6 Grad. Der Wochenstart dann eher durchwachsen, anfangs oft noch sonnig und trocken, später von Westen her immer mehr Wolken und dann teils auch kräftige Gewitter. Höchstwerte 20 bis 29 Grad.
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1: Ich bin Dirk Zeitler. Landtagswahlen gibt es in Deutschland gefühlt jedes Jahr, oft auch mehrere. Das kann politische Entscheidungen behindern, wenn Politiker ständig im Wahlkampfmodus sind. Ein Vorschlag von Bundestagsvizepräsident Nuripur von den Grünen, alle Landtagswahlen auf einen einheitlichen Tag zu legen, stößt allerdings jetzt auf deutliche Kritik der Ministerpräsidenten.
2: Die Politik ist gefangen in einem ewigen Wahlkampf, findet Bundestagsvizepräsident Nuripur. Deshalb will er alle Landtagswahlen auf einen Tag legen. Mehrere Ministerpräsidenten aus Thüringen, dem Saarland, aus Rheinland-Pfalz und Sachsen sagen dazu allerdings nein. Sie fürchten, dass die Landtagswahlen so zu einer Großabstimmung über die Politik der Bundesregierung werden. Das dränge Landespolitik in den Hintergrund. Außerdem fürchten manche Ministerpräsidenten, dass sich die Mehrheiten zwischen den Ländern angleichen würden. Das könne das Gleichgewicht zwischen Bund und Ländern beeinträchtigen. Ronny Thorau, Nachrichtenredaktion.
1: US-Präsident Trump bestreitet, versprochen zu haben, keine neuen Kriege zu beginnen. Warum hätte ich sonst das stärkste Militär der Welt aufgebaut, fragte er im Gespräch mit dem US-Sender NBC News. Zugleich erklärte er, dass der Iran-Krieg kein endloser Krieg sei. Wir machen das nun seit 3 Monaten und ein Großteil davon fand in Form einer ziemlich guten Waffenruhe statt, sagte Trump. Er beteuerte erneut, dass der Konflikt kurz vor dem Ende stehe, obwohl es keine sichtbaren Fortschritte in den Verhandlungen gibt. Wie wirkt sich die Cannabis-Legalisierung auf die Verkehrssicherheit aus? Um das künftig besser beurteilen zu können, sollen schwere Verkehrsunfälle unter Cannabis-Einfluss genauer erfasst werden. Das sieht ein Gesetzentwurf des Bundesverkehrsministeriums vor.
3: Bislang lässt sich nur schwer nachvollziehen, welche Rolle Cannabis bei schweren Unfällen tatsächlich spielt. Künftig sollen deshalb THC-Werte aus Polizeikontrollen systematisch in die Unfallstatistik einfließen. So wollen Forscher und Behörden besser verstehen, wer unter Cannabis-Einfluss verunglückt und wo Aufklärung nötig ist. Erfasst werden sollen Unfälle mit Verletzten oder Toten sowie schwere Unfälle mit hohem Sachschaden. Zoe Tassovali, Nachrichtenredaktion.
1: Zum Sport. Kimi Antonelli hat beim Klassiker von Monaco seinen 5. Grand Prix-Sieg in der Formel 1 erobert und hängt seine WM-Rivalen immer weiter ab. Isaac Hadjar blieben die Plätze 2 und 3. Zum Wetter, die aktuelle Vorhersage des Deutschen Wetterdienstes. Heute Abend im Norden wolkig bis stark bewölkt und gebietsweise Schauer, vereinzelt auch kurze Gewitter. Nach Süden hin heiter bis wolkig und überwiegend trocken. In der Nacht geht die Bewölkung zurück und die Schauer klingen ab. Tiefsttemperaturen zwischen 13 und 6 Grad. Der Wochenstart dann eher durchwachsen, anfangs oft noch sonnig und trocken, später von Westen her immer mehr Wolken und dann teils auch kräftige Gewitter. Höchstwerte 20 bis 29 Grad.
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Heute findet ein wichtiger Versuch statt. Wir sind von unserem Sendestandort in Wooferton, England, erstmals parallel auf zwei verschiedenen Frequenzen zu hören. Das ist die gewohnte 9670 kHz und zusätzlich testweise die 7380 kHz im 41-Meter-Band. Es werden gleiche Sendeleistung und gleiche Antennen eingesetzt. Wir sind sehr gespannt, wie die Rapporte laufen. Super, kann man da nur sagen. Super Trooper, um genau zu sein. Und das kommt zum Start in diese Sendung erstmal von den großen vier aus Schweden. Und das sind natürlich ABBA.

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1: Heute mit diesen Themen. Radio DARC macht heute Doppelfrequenztest. Neues Highlight auf der Ham Radio. Exkursion zur Insel Mainau. Aus für den SDR Don.

RTL und jetzt bewerben für den MINT-Stern Niedersachsen. Am Mikrofon Conny Farren. Heute ist Radio DARC aus Wuferten auf zwei parallelen Frequenzen zu hören. Das ist die gewohnte 9670 kHz im 31 Meter Band und zusätzlich parallel die 7380 kHz im 41 Meter Band. Zum Einsatz kommen jeweils 125 Kilowatt Sendeleistung an zwei identische Antennen, das sind 4-4-1 Vorhänge. Damit wird ein direkter 1:1 Vergleich der Empfangsqualität möglich. Hintergrund dieses Versuchs sind die im Sommer veränderten Ausbreitungsbedingungen. In den letzten Wochen kam es vor allem im Westen und Norden Deutschlands zu Problemen mit dem Empfang, da sich die tote Zone saisonal bedingt vergrößert hat. Ein zeitweiser Wechsel der Radio DARC Hauptsendung aus Wuferten auf 6070 kHz hat entgegen der Erwartungen nicht zu einer Abhilfe geführt. Der heutige Test ist der Versuch, mit dem 41 Meter Band einen Kompromiss zu finden. Wir bitten alle Hörerinnen und Hörer, beide Frequenzen zu beobachten und uns Bericht zu erstatten, damit wir eine Entscheidung für die Zukunft treffen können. Nochmal die zusätzliche Frequenz, das ist 7380 kHz. Erreichbar ist das Radio DARC-Redaktionsteam unter der E-Mail-Adresse radio@darc.de. Das bunte Programm der Ham Radio, die in diesem Jahr vom 26. bis 28. Juni in Friedrichshafen stattfindet, ist um eine Attraktion reicher. Die Besucher Europas größter Amateurfunkfachmesse können die Gunst der Stunde nutzen und einen Tagesausflug auf die Insel Mainau buchen. Dieser wird angeboten am Samstag, dem 27. Juni. Es erwartet Sie eine perfekte Mischung aus entspannter Schifffahrt, kulturellen Einblicken, botanischer Pracht und kulinarischen Köstlichkeiten. Zur Teilnahme ist eine vorherige Buchung über die DARC-Webseite erforderlich. Der bei Funkamateuren sehr beliebte SDR-Dongle mit der Typenbezeichnung RTL-SDR-V4 wird nicht weiter produziert. Das haben die Entwickler für Software Defined Radio offiziell bestätigt. Einen entsprechenden Bericht darüber veröffentlichte heise.de auf seiner Webseite. Grund dafür sei das Ende der verfügbaren Bestände des verwendeten Tuner-Chips Raphael R828D, der schon seit längerer Zeit nicht mehr hergestellt wird. Betroffen sind Maker und Funkenthusiasten. Der RTL-Dongle ist bei vielen Bastlern eine beliebte und vor allem sehr preisgünstige Lösung, um SDR-Signale auf einem Rechner zu erzeugen. Der SDR-Stick konnte an eine USB-Schnittstelle am Computer angesteckt werden. Er digitalisierte die Empfangssignale der Antenne und übergab sie als Bitstrom an den Rechner. Mit passender Software ließen sich dann unterschiedlichste Funksignale empfangen. Amateurfunk, aber auch See- und Flugfunk, Wettersonden, ADS-B-Flugzeugdaten etc. etc. Das persönliche Engagement von pädagogischen Fach- und Lehrkräften ist der zentrale Faktor für gelingende MINT-Bildung. Darunter versteht man die Fächergruppe Mathematik, Informatik, Naturwissenschaft und Technik. Unter der Schirmherrschaft der niedersächsischen Kulturministerin Julia Willi Hamburg wird hervorragendes Engagement in diesem Bereich mit dem sogenannten MINT-Stern ausgezeichnet. Einzelne Fach- und Lehrkräfte im Bereich Kindertageseinrichtung sowie Grundschule können vorgeschlagen werden. Der DARC will Sie unterstützen, damit Ihre MINT-Projekte und MINT-Formate mit besonderer Strahlkraft, Kontinuität und Einfallsreichtum zu ganz besonderen Sternstunden für die kommende MINT-Generation werden. Ein MINT-Stern ist mit 3.500 Euro für Sachmittel dotiert. Die Verwendung des Preisgeldes muss im schulischen Bereich und projektgebunden erfolgen. Die Auszeichnung kann geteilt werden. Die Bewertung der Jury ordnet sich vornehmlich an folgenden Kriterien. Erstens, Motivation für MINT und Beitrag zur Nachwuchsförderung. Zweitens, Förderung bestimmter Zielgruppen. Drittens, außerschulisches Engagement. Und schließlich viertens, Nachhaltigkeit und Kontinuität des Engagements. Bewerben kann man sich für den MINT-Stern Niedersachsen im Internet. Der Bewerbungsschluss ist der 15. August 2026. Die Bekanntgabe der Preisträger ist für Ende September 2026 vorgesehen. Die Auszeichnung findet im November 2026 statt. Das waren unsere heutigen Meldungen aus der Funkwelt für Sie. Der nächste Musiktitel ist ein Wunsch unseres Hörers Michael, Delta Lima 8, Sierra Delta Juliet. Er schreibt uns wie folgt. Macht bitte weiter so. Radio DARC ist mittlerweile ein fester Teil meines Sonntagmorgens nach dem Joggen.
Vielleicht habt ihr ja mal Lust, Magic Man von der Gruppe Heart für mich zu spielen. Nun, Michael, das machen wir gerne. Dein Wunsch sei uns Befehl. Und vielleicht geht mit diesem Titel deine nächste Joggingrunde noch etwas besser und schneller.

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1: Sechs Jahrzehnte lang Bastler-Tradition. Schubladen voller Bauteile, Regale voller Geräte, kompetente Fachberater für Halbleiter an der Theke, ein Jahrbuch von bis zu 600 Seiten, Schaltpläne aus dem eigenen Labor. Das alles gab es in der Bayerstraße Nummer 25 in München, gleich gegenüber dem Hauptbahnhof. Eine Pflichtadresse für jeden Ingenieur, jeden Elektronikfan und jeden Funkamateur. Die Rede ist von Radio RIM. Hier kauften Studenten der TU München ein, hier reisten Bastler aus ganz Süddeutschland an. Der Katalog galt als das heimliche Lehrbuch der deutschen Elektronikbranche. Doch im Jahr 1991 verschwand die Münchner Radioindustrie GmbH, später firmierend unter Radio RIM, für immer. Sie ging in die Insolvenz. Konkurrent Konrad Elektronik aus Hirschau übernahm die Konkursmasse, schloss das Stammhaus und ließ 64 Jahrgänge Schaltpläne vernichten. Wie konnte ein Elektronikhaus, das einst Generationen von Ingenieuren ausbildete, so einfach untergehen? Welche Rolle spielte die Bayerische Vereinsbank, der langjährige Vermieter? Und warum lebt der Name RIM heute auf einigen Konrad-Verpackungen weiter? Dieser Frage gehen wir heute einmal in einem etwas wehmütigen Rückblick auf diejenigen Zeiten zurück, in denen man in München noch Elektronik wie in einem Supermarkt einkaufen konnte. Ein Beitrag aus Frankies Nostalgie TV.
2: Die Geschichte beginnt im Juni 1922. Zwei Techniker aus Starnberg gründen in München eine kleine Firma. Die Namen der beiden Männer sind bis heute nicht bekannt. Ein Jahr später taucht im Adressbuch der Stadt München ein nüchterner Eintrag auf. EZK GmbH, Fabrikation und Vertrieb von Erfindungen. Sitz Löwengrube 8. Was die EZK GmbH verkaufte, ist heute kaum noch zu rekonstruieren. Belegt ist ein einziges Produkt. Es trug den Namen EZK-Schalter. Schon zwei Jahre später firmiert die kleine Gesellschaft anders. Sie heißt nun Radiola Industrie GmbH und sitzt in der Arnulfstraße 16. Und hier geschieht etwas, das die nächsten sechs Jahrzehnte prägen wird. Die Firma druckt erste Kataloge. Doch es sind keine Preislisten für Fertiggeräte. Es sind Baupläne zum Selbstbau von Radioempfängern, ergänzt um Preislisten für die benötigten Bauteile. Am 21. Juni 1924 erfolgt die nächste Umfirmierung. Aus der Radiola-Industrie wird die Radioindustrie GmbH München. Im Frühjahr 1925 übernimmt dann ein gelernter Bankkaufmann das Ruder. Sein Name? Eugen Letzkus. Mit ihm beginnt die eigentliche Geschichte des Hauses, das wenige Jahre später nur noch unter drei Buchstaben bekannt sein wird. RIM. Im selben Jahr erscheint zum ersten Mal ein Heft, das in den kommenden Jahrzehnten zum heimlichen Lehrbuch der deutschen Elektroniker werden soll. Es heißt RIM-Jahrbuch, Jahrgang 1925. Zwei Jahre später eröffnet die Firma ihre erste richtige Filiale. Sie liegt im Tal 54 im Gasthof Sterneckerbräu. Im November 1928 zieht die Radioindustrie GmbH in ein Gebäude, das bis heute mit dem Namen RIM verbunden ist. Es ist das Haus der Bayerischen Vereinsbank in der Bayerstraße 25, direkt gegenüber dem Münchner Hauptbahnhof. Hier richtet Letzkus die neue Zentrale ein. Die alten Adressen werden zu Filialen. Die Expansion geht weiter. 1931 eröffnet die Radioindustrie eine Niederlassung in Augsburg. Doch dieser Schritt führt zu einem jahrelangen Konflikt. Die ortsansässigen Radiogeschäfte fühlen sich übergangen. Sie werfen der Firma vor, der Name Radioindustrie sei kundentäuschend. Er suggeriere Fabrikpreise, obwohl das Münchner Haus gar keinen Fabrikscharakter habe. Es folgt ein regelrechter Handelskrieg um den Firmennamen. Eugen Letzkus wird mehrfach in die Wirtschaftskammer zitiert. Er bittet wiederholt um Aufschub, weil er eine Verunsicherung seiner Kunden befürchtet. Am 28. Mai 1937 ist der Streit dann beendet. Notariell wird der Firmenname geändert. Aus der Radioindustrie wird Radio RIM. Im Jahr 1929 listet ein Protokoll der Münchner Industrie- und Handelskammer den Personalstand auf. Ein Geschäftsführer, 43 technische und kaufmännische Angestellte. Dazu 12 Handelsvertreter im Außendienst. Eine respektable mittelständische Firma, die längst nicht mehr nur Bauteile verkauft, sondern eigene Geräte entwickelt. Doch dann kam der Krieg. Die Kriegsjahre treffen Radio RIM hart. In der Nacht vom 25. auf den 26. Februar 1944 zerstört ein Luftangriff die Augsburger Niederlassung in der Karolinenstraße vollständig. Der Betrieb wird nie wieder aufgenommen. Er wird 1948 offiziell abgemeldet. Wenige Monate später folgt der große Schlag. Beim Bombenangriff Anfang 1945 wird auch das Stammhaus in der Bayerstraße 25 schwer getroffen und zerstört. Das Außenlager im oberbayerischen Eltling teilt das Schicksal. Der Warenbestand der Firma ist zum Großteil vernichtet. Letzkus weicht aus. Die Verwaltung bezieht Räume in der äußeren Prinzregentstraße 7. Provisorische Verkaufslokale entstehen in der inneren Wiener Straße 40 und in der Dachauer Straße 23. Ende 1948 öffnet das alte Stammhaus in der Bayerstraße wieder. Bayerische Vereinsbank und Radio Rim beziehen erneut den ebenerdigen Bau gegenüber dem Hauptbahnhof. 1949 erscheint das erste Nachkriegsheft. Es ist dünn, kaum mehr als ein Katalog. Es enthält nur Bauteile, keine Chassis, keine Gehäuse, doch im Jahr darauf ändert sich das Bild. Das Basteljahrbuch 1950 bietet wieder vollständige Radiochassis zum Selbstbau. Dazu ein Koffergerät und etwas, das die Bastlerwelt elektrisiert, ein Tonbandgerät. Allerdings darf Rim es nicht Magnetophon nennen, weil Telefunken den Begriff schützen ließ. Heißt fortan Bandtongerät. 1951 kommt der erste Leistungsverstärker mit 15 Watt ins Programm. 1952 wirbt die Firma mit dem stolzen Slogan seit 1924 im Dienste des Radiohörers und Basters. Ein Jahr später bietet Rim gleich 2 UKW-Radiobausitze an. Und 1954 erscheint der erste Bausatz zum Selbstbau eines Fernsehempfängers in Deutschland. Radio Rim ist zurück, größer als jemals zuvor. 1956 fasst die Bayerische Vereinsbank einen Beschluss, der Radio Rim zur eigentlichen Großhandlung machen wird. Sie reißt das ebenerdige Gebäude in der Bayerstraße ab und errichtet einen 6-geschossigen Neubau. Radio Rim bezieht in dem Haus eine Adresse, wie sie kein anderer Elektronikladen in Deutschland besitzt. Das Erdgeschoss beherbergt Elektro-Großhandel- und Schallplattenabteilung. Den gesamten ersten Stock belegt die HiFi-Abteilung. Im 5. Stock liegt die Kantine, im 6. das hauseigene Labor. Die Firma expandiert in weitere Städte. 1960 entsteht eine Filiale in Stuttgart, Marktstraße 11. In München kommen Niederlassungen in der Theatinerstraße und am Stachus hinzu. 1973 eröffnet Rim einen Laden in Schwabing im legendären Barbarella Village in der Feilitzstraße. 1958 tritt ein Mann in die Firma ein, der das nächste Vierteljahrhundert prägen wird. Sein Name Siegfried Wirsum. Diplom-Volkswirt von Beruf, Hobby-Elektroniker aus Leidenschaft. Wirsum beginnt als Einkäufer, doch durch den Kontakt zu Siemens, Valvo und Telefunken wird sein Hobby zum Beruf. Wenig später leitet er das hauseigene Labor. Bis 1988 ist Siegfried Wirsum für die RIM-Jahrbücher verantwortlich. Die Schaltpläne in den Heften wurden über Jahrzehnte ohne Namensnennung gedruckt. Die Bastler nannten den unbekannten Konstrukteur dahinter nur den Bastelonkel. 1968 wird zum ersten Mal verraten, wer dieser Bastelonkel eigentlich ist. In diesen Jahren entstehen die Gerätelegenden, die heute noch bei Sammlern gehandelt werden. Da ist zum Beispiel der Organist, ein Monomischverstärker für Beschallungszwecke. Da ist die Mono-Endstufe Gigant, die ab 1960 angeboten wird und bei Musikern bis weit in die 70er Jahre gefragt bleibt. Was niemand ahnte, gerade dieses Gerät, das schon 1973 als veraltet gilt, wird in der Musikszene zum Renner. Die Kombination aus hoher Leistung und gutem Klang spricht sich herum. Der Gigant ist einfach nicht zuzukriegen. Da ist der Rimavox, ein Tonbandgerät zum Selbstbau, das ab 1956 in einer verbesserten Version als Rimavox 55 verkauft wird. Da ist die Fernsteuerung Boss mit dem dazugehörigen Empfänger Miniking. Im Jahr 1957 kostet der Sender als Fertiggerät 249 D-Mark, der Empfänger 126 D-Mark. Wer den Bausatz nimmt, spart deutlich. Für Modellbauer und Funkamateure ist das Boss Miniking-System eine kleine Sensation. Es sind die Jahre, in denen das Haus zur Pflichtadresse wird. Das RIM-Jahrbuch erreicht in den 70er und 80er Jahren einen Umfang, der seinesgleichen sucht. Bis zu 600 Seiten stark. Manche Jahrgänge sogar über 1000 Seiten. Es ist kein gewöhnlicher Versandhauskatalog. Im Geleitwort zum Jahrbuch 1989 formuliert die Firma ihren Anspruch selbst. Das Heft solle auf solide, fachkompetente Art den Lesern zeitgemäße Elektronik vermitteln. Mit jedem Bausatz werden die kompletten Schaltpläne aus dem RIM-eigenen Labor abgedruckt. Wer in den 70er Jahren Ingenieur werden will, lernt aus diesen Heften. Für Generationen ist das Jahrbuch Pflichtlektüre. Und dann gibt's da noch die Theke. Wer die Bayerstraße 25 betritt, steht zunächst vor einer Warenausgabe mit ein oder zwei Fachberatern. Im Rücken haben sie eine größere Anzahl an Schränken mit tausenden verschiedenen Bauteilen. Widerstände, Transistoren, Kondensatoren. Wer ein Bauteil sucht, sagt es. Der Fachberater zieht eine Schublade und legt es vor.

0: 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Elektronikbastlern wird es heute noch ganz feucht in den Augen, wenn sie mit Wehmut auf einen großen Namen zurückblicken. Das war die legendäre Firma Radio RIM in München. Weit über die bayerische Landeshauptstadt hinaus war sie bekannt. Man konnte dort jahrzehntelang alles finden, was das Bastlerherz höher schlagen ließ. Und Radio RIM hat eine ganz eigene Dynamik weit über das eigene Geschäft hinaus entfacht.
1: Rund um die Bayerstraße entsteht in jenen Jahren ein ganzes Viertel der Elektronik. Bis in die späten 90er Jahre ist die benachbarte Schillerstraße in München als Elektronikstraße bekannt. Hier kauft, wer sein Studium an der TU München mit eigenen Versuchen begleitet. Hier kauft, wer aus Niederbayern oder Schwaben anreist, weil es daheim nichts Vergleichbares gibt. Wer von Ihnen war selbst einmal in der Bayerstraße 25 und hat dort eingekauft? Doch genau in diesen goldenen Jahren beginnt im Verborgenen ein Wandel, der das Geschäftsmodell der Firma in Frage stellt. Die goldenen Jahre dauern an, das Haus floriert, das Jahrbuch erscheint, die Theke ist umlagert. Doch unter der Oberfläche wirkt eine technische Entwicklung, die niemand so richtig als Bedrohung wahrnimmt. Es ist die fortschreitende Integration der Elektronik. Ab Mitte der 60er Jahre kommt der Transistor in die breite Anwendung. Aus mehreren Bauteilen werden ganze Schaltungen, die auf einem einzigen Stück Silizium Platz finden. Wenig später folgt der integrierte Schaltkreis. Auf einem Chip sitzen plötzlich Dutzende Funktionen. Der Bastler kann nicht mehr nachvollziehen, was in diesem schwarzen Gehäuse vor sich geht. Zur selben Zeit erweitern Grundig, Telefunken, Nordmende und Philips ihre Programme. Sie bieten Fertiggeräte in jeder Preisklasse an. Wer ein Kofferradio braucht, muss es nicht mehr zusammenlöten. Er kauft es ganz einfach im Kaufhaus. Hinzu kommt ein weiterer Faktor. Aus Fernost beginnen Billiggeräte den deutschen Markt zu fluten. Japanische Hersteller liefern bereits in den 70er Jahren komplette Tonbandgeräte und Stereoanlagen zu Preisen, die der Selbstbau nicht unterbieten kann. Später kommen Geräte aus Taiwan und Südkorea dazu. Das Ex- und Top-Prinzip zu niedrigsten Preisen wird zur neuen Normalität. Radio RIM reagiert. Das Jahrbuch wird dicker, das Sortiment professioneller. Die Firma richtet sich nicht mehr an Anfänger, sondern an semi-professionelle Anwender. Diskothekenbetreiber, Alleinunterhalter, Musikergruppen oder Werkstätten. Die Werbung wird mehrsprachig. Das Programm wird international. 1977 erscheint die Übersicht erstmals in Deutsch, Englisch und Französisch. Doch zwischen den Zeilen zeigt sich eine andere Bewegung. Die Stammkundschaft, die Bastler der ersten Generation, wird älter. Die jüngere Generation kauft fertig. Im Jahr 1985 beginnen die finanziellen Probleme. Sie zeigen sich zunächst nur in den internen Bilanzen. Nach außen wirkt Radio RIM unverändert. Die Theke ist besetzt, das Jahrbuch erscheint, der Versand läuft. Doch im Hintergrund spitzt sich die Lage zu. 1986 und 87 erfolgt ein Wechsel im Management. Nach Angaben des Münchner Wirtschaftsarchivs und Berichten ehemaliger Mitarbeiter war er ein Bekannter der Familie Letzkus, der aufgrund dieses Naheverhältnisses in die Firmenspitze berufen wurde. Mit Bühler beginnt eine interne Umstrukturierung. Sie geht einher mit einer großzügigen Lohnerhöhung für die Geschäftsleitung. Gleichzeitig fließt viel Geld in die Entwicklung neuer Bausätze. Diese werden in überteuerten Kleinserien gefertigt. Der Verkaufserfolg bleibt mäßig. Es ist die Konstellation, die kleine Traditionsunternehmen häufig in den Abgrund führt. Steigende Fixkosten, sinkende Margen, fehlgeleitete Investitionen. Im Katalog von 1987 ist ein Gottfried Döbel noch Prokurist und Elektronikverkaufsleiter. Zwei Jahre später, im Katalog 89, wird er als Geschäftsführer geführt. Die Geschäftsleitung wechselt mehrfach. Ein Zeichen, das in der Branche bemerkt wird. Dann kommt der entscheidende Bruch. Im Jahr 87 oder 88 fasst die Bayerische Vereinsbank einen Beschluss, der Radio RIM die Existenz kosten wird. Die Bank will das Gebäude in der Bayerstraße 25 verkaufen. Sie bietet es Eugen Letzkus selbst an. Der Preis? 1 Million D-Mark. Es wäre die Chance gewesen, das Stammhaus zu retten. Doch Letzkus benötigt für den Kauf eine Bankgarantie. Diese Bankgarantie verweigert ihm ausgerechnet die Bayerische Vereinsbank, sein langjähriger Vermieter. Die genauen Gründe dafür sind nicht öffentlich dokumentiert. Was niemand ahnte, mit dieser einen Entscheidung ist das Schicksal der Firma besiegelt. Radio RIM muss raus aus der Bayerstraße 25. Ende 1988 erfolgt der Umzug. Die neue Adresse liegt in der Adolf-Kolping-Straße 10. Sie ist nur wenige Gehminuten vom alten Standort entfernt. Doch sie liegt abseits, schwer zu finden, ohne Laufkundschaft. Die alte Telefonnummer wird geändert. Ein Detail, das damals kaum jemand bemerkte, auch das Labor verbleibt nicht mehr am alten Standort. Die Verwaltung wandert in die Hermann-Link-Straße 13. Für die Bastler der alten Generation ist das ein Schock. Wer jahrzehntelang gegenüber dem Hauptbahnhof eingekauft hat, findet den neuen Laden nicht mehr ohne Stadtplan. Wer aus Augsburg, Regensburg oder Ingolstadt anreist, kommt nicht mehr mit dem Zug einfach um die Ecke. Er muss suchen. Die Umsätze brechen ein. Die Stammkundschaft bleibt aus und im Lager wartet ein Bausatzprogramm, das niemand mehr bestellen will. 1989 erscheint das letzte vollständige Rimm-Elektronikjahrbuch. Es ist das Ende einer Tradition, die im Jahr 1925 begonnen hat. 64 Jahrgänge des Hefts, das für Generationen von Bastlern und Ingenieuren Pflichtlektüre war. Ab dem Jahr 1990 gibt es kein Jahrbuch mehr. An seine Stelle treten dünne Produktgruppenhefte. Sie sind nach Sortiment geordnet und enthalten nur noch Fertigprodukte. Der Grund dafür, das hauseigene Labor, existiert nicht mehr. Die Entwicklung ist aufgelöst. Es gibt nichts mehr zu beschreiben, was im Haus selbst entstanden wäre. Die Halbleiterpreisliste vom Januar 1990 hat den Charakter eines Abverkaufs. Restbestände werden gelistet. Es sind die letzten Lebenszeichen der Firma. Im selben Jahr 1990 wird der Ladenverkauf endgültig eingestellt. Radio Rimm versucht als reiner Versandhandel zu überleben. Doch die Stammkundschaft, die einst vor der Theke in der Bayerstraße stand, bestellt nicht in der Adolf-Kolbig-Straße. Sie bestellt bei der Konkurrenz. Die finanziellen Probleme, die seit 1985 bestanden, lassen sich nicht mehr eindämmen. Im Laufe des Jahres 1991 gleitet Rimm Elektronik in die Insolvenz. Die Alt-RWD Radioindustrie GmbH München, gegründet vor 69 Jahren, gibt ihre Geschäftstätigkeit auf. Die Konkursmasse wird verwertet. Pläne, Layouts, Druckvorlagen, Lager, alles, was 6,5 Jahrzehnte Bastler-Tradition hinterlassen haben, muss zu Geld gemacht werden. Und in diesem Moment tritt ein Käufer auf, dessen Name auf jeder Bauteilverpackung in Deutschland zu finden ist. Der Käufer kommt aus der Oberpfalz, besser gesagt aus Hirschau. Konrad ist zu diesem Zeitpunkt längst kein kleiner Versender mehr. Seit Anfang der 80er Jahre wächst die Firma rasant. Das Sortiment umfasst alles, was mit Elektronik zu tun hat. Bauteile, Werkzeuge, Hi-Fi-Geräte, Modellbau, Werkstattbedarf. Konrad ist der erste deutsche Elektronikversender, der konsequent auf Massenmarkt setzt. Ein Jahr vor der Rimm-Übernahme, im Juli 1990, kauft Konrad bereits den norddeutschen Wettbewerber Völkner Elektronik aus Braunschweig vom Kaufhof-Konzern. Die Strategie ist klar. Konrad konsolidiert den deutschen Elektronik-Versandhandel. 1991 folgt der zweite große Schlag. Konrad Elektronik übernimmt die Konkursmasse von Radio Rimm. Mit der Übernahme erwirbt das Unternehmen aus Hirschau das gesamte verbliebene Rimm-Sortiment. Die Lagerbestände, die Bausatz- und Baumappenbestände sowie die Rechte am Markennamen. Was Konrad nicht übernimmt, ist die Tradition. Das verwinkelte Stammhaus am Hauptbahnhof, das über mehrere Etagen verteilte Münchner Erlebnisgeschäft, wird geschlossen. Die Theke wird abgebaut. Die Schubladen mit den tausenden Bauteilen wandern auf den Markt. Die Verwertung der Restbestände erfolgt über eine eigens dafür gegründete Verwertungsfirma. Über diese Firma werden Geräte, Bausätze, Bauteile und Lagerware abverkauft. Ehemalige Rimm-Mitarbeiter sprechen rückblickend nicht von einem Verkauf, sondern eher von einer Verschleuderung. Doch das ist nicht das Bitterste an dieser Übernahme. Ein ehemaliger Mitarbeiter hat im Jahr 2010 bei Konrad in Hirschau angefragt, was aus den technischen Unterlagen geworden ist. Die Antwort fiel knapp aus. Sämtliche Pläne, Layouts und Druckvorlagen seien vernichtet worden. 64 Jahre Schaltpläne aus dem Rimm-Labor. 64 Jahrgänge eines Jahrbuchs, das für Generationen von Ingenieuren Pflichtlektüre war. Alles weg. Einfach vernichtet. Was bleibt, sind die alten Jahrbücher in den Regalen privater Sammler. Sie tauchen heute auf eBay auf, bei Auktionen und auf Flohmärkten. Eine kleine Gruppe von Liebhabern hat Bauanleitungen und Schaltpläne auf privaten Internetseiten archiviert. Die Gesellschaft der Freunde der Geschichte des Funkwesens in Düsseldorf führt eine eigene Rimm-Datenbank. Was die Firma selbst nicht für aufbewahrenswert hielt, retten heute Privatpersonen.

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1: Glasfaseranschluss ist das Optimale für Internet. Man hat hohe Datenraten, muss sich nicht wie bei Kabelanschluss die Downloadrate mit den Nachbarn teilen und hat nicht wie bei DSL Funkstörungen. Allerdings war man bislang auf alternative Netzanbieter angewiesen, entweder lokale Netzanbieter oder zum Beispiel Vodafone. Die Telekom selber hatte es bisher nicht nötig, Glasfaser zu verlegen. Sie hat auf die bereits verlegten Kupferanschlussleitungen gesetzt und diese halt mit VDSL immer höher belastet. Das funktioniert auch durchaus bis zu 100 Megabit pro Sekunde und wenn es sein muss, sogar noch ein kleines bisschen höher. Hat aber natürlich den Nachteil, dass es funktechnisch Probleme macht. Einerseits strahlen diese Leitungen durchaus schon etwas ab. Das ist ja nur verdrillter Kupferdraht und keine Koaxleitung. Das Ganze verursacht also Funkstörungen. Andererseits steigt es selber auch schon mal aus, wenn man auf Kurzwelle sendet, weil das gleichzeitig auch die Arbeitsfrequenzen von VDSL sind. Doch bietet die Telekom auch selber Glasfasertarife an. Die sind nicht einmal teurer. Die einfachste Geschwindigkeit hat bereits 150 Megabit pro Sekunde im Downstream und 75 Megabit pro Sekunde im Upstream. Der Upstream ist also nur halb so schnell wie der Downstream, während es bei VDSL und anderen DSL-Lösungen meistens nur ein Zehntel oder ein Fünftel ist. Das ist für alle angenehm, die nicht bloß saugen wollen, sondern selber Daten anzubieten haben. Das war bisher immer eine ziemlich zähe Angelegenheit. Es wird auch keine Anschlussgebühr verlangt, man kann einfach umsteigen. Es gibt natürlich ein kleines Problem, das ist dasselbe Problem, was es die ganze Zeit schon gab. Wenn im eigenen Gebiet bloß Kupferleitungen verlegt sind und keine Glasfaser, dann kriegt man auch diesen Tarif nicht. Das kann man unter der Adresse www.telekom.de/netz/glasfasernetz überprüfen. Meistens weiß man es aber schon, denn sonst hätte man bereits ein Glasfaserangebot bekommen. Man kann sich dort auch registrieren lassen, was dann angeblich die Wahrscheinlichkeit erhöht, dass vielleicht doch Glasfaser verlegt wird. Das wird aber halt stadtteilweise gemacht. In einem Neubaugebiet sind deswegen die Chancen größer, weil da ohnehin Kabel verlegt werden müssen, als in einem bereits bestehenden Gebiet. Wenn man es kriegt, ist es aber sehr interessant. Einerseits eben wegen der Geschichte mit den Funkstörungen, was für Funkamateure natürlich sehr wichtig ist. Andererseits wegen dem Geschwindigkeitsvorteil. Und man kann dann übrigens bis zu 2000 Megabit pro Sekunde hochgehen. Dann allerdings steigt der Preis auf etwa 140 Euro monatlich, während er normal so bei 45 Euro im Monat liegt. Und man kann dann auch noch für 5 Euro mehr Geschäftskundentarif nehmen. Wenn man tatsächlich von zu Hause arbeitet, egal ob freiberuflich oder nur als Homeoffice, ist das durchaus sinnvoll, denn dann werden Probleme schnell behoben, wenn man sonst schon einmal einen Monat warten kann. Und bei den Glasfasertarifen kriegt man sogar noch einen 5G-Mobilfunk-Backup dazu. Das heißt, wenn die Leitung ausfällt, steigt das Ganze automatisch auf Funk um. Setzt allerdings voraus, dass an dem Standort 5G ist, was übrigens auch davon abhängt, ob dort Glasfaser verlegt ist. Die 5G-Basisstationen werden nämlich üblicherweise über Glasfaser angeschlossen und wo keine Glasfaser ist, da ist auch kein 5G, weil die sonst die Datenraten gar nicht zustande kriegen, die gebraucht werden. Also alles noch mit einem großen Ja, aber immerhin. Nach über 20 Jahren lässt sich also nun auch die Telekom auf die neue Glasfasertechnik ein. Ein Beitrag von Wolf Dieter, Delta Lima 2, Mike Charlie Delta.

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1: Heute sind wir auf zwei Frequenzen zu hören, wenn Sie uns auf Kurzwelle empfangen. Da wäre einmal die gewohnte 9670 kHz und parallel dazu 7380 kHz, jeweils mit gleichen Sendeleistungen und mit gleichen Antennen. Warum wir das machen? Weil wir herausfinden wollen, auf welchem Band mittelfristig der beste Empfang in möglichst großen Teilen des Zielgebiets zu erwarten ist. Durch die Ausbreitungsverhältnisse im Sommer und immer weiter abnehmender Sonnenaktivität wird bald die 9670 kHz nicht mehr zu halten sein. Die Veränderungen in der Ionosphäre beschäftigen jede Woche auch unseren Spezialisten Christian Reiber, Delta Lima 8 Mike, Delta Whisky vom HF-Referat des DARC. Und wir sind gespannt, zu welchen Schlüssen er in dieser Woche gekommen ist.
2: Ansteigende Sonnenaktivität und ein ruhiges Magnetfeld. So kann es gern noch etwas weitergehen. Wie erwartet hat sich die Zahl der aktiven Regionen auf der Sonne erhöht. Einige kamen von der Sonnenrückseite, einige andere bildeten sich neu. Die Flare-Tätigkeit ist rege, allerdings bleibt sie aktuell auf dem Niveau von C-Flares und damit entstehen auch wenige koronale Masseauswürfe. Unser Zentralgestirn befindet sich also wieder in einer aktiven Phase und das sieht man natürlich auch am solaren Flux. Er legte flott zu, von 115 auf fast 150 Einheiten. Strahlt man flach in die Ionosphäre ein, und das ist es ja, was die Funkamateure interessiert, dann übersetzt sich das in eine höchste nutzbare Frequenz zwischen 15 und 25 MHz. Das bedeutet, dass das 20-Meter-Band nachts nicht mehr schließt, dann aber natürlich eine gehörige tote Zone hat. In Mitteleuropa befindliche Stationen hören vom restlichen Europa dadurch kaum noch etwas. Umso besser holt man die weiter entfernten Stationen aus dem Rauschen, morgens aus östlichen Richtungen und abends aus westlichen. Tagsüber klappt es recht gut bis zum 15-Meter-Band. Gerade dem sollte die höhere Sonnenaktivität zugutekommen. Auch darüber gibt es Öffnungen, wenngleich nur eher kurz und schwer vorhersagbar. Allerdings dominiert dort zunehmend die Ausbreitung über die sporadische E-Schicht. Selbst vom 6-Meter-Band werden inzwischen täglich Öffnungen gemeldet. Wobei nicht jede für Delta-Lima-Station nutzbar ist, denn das reflektierende Gebiet in der E-Region in etwa 105 Kilometer Höhe ist räumlich begrenzt und daher geht es meist nur in eine Himmelsrichtung. Dorthin aber dafür mit sehr geringer Dämpfung. Die Signale sind also richtig laut, selbst bei sehr kleiner Sendeleistung, oft mit einem tiefen QSB. Wer das noch nie erlebt hat, einfach mal die Tage auf 10 oder 6 Meter reinhören. Auch Mehrsprungsporadik E wurde bereits vom 6-Meter-Band gemeldet, von den britischen Inseln in die Karibik und nach Nordamerika. Sporadik E wird weitergehen, da ist die Saison ja noch jung und auch für F2-Ausbreitung sieht es gut aus. Auf der Sonnenrückseite fädeln sich die aktiven Regionen gerade im Abstand von etwa 25 Längengraden wie auf einer Perlenkette auf, sodass alle ein bis zwei Tage eine von ihnen auf die Vorderseite rotiert. Der solare Flux bleibt daher weiter angehoben mit zumindest 130 bis 160 Einheiten. Es sind nur kleine koronale Löcher unterwegs. Die nächste größere Störung ist erst Ende der Woche zu erwarten. Nachdem es aktuell auch nicht danach aussieht, als ob eine aktive Region richtig explosiv wird, haben wir gute Chancen, dass das Erdmagnetfeld weiter ruhig bleibt. Damit setzen sich die ruhigen Sommerbedingungen fort. Das höchste sicher öffnende Band ist 15 Meter tagsüber und 20 Meter nachts. Schöne Bedingungen, auch für die anstehenden Telegrafie-Konteste, den WPX an diesem Wochenende und den IARU Region 1 Field Day am nächsten, wo wieder viele Portabelstationen auf den Bändern zu hören sein werden. Good DX!
1: Das war es nun für heute. Wir sind leider schon wieder am Ende von Radio DARC angelangt. Die Sendung der vergangenen Stunde war ein Programmbeitrag des gemeinnützigen Deutschen Amateur-Radio-Clubs e.V. Die Redaktion hatte Rainer Englert, Delta Foxtrot 2, November Uniform. Sendeverantwortlich für die Ausgabe bei Radio Aktiv ist der DARC-Ortsverband Bad Pyrmont H44, vertreten durch seinen Vorstand. Wenn Sie wollen, hören wir uns nächste Woche wieder auf Radio Aktiv am Sonntagabend um kurz nach 20 Uhr. Das Redaktionsteam freut sich auf Rückmeldungen unter radio@darc.de. Auf Wiederhören und 73, gut DX! Bis zum nächsten Mal.

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1: Ich bin Dirk Zeitler. US-Präsident Trump bestreitet, versprochen zu haben, keine neuen Kriege zu beginnen. Warum hätte ich sonst das stärkste Militär der Welt aufgebaut, fragte er im Gespräch mit dem US-Sender NBC News. Zugleich erklärte er, dass der Iran-Krieg kein endloser Krieg sei. Trump beteuerte erneut, dass der Konflikt kurz vor dem Ende stehe, obwohl es keine sichtbaren Fortschritte in den Verhandlungen gibt. Landtagswahlen gibt es in Deutschland gefühlt jedes Jahr, oft auch mehrere. Das kann politische Entscheidungen behindern, wenn Politiker ständig im Wahlkampfmodus sind. Ein Vorschlag von Bundestagsvizepräsident Nuripur von den Grünen, alle Landtagswahlen auf einen einheitlichen Tag zu legen, stößt allerdings jetzt auf deutliche Kritik der Ministerpräsidenten.
2: Die Politik ist gefangen in einem ewigen Wahlkampf, findet Bundestagsvizepräsident Nuripur. Deshalb will er alle Landtagswahlen auf einen Tag legen. Mehrere Ministerpräsidenten aus Thüringen, dem Saarland, aus Rheinland-Pfalz und Sachsen sagen dazu allerdings nein. Sie fürchten, dass die Landtagswahlen so zu einer Großabstimmung über die Politik der Bundesregierung werden. Das dränge Landespolitik in den Hintergrund. Außerdem fürchten manche Ministerpräsidenten, dass sich die Mehrheiten zwischen den Ländern angleichen würden. Das könne das Gleichgewicht zwischen Bund und Ländern beeinträchtigen. Ronny Thorau, Nachrichtenredaktion.
1: Der CDU-Kandidat Markus Hoffmann hat die Oberbürgermeisterwahl in Aue. Bad Schlemmer im Erzgebirge gegen den Kandidaten der rechtsextremen Freien Sachsen in der Stichwahl gewonnen. Das gab die Stadt bekannt. Stefan Hartung hatte im ersten Wahlgang noch die Nase vorn. Der 37-Jährige war jahrelang Funktionär der NPD, heute die Heimat. Zum Sport. Tennisspieler Alexander Zverev hat das Finale der French Open gewonnen. Der 29-Jährige setzte sich in Paris gegen den Italiener Flavio Cobolli in 5 Sätzen durch. Zverev holte damit den ersten Grand-Slam-Titel seiner Karriere.
3: Mit diesem Sieg gehört Alexander Zverev endlich zu den ganz Großen in der Tenniswelt. Der letzte Deutsche, dem im Einzel ein Sieg bei einem Grand-Slam-Turnier gelungen ist, war Boris Becker. 30 Jahre ist das inzwischen her. Für Zverev ist auch ein kleiner Fluch gebrochen. Seine 3 Grand-Slam-Finals vorher hat er alle verloren. Diesmal in Paris hat er auch davon profitiert, dass der Weltranglisten-Erste Jannik Sinner früh ausgeschieden ist und der Sieger der vergangenen beiden Jahre Carlos Alcaraz verletzt fehlte. Jan-Henner Reitze, Sportredaktion.
1: Zum Wetter, die aktuelle Vorhersage des Deutschen Wetterdienstes. Heute Abend im Norden wolkig bis stark bewölkt und gebietsweise Schauer, vereinzelt auch kurze Gewitter. Nach Süden hin heiter bis wolkig und überwiegend trocken. In der Nacht geht die Bewölkung zurück und die Schauer klingen ab. Tiefstemperaturen zwischen 13 und 6 Grad. Der Wochenstart dann eher durchwachsen, anfangs oft noch sonnig und trocken, später von Westen her immer mehr Wolken und dann teils auch kräftige Gewitter. Höchstwerte 20 bis 29 Grad.
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1: Ich bin Tine Klimach. Der Iran hat erneut Raketen auf Israel abgefeuert. Am späten Abend meldeten Staatsmedien der Islamischen Republik zwei Raketensalven auf Israel. Die israelischen Streitkräfte identifizierten nach eigenen Angaben Raketen, die aus dem Iran auf Israel abgefeuert wurden. Abwehrsysteme seien im Einsatz, um die Bedrohung abzufangen, teilte das israelische Militär mit. US-Präsident Trump bestreitet, versprochen zu haben, keine neuen Kriege zu beginnen. Warum habe er sonst das stärkste Militär der Welt aufgebaut? Fragte er in einem Gespräch mit dem US-Sender NBC News. In früheren Aussagen hatte Trump anders geklungen.
2: Noch im Wahlkampf hatte Trump sich ganz klar gegen neue Kriege ausgesprochen. Das war 2024 ein zentrales Motto seiner Kampagne. Mit seinem Antikriegsversprechen wollte er Wähler für sich gewinnen. Schon mehrfach hatte Trump behauptet, er sei seit langem der erste Präsident, der keine neuen Kriege begonnen habe. Stattdessen werde er Kriege beenden. Wie das mit dem Iran-Krieg und der US-Offensive in Venezuela zusammenpasst, ist unklar. Aus Washington, Karin Mischke.
1: Im Erzgebirge hat ein CDU-Mann die Oberbürgermeisterwahl gegen einen rechtsextremen Kandidaten gewonnen. Der CDU-Kandidat Markus Hoffmann gewann in Auerbad Schlemmer gegen den Kandidaten der rechtsextremen Freien Sachsen. Hoffmann bekam im zweiten Wahlgang über 5000 Stimmen. Sein Gegenkandidat rund 500 Stimmen weniger, wie die Stadt bekannt gab. Stefan Hartung hatte im ersten Wahlgang noch die Nase vorn. Der 37-Jährige war jahrelang Funktionär der NPD. Er ist Mitglied des Stadtrates und des Kreistags. Zum Sport. Tennisspieler Alexander Zverev hat das Finale der French Open gewonnen. Der 29-Jährige setzte sich in Paris gegen den Italiener Flavio Cobolli in 5 Sätzen durch. Nach seinem Sieg war auf Eurosport zu sehen, wie Zverev sich als erstes bei seinem Team bedankte.
3: An mein Team, ich möchte da allen danken, weil wir haben so viel durchgestanden. Verletzungen, Herzschmerz, Niederlagen, wir waren Verlierer auch in wichtigsten Momenten, aber jetzt ist es ein Happy End. Wir sind Grand Slam Gewinner und das ist alles, was zählt.
1: Der Hamburger Alexander Zverev holte damit den ersten Grand Slam Titel seiner Karriere. Das Wetter, die aktuelle Vorhersage des Deutschen Wetterdienstes. In der Nacht geht die Bewölkung zurück und die Schauer klingen ab, mit Tiefsttemperaturen zwischen 13 und 6 Grad. Tagsüber häufig Sonne und nur locker bewölkt und es bleibt trocken. Im Tagesverlauf im Westen immer mehr Wolken und ab dem Nachmittag Schauer und einzelne Gewitter, vor allem im Südwesten. Chancen auf viel Sonne hat vor allem der Osten und Südosten. Höchstwerte 20 bis 29 Grad.
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1: Ich bin Tine Klimach. Der Iran hat Israel am Abend angegriffen, zum ersten Mal nach 2 Monaten. Die abgefeuerten Raketen sind von der Luftabwehr abgefangen worden, meldete das israelische Militär. Die Raketentrümmer sollen im Norden Israels eingeschlagen sein. Es gab zunächst keine Angaben zu Verletzten. Israel will nach Medienberichten hart auf die iranischen Raketenangriffe reagieren. Der ukrainische Präsident Zelensky beschuldigt Russland gezielt, ein Lager für abgebrannte Brennelemente in der Sperrzone des stillgelegten Atomkraftwerks Tschernobyl angegriffen zu haben. Er spricht von einem besonders hinterhältigen Angriff. Das teilte er bei Telegram mit.
2: Zwar gäbe es keine Überschreitung der Strahlengrenzwerte, sagte Zelensky, aber Russland habe einmal mehr die Grenze zur Unverschämtheit überschritten. Zelensky will den neuerlichen Zwischenfall in der Tschernobyl-Zone heute auch beim Ukraine-Treffen, unter anderem mit Kanzler Merz, in London ansprechen. Dass Anlagen für die nukleare Sicherheit im russischen Angriffskrieg getroffen werden, kommt in das immer wieder vor. Auch die Führung hier in Moskau wirft Kiew fast täglich vor, das von den Russen besetzte Atomkraftwerk Saporischschja anzugreifen. Aus Moskau, Ulf Mauder.
1: Am Flughafen München ist der Betrieb eingestellt worden. Der Tower am Flughafen München wurde aufgrund von Brandgeruch evakuiert, schreibt der Flughafen auf seiner Webseite. Die Bundespolizei sagte der deutschen Presseagentur, es gebe eine bislang unklare Lage. Die Feuerwehr prüfe die Situation. Es handle sich nicht um einen Brand, es würden keine Flammen herausschlagen. Der Flugbetrieb sei zum Teil eingestellt. Zum Sport. Bei den French Open hat Tennisspieler Alexander Zverev das Finale gewonnen. Der 29-jährige Hamburger setzte sich in Paris gegen den Italiener Flavio Cobolli in 5 Sätzen durch. Zverev holte damit den ersten Grand-Slam-Titel in seiner Karriere.
3: Mit diesem Sieg gehört Alexander Zverev endlich zu den ganz Großen in der Tenniswelt. Der letzte Deutsche, dem im Einzel ein Sieg bei einem Grand-Slam-Turnier gelungen ist, war Boris Becker. 30 Jahre ist das inzwischen her. Für Zverev ist auch ein kleiner Fluch gebrochen. Seine 3 Grand-Slam-Finals vorher hat er alle verloren. Diesmal in Paris hat er auch davon profitiert, dass der Weltranglisten-Erste Jannik Sinner früh ausgeschieden ist und der Sieger der vergangenen beiden Jahre Carlos Alcaraz verletzt fehlte. Jan-Henner Reitze, Sportredaktion.
1: Auch Bundeskanzler Friedrich Merz gratulierte. Was für ein außergewöhnlicher Erfolg, schrieb Merz bei X. Das Wetter, die aktuelle Vorhersage des Deutschen Wetterdienstes. In der Nacht geht die Bewölkung zurück und die Schauer klingen ab, mit Tiefstemperaturen zwischen 13 und 6 Grad. Tagsüber häufig Sonne und nur locker bewölkt und es bleibt trocken. Im Tagesverlauf im Westen immer mehr Wolken und ab dem Nachmittag Schauer und einzelne Gewitter, vor allem im Südwesten. Chancen auf viel Sonne hat vor allem der Osten und Südosten. Höchstwerte 20 bis 29 Grad.
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1: Ich bin Tine Klimach. Nach den neuesten Raketenangriffen des Irans auf Israel will US-Präsident Trump den israelischen Ministerpräsidenten Netanyahu auffordern, auf Vergeltungsschläge zu verzichten. Trump habe ein entsprechendes Telefonat mit Netanyahu angekündigt. Das berichtete ein Reporter des Nachrichtenportals Axios auf X. Am späten Abend feuerte der Iran mehrere Raketensalven auf Israel. Laut dem israelischen Militär wurden alle Raketen der ersten Wellen abgefangen. Gleichzeitig habe man weitere Raketenangriffe identifiziert. Die Luftabwehr sei im Einsatz. Der Deutsche Gewerkschaftsbund will die Betriebsrente vorantreiben. Etwa 20 Millionen Menschen in Deutschland hätten keine betriebliche Altersvorsorge, weil sie in Unternehmen ohne Tarifbindung tätig seien, kritisierte DGB-Chefin Fahimi im Redaktionsnetzwerk Deutschland.
2: Die Gewerkschaften wollen das gemeinsam mit den Arbeitgebern für alle Beschäftigten regeln. Konkrete Vorschläge will DGB-Chefin Fahimi Ende des Monats vorlegen. Eins ist für sie aber sicher, die Kosten dürften nicht allein die Arbeitnehmer tragen. In vielen anderen europäischen Ländern zahlen Arbeitgeber laut Fahimi sogar mehr in die Altersvorsorge ein als ihre Beschäftigten. Die Debatte kommt zu einer Zeit, in der die Bundesregierung an einer großen Rentenreform arbeitet. Sozialverbände und auch die Opposition fordern dabei mehr Tempo. Zoe Tassovali, Redaktion.
1: Nach dem tödlichen Einsturz eines Hauses im sächsischen Görlitz sind zwei mutmaßliche Metalldiebe festgenommen worden. Sie stehen im Verdacht, die Rohrleitungen im Gebäude beschädigt oder manipuliert zu haben, teilten Polizei und Staatsanwaltschaft am Abend mit. Zwei Männer aus Polen und Afghanistan sollen auf der Suche nach Diebesgut in dem Haus gewesen sein. Die Männer sitzen bereits wegen anderer Vorwürfe in Untersuchungshaft. Bisher war vermutet worden, dass eine Gasexplosion das Unglück verursacht hat. Dabei sind drei Menschen ums Leben gekommen. Zum Sport. Tennisspieler Alexander Zverev hat das Finale der French Open gewonnen. Der 29-Jährige setzte sich in Paris gegen den Italiener Flavio Cobolli in 5 Sätzen durch. Zverev holte damit den ersten Grand-Slam-Titel seiner Karriere. Für ihn ein langer Weg. 3-mal war er schon im Finale gescheitert, doch diesmal nicht.
3: Finally, it's a happy end.
1: Wie er nach dem Sieg sagte. Auch Bundeskanzler Friedrich Merz meldete sich via X zu Wort. Herzlichen Glückwunsch zum großartigen Sieg. Diese starke Leistung begeistert ein ganzes Land, schrieb er. Das Wetter, die aktuelle Vorhersage des Deutschen Wetterdienstes. In der Nacht geht die Bewölkung zurück und die Schauer klingen ab, mit Tiefsttemperaturen zwischen 13 und 6 Grad. Tagsüber häufig Sonne und nur locker bewölkt und es bleibt trocken. Im Tagesverlauf im Westen immer mehr Wolken und ab dem Nachmittag Schauer und einzelne Gewitter, vor allem im Südwesten. Chancen auf viel Sonne hat vor allem der Osten und Südosten. Höchstwerte 20 bis 29 Grad.
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1: Ich bin Tine Klimach. US-Präsident Trump bestreitet, versprochen zu haben, keine neuen Kriege zu beginnen. Warum habe er sonst das stärkste Militär der Welt aufgebaut? Fragte er in einem Gespräch mit dem US-Sender NBC News. In früheren Aussagen hatte Trump anders geklungen.
2: Noch im Wahlkampf hatte Trump sich ganz klar gegen neue Kriege ausgesprochen. Das war 2024 ein zentrales Motto seiner Kampagne. Mit seinem Antikriegsversprechen wollte er Wähler für sich gewinnen. Schon mehrfach hatte Trump behauptet, er sei seit langem der erste Präsident, der keine neuen Kriege begonnen habe. Stattdessen werde er Kriege beenden. Wie das mit dem Iran-Krieg und der US-Offensive in Venezuela zusammenpasst, ist unklar. Aus Washington, Karin Mischke.
1: US-Präsident Trump scheint zumindest im Iran-Krieg deeskalieren zu wollen. Nach den neuesten Raketenangriffen des Irans auf Israel will US-Präsident Trump den israelischen Ministerpräsidenten Netanyahu auffordern, auf Vergeltungsschläge zu verzichten. Trump habe ein entsprechendes Telefonat mit Netanyahu angekündigt. Das berichtete ein Reporter des Nachrichtenportals Axios auf X. Am späten Abend feuerte der Iran mehrere Raketensalven auf Israel. Laut dem israelischen Militär wurden alle Raketen der ersten Wellen abgefangen. Die Luftabwehr sei im Einsatz. Wie wirkt sich die Cannabis-Legalisierung auf die Verkehrssicherheit aus? Um das künftig besser beurteilen zu können, sollen schwere Verkehrsunfälle unter Cannabis-Einfluss genauer erfasst werden. Das sieht ein Gesetzentwurf des Bundesverkehrsministeriums vor.
3: Bislang lässt sich nur schwer nachvollziehen, welche Rolle Cannabis bei schweren Unfällen tatsächlich spielt. Künftig sollen deshalb THC-Werte aus Polizeikontrollen systematisch in die Unfallstatistik einfließen. So wollen Forscher und Behörden besser verstehen, wer unter Cannabis-Einfluss verunglückt und wo Aufklärung nötig ist. Erfasst werden sollen Unfälle mit Verletzten oder Toten sowie schwere Unfälle mit hohem Sachschaden. Kommende Woche berät auch der Bundestag darüber. Zoe Tassovali, Redaktion.
1: Am Münchner Flughafen wurde im Tower Feueralarm ausgelöst. Nun ist klar, der Auslöser ist ein defektes Bauteil gewesen. Es gehörte zu der Lüftungsanlage und wurde dann ausgetauscht, wie ein Sprecher des Flughafens am späten Abend sagte. Nun könne der Tower wieder ohne Einschränkungen arbeiten. Etwa 2 Stunden lang wurde wegen des Brandgeruchs der Flugverkehr gestoppt. Der Münchner Flughafen wollte nun möglichst viele Flüge noch bis in die Nacht hinein abfertigen. Das Wetter, die aktuelle Vorhersage des Deutschen Wetterdienstes. In der Nacht geht die Bewölkung zurück und die Schauer klingen ab, mit Tiefsttemperaturen zwischen 13 und 6 Grad. Tagsüber häufig Sonne und nur locker bewölkt und es bleibt trocken. Im Tagesverlauf im Westen immer mehr Wolken und ab dem Nachmittag Schauer und einzelne Gewitter, vor allem im Südwesten. Chancen auf viel Sonne hat vor allem der Osten und Südosten. Höchstwerte 20 bis 29 Grad.
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1: Ich bin Tine Klimach. Deutschland, Frankreich, Großbritannien und die Ukraine haben den russischen Präsidenten Putin zu einer sofortigen Waffenruhe und Verhandlungen über ein Ende des Kriegs aufgerufen. Ausgangspunkt dafür soll die derzeitige Frontlinie in der Ukraine sein. Die USA sowie Europa sollten aktiv an den Gesprächen beteiligt werden, heißt es in einer gemeinsamen Erklärung, die Kanzler Merz, Präsident Macron, Premier Starmer und Präsident Zelensky nach ihrem Treffen in London veröffentlichten. Die Kriege, Konflikte und geopolitischen Spannungen auf der Welt drohen, die Atommächte weltweit in eine Spirale der Aufrüstung zu treiben. Das geht aus dem neuen Bericht des Stockholmer Friedensinstituts SIPRI hervor. Ein neues nukleares Wettrüsten habe bereits begonnen, heißt es.
2: Die Welt wird von Jahr zu Jahr unsicherer. Zusammen verfügen die Atommächte über 12.000 Atomsprengköpfe. Statt auf Abrüstung setzten sie auf Abschreckung, so die Friedensforscher. In der Praxis bedeutet das, jeder Nuklearstaat modernisiert oder erweitert sein Atomwaffenarsenal, was eine Kettenreaktion auslöse. Die Maßnahmen eines Landes führten zu ähnlichen Schritten in anderen. In diesem Wettrüsten übernehme Europa eine immer aktivere Rolle, so die Forscher. Ein Grund seien Zweifel an der Verlässlichkeit der USA. Aus Skandinavien, Sigrid Harms.
1: Frauen und Männer sollten für die gleiche Arbeit das gleiche Gehalt bekommen. Dabei sollen neue EU-Regeln helfen. Aber Deutschland hat die Regeln zur Lohntransparenz nicht umgesetzt und verstößt damit ab heute gegen EU-Recht. Gestern endete nämlich die Frist, bis zu der die EU-Staaten Zeit hatten, ihr nationales Recht anzupassen.
3: Deutschland hat auch schon angekündigt, dass die Regeln in den nächsten Monaten angepasst werden sollen. Mit möglichst wenig Bürokratie. Was sich dann ändern soll? Bewerber sollen früh die Info bekommen, was das Einstiegsgehalt ist. Wer schon einen Job hat, soll erfahren können, was die Kollegen im Durchschnitt verdienen. Gruppiert nach Geschlecht, also nicht nach einzelnen Menschen. So sollen zum Beispiel Frauen erkennen, wenn Männer mit gleichen Aufgaben mehr verdienen. Und größere Arbeitgeber müssen künftig regelmäßig berichten, wie die Entgeltlücke zwischen Frauen und Männern ist. Die EU-Vorgaben sind damit strenger als das, was in Deutschland bisher gilt. Aus Brüssel an Christine Wenzel.
1: Zum Sport. Tennisprofi Alexander Zverev.